0: Plus 8 und minus 2 Grad. Tagsüber Sonne und Wolken im Wechsel, vereinzelt Schauer. Im Westen mehr Wolken und einzelne Gewitter, maximal 13 bis 20 Grad. Am Montag im Westen Schauer und Gewitter, im Osten freundlich und trocken, 12 bis 22 Grad. Es ist 2.03 Uhr.
1: Dankeschön für die 3 Minuten Nachrichten. Von mir jetzt der Blick auf die Straßen im Lande. Hier ist der Verkehrsservice der ARD Hitnacht. Achtung bitte, gerade eben wurde ein Falschfahrer gemeldet auf der Bundesstraße 2 zwischen Stettenhofen und der Autobahn 8 Augsburg West in Gersthofen. Ist ein Falschfahrer auf der Straße, bitte ganz rechts fahren, nicht überholen. Auf der B2 zwischen Stettenhofen und der A8 Augsburg West in Gerstenhofen ist ein Falschfahrer unterwegs. Vorsicht hier in beiden Richtungen. A1 Hamburg Richtung Lübeck, die Norderelbbrücke ist wegen eines Polizeieinsatzes gesperrt. Die A1 Lübeck Richtung Fehmarn ist zwischen Seretz und Rathekau wegen einer Nachtbaustelle bis 3 Uhr gesperrt. Umleitung führt über die U83. Die A1 Lübeck Richtung Hamburg ist in Höhe Hamburg-Moorfleet nach einem Unfall gesperrt. Die Autobahn 39 Richtung Wolfsburg ist zwischen Bad Deckenstedt und Westerlinde wegen Aufräumarbeiten gesperrt. Die A40 Essen Richtung Duisburg ist zwischen Kreuz Kaiserberg und Kreuz Duisburg wegen Brückenarbeiten gesperrt, das ganze Wochenende über. Die A61 ist zwischen Kreuz Mönchengladbach und Mackenstein ebenfalls das ganze Wochenende gesperrt in beiden Richtungen. Die A67 Darmstadt Richtung Mannheim ist zwischen Lorsch und Viernheimer Dreieck wegen Bauarbeiten gesperrt. Umleitungsempfehlung ab Darmstädter Kreuz über die parallel verlaufende A5. Und dann noch zum Schluss die A96 Lindau Richtung München. Hier ist zwischen Dreieck München Südwest und dem Tunnel Gräfelfing nach einem Unfall gesperrt. Ihnen unterwegs eine muntere Fahrt durch die Nacht.
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1: Hanno Bauer ist hier in Magdeburg. Zettel am Kühlschrank erinnert: Mama, weck mich auf, wenn du gehst. Gehst. Daraus wurde dieser Song, Wake Me Up Before You Go Go. Hier sind Vamp.

0: 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Und am Anfang, da wird doch immer sowas gesungen. Irgend so ein Wort, was ich eigentlich nie so richtig verstanden habe. Wir hören noch mal kurz rein. Jitterbug oder, ja, ich dachte erst, das wäre irgendwie so eine Biersorte oder Biermarke. Habe dann mal geguckt, nein, Jitterbug. Ein lebhafter, akrobatischer Swingtanz aus den 30er und 40er Jahren. So, so. Und daran soll es erinnern. Nostalgischerweise. Und dann steht dann nochmal weiter, dass das nostalgisch auch gemeint ist mit der Atmosphäre der alten Tanzcafés, die in diesem Song nochmal aufleben sollten, den sogenannten Go-Go-Clubs. So, dann habe ich das jetzt auch nochmal schnell bei Google reingepackt. Tanzcafés und Go-Go-Clubs. Ich muss Ihnen sagen, machen Sie es lieber nicht. Also probieren Sie es nicht zu Hause aus. Was da so alles an Ergebnissen kommt bei Tanzcafé und Go-Go-Club, das möchten Sie lieber gar nicht wissen.
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0: Wobei, wir sind mitten in der Nacht. Warum eigentlich nicht? 2:09 ist es. Jetzt gucken wir schon mal ein bisschen über den Sonntag hinaus auf den Tag, den Montag. Mit den Mamas und den Papas.

Rhea, Josephine. Für die ruhige Nachtmusik. Und Claudia in Stuttgart. Unsere Claudi ist auch wach mit und bei der Radiofamilie. Und hat jetzt sogar eine kleine Beschwerde. Sie hat geschrieben, wer will Sonntagnacht schon an Monday denken? Bitte Beschwerde an Musikredaktion weiterleiten. Vielen Dank. Claudia, mit einem Salut und einer gezückten Hand an der Stirn. Ei, ei, wird ausgerichtet. Ich finde auch, am Wochenende hat Monday einfach nichts zu suchen. Dafür dann am Montagmorgen schon. Vielleicht hören wir es ja auch dann wieder. Also, ganz liebe Grüße zurück nach Stuttgart und ganz liebe Grüße auch zurück nach Leipzig an Annette, unsere Diplomjuristin in der Runde. Sie hat geschrieben, lieber Hanno, ich möchte mich auch mal wieder melden. Ich habe heute den ESC im TV verfolgt. Beim ESC braucht man ja immer viel Geduld. Sarah Engels hat das aber sehr gut performt und kann stolz auf sich sein. Glückwunsch der bulgarischen Künstlerin Dara zum Gewinn. Ich möchte dich jetzt ganz lieb grüßen und allen Hörern der ARD-Hitnacht liebe Grüße senden. Ich freue mich jetzt auf Moderation und viel gute Musik. Liebe Grüße, Annette aus Leipzig. Und ich grüße ganz lieb zurück.

Because, what can I do? Fragen Sie mich? Huh? Ich kann sagen, was ich tun kann. Ich kann die Entwarnung geben für die Bundesstraße 2. Kein Falschfahrer mehr zwischen Stettenhofen und der Autobahn 8, Augsburg-West. Alle fahren hier wieder richtig rum. Das ist prima.

0: 2.30 Uhr ganz genau, mitten in der Nacht. Und damit die beste Zeit für den Verkehrsservice der ARD-Hitnacht. Entwarnung nochmal für die Bundesstraße 2. Kein Falschfahrer mehr zwischen Stettenhofen und A8 Augsburg-West. Dann schauen wir jetzt auf die ganz aktuellen Verkehrsmeldungen mal ohne Baustellenreport. Und die meisten davon kommen von der Autobahn 1, also A1 Hamburg Richtung Lübeck. Die Norderelbbrücke ist wegen eines Polizeieinsatzes gesperrt. Die A1 Lübeck Richtung Fehmarn ist zwischen Seerez und Rathekau wegen einer Nachtbaustelle bis 3 Uhr gesperrt. Umleitung führt über die U83. Die A1 Lübeck Richtung Hamburg ist in Höhe Hamburg-Moorfleet nach einem Unfall gesperrt. Und A7 Füssen-Reute Richtung Ulm. Achtung bitte, zwischen Altenstadt an der Iller und Illertissen gab es einen Unfall. Hier ist mit Verkehrsbehinderungen zu rechnen. Und A48 Koblenz Richtung Dreieck Vulkaneifel. Zwischen Ulmen und dem Dreieck Vulkaneifel. Gefahr durch ein totes Tier auf der Autobahn.
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0: Hanne Bauer ist hier in Magdeburg. Hallo.

0: dem Uptown Girl. Geht's gut? Wir hören's hier bei Billy Joel, Uptown Girl. Und wie sieht's bei der Down Under-Fraktion aus, wenn ich mal so fragen darf? Madeline in Melbourne ist krank, hat sie mir gestern schon geschrieben. Ja, und hat sich ausgetauscht mit Dominik, der ja in Brisbane wohnt. Und beide tauschen sich die ganze Zeit Rezeptchen gegen die Erkältung und gegen dieses Ermüdungsgefühl aus. Naja, also auch da unten ist der Herbst nicht unbedingt die Jahreszeit, in der man sich am wohlsten fühlt, habe ich so den Eindruck. Dafür ist dann im Sommer schon fast wieder unerträglich heiß. Also ist ja eigentlich wie bei uns, nur dass wir eben jetzt den Sommer vor uns haben. Und ich kann sagen, nach diesen kühlen, nasskalten Tagen, die wir jetzt hatten, bin ich schon ganz froh, dass dann in der nächsten Woche die Temperaturen in Deutschland so langsam steigen. Also ich kann es nachvollziehen. Dominik auch noch ein bisschen kränkelig. Er hat geschrieben, ja, wir sind alle krank hier unten. Brisbane zu dieser Zeit ohnehin immer krank. Wir kommen halt mit 10 Grad kalten Nächten nicht klar. Was sollen wir denn sagen, lieber Dominik? Bei uns ist es auf jeden Fall auch genauso kalt. Also auch nur einstellig teilweise. Und das Ganze dauert jetzt noch ein bisschen, bis sich in Richtung Sommer mal ein bisschen mehr entwickelt. Also Spätfrühling zumindest. Und Dominik hat geschrieben, ich habe tatsächlich den ESC gar nicht verfolgt, wusste gar nicht, dass Australier mit dabei war. Ich habe nur gehört, was du gerade gespielt hast und erinnere mich noch daran, dass die besten Lieder nie gewonnen haben. Jo. So kann man es eigentlich zusammenfassen. Finde ich auch. Schöne Grüße, lieber Dominik, und gute Besserung für Dominik und für Madeleine.
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0: Die beiden haben nämlich inzwischen so ein bisschen eine Hin- und Herschreib-Beziehung aufgenommen, obwohl sie sich gar nicht kennen. Aber kennengelernt haben sie sich hier über uns, über die ARD-Hitnacht. Ging ja jetzt gerade mal schön über die dritte Ecke, oder?

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1: Tja, manchmal muss gar keine Instrumentalmusik drunter liegen, um Gefühl zu erzeugen, so wie wir das hier gerade gehört haben bei Passenger, Let Her Go. So langsam werden die Girlanden eingeräumt. Ja, dort, wo vielleicht Girlanden hingen. Ich weiß es ja nicht. Bei den meisten unserer Hörer offensichtlich nicht. Wer den ESC gehört hat, der dann höchstens nebenbei bei unserer ARD-Hitnacht. Aber auch bei uns wurde ja kräftig kommentiert. Deutsche Beiträge, aber auch Songs mit deutschen Textschnipseln, die wurden in diesem Jahr im größten Musikwettbewerb der Welt abgestraft. Der deutsche Beitrag selbst, Sarah Engels, auf Platz 23. Danach Österreich mit dem Tanzschein auf Platz 24. Und gar auf Platz 25 das britische 1, 2, 3. Oder war es 1, 2, Polizei, 3, 4, weg von hier? Ja, die letzten Plätze also alle mit Deutschbeteiligung. Und Michael sagt dazu, Kopf hoch, Sarah Engels, der Song und die Performance waren beide toll. Leider erhält Deutschland aus diversen Gründen ja immer wenig Punkte. Die Anfeindungen im Web und den sozialen Medien erfüllen mich mit großer Sorge. Apropos alles schlecht reden, scheint der neue Zeitgeist zu sein. Michael, ich bedanke mich für die Zuschrift an ard-hitnacht@mdr.de und wünsche auf jeden Fall einen schönen Sonntag.
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Baby Jane segelt hier von dannen. Ich wünsche ihr mit Rod Stewart einen gemütlichen Sonntag. Und bevor wir in die vierte Stunde des Sonntags segeln, reisen wir jetzt noch fröhlich und vergnügt aus dieser Stunde heraus bis zu den 3 Uhr Nachrichten mit den Traveling Bilburys.

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1: Um 3 Uhr mit Gabriela Kühne. Bulgarien hat mit der Sängerin Dara und dem Song Banga Ranga den Eurovision Song Contest gewonnen. Sarah Engels landete für Deutschland auf Platz 23. Aus der Nachrichtenredaktion Mareike Makosch.
2: Am Ende war es überraschend deutlich. Bulgarien bekam vom Publikum und der Jury mit Abstand die meisten Punkte. Zweiter wurde Israel, Favorit Finnland landete auf Platz 6. Für Sarah Engels reichte es trotz einer aufwendigen Choreografie mit viel Pyrotechnik nur für 12 Punkte und Platz 23. Nach der Show zeigte sie sich trotzdem zufrieden, sie sei dankbar für die Erfahrung, habe ihr Bestes zeigen dürfen und, so wörtlich, mein Leben geht weiter.
1: Die Weltgesundheitsorganisation hat wegen eines Ebola-Ausbruchs in Zentralafrika eine internationale Gesundheitsnotlage ausgerufen. Hintergrund sind mehrere bestätigte Infektionen in der Demokratischen Republik Kongo und Uganda. 80 Menschen sind dort bislang an dem Virus gestorben. Mit dem Schritt soll laut WHO die Nachbarländer in erhöhte Alarmbereitschaft versetzt und internationale Unterstützer mobilisiert werden. Gegen die grassierende Ebola-Virus-Variante gibt es aber weder einen Impfstoff noch eine spezifische Behandlung. Nachdem in Modena ein Mann mit einem Auto in eine Gruppe von Menschen gefahren ist, haben die Behörden weitere Details bekannt gegeben. Demnach ist unter den Schwerverletzten auch eine deutsche Touristin. Insgesamt gäbe es 8 Verletzte, 4 davon schwer. Die Hintergründe des Vorfalls sind noch unklar. Der mutmaßliche Täter, ein etwa 30 Jahre alter Mann, wurde festgenommen. Medienberichten zufolge soll er sich zuletzt in psychiatrischer Behandlung befunden haben. Der FC St. Pauli steigt in die 2. Fußball-Bundesliga ab. Die Hamburger verloren das letzte und entscheidende Saisonspiel gegen den VfL Wolfsburg mit 1:3. Aus der Sportredaktion Stefanie Lavoie.
3: Das Tor von Pečinović hatte in der 80. Minute den Weg zum Sieg geebnet. Zum dritten Mal nach 2017 und 2018 spielt Wolfsburg damit die Relegation. Neben St. Pauli steigt auch Heidenheim ab. Der FC verlor gegen Mainz mit 0:2. Stuttgart folgt Meister Bayern, Dortmund und Leipzig in die Champions League. In der Europa League treten in der kommenden Saison Hoffenheim und Leverkusen an. Als 7. hat sich Freiburg für die Conference League qualifiziert. Sollte der Sportclub am Mittwoch das Europa-League-Finale gewinnen, wäre er gar in der Champions League spielberechtigt.
1: Das waren die Nachrichten. Das Wetter in Deutschland. Heute Nacht nach anfänglichen Schauern teils klar, teils wolkig und oft trocken, Werte zwischen +8 und -2 Grad. Tagsüber Sonne und Wolken im Wechsel, vereinzelt Schauer im Westen, mehr Wolken und einzelne Gewitter bei maximal 13 bis 20 Grad. Die Zeit, es ist 3.03 Uhr.
4: Dankeschön fürs 3 Minuten Nachrichtenupdate. Von mir wieder der Blick auf die Straßen im Lande. Hier ist der Verkehrsservice der ARD Hitnacht. A1 Hamburg Richtung Lübeck. Die Norderelbbrücke ist wegen eines Polizeieinsatzes gesperrt. Die A1 Lübeck Richtung Fehmarn ist zwischen Seretz und Rathekau wegen einer Nachtbaustelle weiter gesperrt.

0: Umleitung führt über die U83. Die Autobahn 1 Lübeck Richtung Hamburg ist in Höhe Hamburg-Morfleth nach einem Unfall gesperrt. Die A40 Essen Richtung Duisburg ist zwischen Kreuz Kaiserberg und Kreuz Duisburg wegen Brückenarbeiten gesperrt das ganze Wochenende über. Die A61 ist zwischen Kreuz Mönchengladbach und Mackenstein in beiden Richtungen das Wochenende über gesperrt. Und die Autobahn 67 Darmstadt Richtung Mannheim ist zwischen Lorsch und Viernheimer Dreieck wegen Bauarbeiten gesperrt das Wochenende über. Umleitungsempfehlung ab dem Darmstädter Kreuz über die parallel verlaufende A5. Gute Fahrt.
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0: Mit Hanna Bauer in Magdeburg und auch nach den Verkehrsmeldungen werfen wir jetzt den Motor wieder an. Ja, kommen so langsam wieder auf Touren und starten ganz früh in den Sonntag mit dem Billy, der hier die Träume beenden möchte und einfach mal Tatsachen sehen möchte neben sich im Auto. Get out of my dreams. Get into my car, Billy Ocean. Schöner 80er-Jahre-Hit.

Ja, man sollte so ein bisschen vorsichtig sein, wenn man sich da aus seinen Träumen heraus in die eigene Karre wünscht. Also get out of my dreams, get into my car, denn es könnte eventuell auch gefährlich werden bei den Menschen, von denen man so träumt. Sophie Ellis-Bextor jetzt, Murder on the Dance Floor.

0: Germany 12 Points gibt's von mir für diesen Song. Die Scorpions, Wind of Change. Und Jenny hat auch in Hamburg einen schönen ESC-Abend gehabt. Sie hat geschrieben, Moin Hanno, der ESC ist immer ein Highlight. Mein süßer Mann hat das Wohnzimmer sogar noch mit einer selbstgebastelten Flaggengirlande dekoriert. Das kam auch für mich ziemlich überraschend. Für mich war die Französin mit gigantischem Abstand die Beste und da lasse ich auch nicht mit mir diskutieren. Herzlichen Glückwunsch aber an Dara natürlich. Das absolute Highlight war für mich aber, dass mein Sinnesapparat miterleben durfte, wie Lordi Save Your Kisses for Me performt haben. Was soll jetzt bitte noch kommen in meinem Leben? Oh ja, Lordi, das war natürlich der Hammerauftritt, diese norwegische Heavy-Metal-Band, die da ja wirklich so ein bisschen gruselig daherkommt, dann mit diesem und anderen Songs auf der Bühne zu erleben. Save Your Kisses for Me war wirklich sehr schön. Und das, wenn man sich dabei noch diese Masken vorstellt, die die Jungs da tragen. Und Jenny schreibt noch, hab eine liebe Nacht. Liebe Grüße aus Hamburg. Ich grüße ganz lieb zurück von hier aus Magdeburg.
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0: So, und auch jetzt bei uns Musik zum Mitpfeifen. Steam System nämlich. Na, na, na, na. 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Kiss him goodbye.

0: Wax aus Australien. Hier bei uns im Bridge to Yard in der ARD Hit nach 3.24 Uhr ist es. Und dann mal schöne Grüße zurück nach Australien, nach Adelaide, wo sich Sabine und Ralf gemeldet haben, dass sie den ESC verpasst haben und tatsächlich erst durch Freunde in Deutschland auf den australischen Beitrag von Delta Goodrem aufmerksam gemacht wurden. Aber das ist gar nicht das Wichtige in ihrer Mail, die sie geschrieben haben, sondern sie haben geschrieben: Übrigens, wir sind gerade von unserem Besuch in Kapstadt, Südafrika, zurückgekehrt. Wir haben unseren Enkelsohn Sebastian besucht. Ja, wir erinnern uns, er wurde hier bei uns in der ARD-Hitnacht geboren sozusagen. Und die beiden, also Sabine und Ralf, haben sich so darauf gefreut und mit uns darauf hingefiebert. Und tatsächlich, so kurz nach fünf oder sowas war es, da wurde dann die Geburt des Enkelsöhnchens verkündet. Also, jetzt waren die beiden dort und haben ihren Enkelsohn Sebastian besucht. Und wie sie schreiben, die gesamte Familie in Südafrika war immer noch sehr begeistert, wie die Geburt von klein Sebastian im Radio verfolgbar war. Und sie haben mich gebeten, auch aus Kapstadt einen ganz lieben Gruß an das Hitnacht-Team zu schicken. Alles Liebe von Oma Sabine und Opa Ralf. Ja, und da freue ich mich auf jeden Fall, dass das geklappt hat. Und wünsche natürlich dem jungen Erdenbürger immer noch alles Gute für sein hoffentlich langes Leben.
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0: So stolze Omas, Opas. Die Oma Sabine und Opa Ralf haben sie unterschrieben hier die E-Mail. Sehr schön.

0: So, jetzt macht's bei uns auch Zoom, gleich 3.30 Uhr. Also ein Minütchen fehlt noch, aber wir sind heute mal früh dran. Und nehmen diese Zeit für den Verkehrsservice der ARD Hitnacht A1 Hamburg Richtung Lübeck. Die Norderelbbrücke ist wegen eines Polizeieinsatzes gesperrt. Die A1 Lübeck Richtung Fehmarn ist zwischen Serrez und Rathekau wegen einer Nachtbaustelle weiterhin gesperrt. Umleitung führt über die U83. Die A1 nochmal dabei mit der Lübeck Richtung Hamburg Stelle, und zwar in Höhe Hamburg-Moorfleet, ist nach einem Unfall gesperrt. Die A40 Essen Richtung Duisburg ist zwischen Kreuz Kaiserberg und Kreuz Duisburg wegen Brückenarbeiten gesperrt, das ganze Wochenende über. Dann ebenfalls gesperrt das ganze Wochenende die A61 zwischen Kreuz Mönchengladbach und Mackenstein in beiden Richtungen. Und die A67 Darmstadt Richtung Mannheim ist zwischen Lorsch und Viernheimer Dreieck wegen Bauarbeiten gesperrt. Umleitungsempfehlung ab dem Darmstädter Kreuz über die parallel verlaufende A5.
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0: Hanno Bauer ist hier in Magdeburg. Schön, dass Sie munter sind.

Na, das war ja mal ein schöner Übergang zwischen Ed Sheeran, Afterglow und Kylie Minogue, I Should Be So Lucky. Ja, jetzt sind wir alle wieder munter. So ist es auch gut und Zeit jetzt zum Auftritt für den Joker. Also die Steve Miller Band ist hier mit dem Joker.

Joker mitten in der Nacht. Dass dem jetzt das Gesicht einfriert, ist wohl klar. Beim Start in den 17. Mai werden heute nämlich überall nur einstellige Temperaturen gemessen. Die höchsten sind so um die 8 oder 9 Grad. Und ansonsten haben wir in den Gebirgen teilweise sogar noch mal Frostgrade. Bis zu minus 2 Grad stehen da auf den Thermometern. Ja, das ist wohl dann der kühle Tiefpunkt, würde ich mal sagen, des Frühlings in diesem Jahr. Aber nun kann es langsam immer wärmer werden in den nächsten Tagen, bis zum nächsten Wochenende. Dieser Sonntag bringt auf jeden Fall schon erstmal wieder reichlich Sonne. Das ist schön. Da wird es uns wenigstens ein bisschen von den Strahlen her warm. Auf der Haut vielleicht, hinter dem Fenster, dort, wo es gut geheizt ist. Hier ist der AD-Hitnacht, jetzt mit Musik von France Gall. Ella.

Pascal gewann den Eurovision Song Contest, als er noch Grand Prix Eurovision de la Chanson hieß. 1965 in Neapel für Luxemburg. Hiermit ja, und auch er hier wäre beinahe in diesem Jahr dabei gewesen. Boy George mit seinem Kurzauftritt für San Marino war allerdings bereits im Halbfinale raus. Wir hören ihn hier mit seiner Band Jesus Loves You, Bow Down.

Hier ist die ARD-Hitnacht. 4 Minuten sind es nur noch bis 4 Uhr. Und eine aktuelle Verkehrsmeldung kommt gerade rein von der Autobahn 1 in Höhe Hamburg-Stillhorn. Achtung bitte, auch hier gab es jetzt noch einen Unfall. Und die Unfallstelle ist immer noch ungesichert.

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1: Um 4 Uhr mit Gabriela Kühne. Bulgarien hat mit der Sängerin Dara und dem Song Banga Ranga dem Eurovision Song Contest gewonnen. Sarah Engels landete für Deutschland auf Platz 23. Aus der Nachrichtenredaktion Mareike Markosch.
2: Am Ende war es überraschend deutlich. Bulgarien bekam vom Publikum und der Jury mit Abstand die meisten Punkte, nämlich insgesamt 516. Das waren 173 mehr als für den Zweitplatzierten aus Israel. Finnland, das für viele der große Favorit war, landete am Ende auf Platz 6. Sarah Engels war für Deutschland mit der Startnummer 2 ins Rennen gegangen. Trotz einer aufwendigen Choreografie mit viel Pyrotechnik reichte es zum Schluss nur für 12 Punkte und Platz 23. Engels zeigte sich nach der Show trotzdem zufrieden. Sie sei dankbar für die Erfahrung, habe ihr Bestes zeigen dürfen und, so wörtlich, mein Leben geht weiter.
1: Die Weltgesundheitsorganisation hat wegen eines Ebola-Ausbruchs in Zentralafrika eine internationale Gesundheitsnotlage ausgerufen. Hintergrund sind mehrere bestätigte Infektionen in der Demokratischen Republik Kongo und Uganda. 80 Menschen sind dort bislang an dem Virus gestorben. Mit dem Schritt sollen laut WHO die Nachbarländer in erhöhte Alarmbereitschaft versetzt und internationale Unterstützer mobilisiert werden. Gegen die grassierende Ebola-Virus-Variante gibt es aber weder einen Impfstoff noch eine spezifische Behandlung. Die dänischen Behörden haben im Moment keine Pläne, den vor der Insel Anholt angespülten toten Buckelwal zu bergen. Sie warnten davor, sich dem Tier zu nähern. Wegen austretender Gase bestehe Explosionsgefahr und das Tier könne Krankheiten übertragen. Inzwischen steht fest, dass es sich bei dem toten Buckelwal um dasselbe Tier handelt, das wochenlang immer wieder in der Wismarer Bucht gestrandet war. Der FC St. Pauli steigt in die zweite Fußball-Bundesliga ab. Die Hamburger verloren das letzte und entscheidende Saisonspiel gegen den VfL Wolfsburg mit 1:3. Aus der Sportredaktion Stefanie Lavoie.
3: Das Tor von Pečinović hatte in der 80. Minute den Weg zum Sieg geebnet. Zum dritten Mal nach 2017 und 2018 spielt Wolfsburg damit die Relegation. Neben St. Pauli steigt auch Heidenheim ab. Der FC verlor gegen Mainz mit 0:2. Stuttgart folgt Meister Bayern, Dortmund und Leipzig in die Champions League. In der Europa League treten in der kommenden Saison Hoffenheim und Leverkusen an. Als Siebter hat sich Freiburg für die Conference League qualifiziert. Sollte der Sportclub am Mittwoch das Europa League-Finale gewinnen, wäre er gar in der Champions League spielberechtigt.
1: Das waren die Nachrichten. Das Wetter in Deutschland. Tagsüber Sonne und Wolken im Wechsel, vereinzelt Schauer, im Westen mehr Wolken und einzelne Gewitter, maximal 13 bis 20 Grad. Die Zeit, es ist 4.03 Uhr.
4: Damit sind wir wieder auf dem neuesten Stand. Fehlt noch der Blick auf die Straßen im Lande. Hier ist der Verkehrsservice in der ARD-Hitnacht. Die Autobahn 1 Lübeck Richtung Fehmarn ist zwischen Seretz und Rathekau wegen einer Nachtbaustelle gesperrt. Umleitung bitte benutzen, die U83. Dann A1 in Höhe Hamburg-Stillhorn, Gefahr durch eine noch ungesicherte Unfallstelle. Die A1 Lübeck Richtung Hamburg ist in Höhe Hamburg-Moorfleet nach einem Unfall gesperrt. Dann die A40 Essen Richtung Duisburg ist zwischen Kreuz Kaiserberg und Kreuz Duisburg wegen Brückenarbeiten bis Dienstag früh gesperrt. Die A61 ist zwischen Kreuz Mönchengladbach und Mackenstein in beiden Richtungen bis Montag 5 Uhr gesperrt. Und die Autobahn 67 Darmstadt Richtung Mannheim ist zwischen Lorsch und Viernheimer Dreieck wegen Bauarbeiten gesperrt. Bis Montagmorgen Umleitungsempfehlung ab dem Darmstädter Kreuz über die parallel verlaufende A5.
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1: Für alle Munteren auf jeden Fall. Hanno Bauer ist hier in Magdeburg. Schön, dass Sie auch munter sind. Und mit diesem Mitklatsch-Hit werden wir doch alle ganz schnell munter. Mike and the Mechanics, Word of Mouth. Ja.

0: Hello and Goodbye. Die Beatles. In der fünften Stunde des Tages, 4.10 Uhr ist es. Und das ist ja genau das Motto. Wie in der Nacht, ja, als der ESC die Stimmen ausgezählt hat und es dann für viele Goodbye hieß. Naja gut, im Vorentscheid waren natürlich auch schon einige gegangen, aber es sind schon so ziemlich einige abgeschmiert, was ja grundsätzlich wahrscheinlich viele gar nicht so stört, denn Gewinner sollten sich auch schon klar abheben von denen, die also nicht ganz oben mitspielen dürfen. Klaus hat hier geschrieben, Lordi beim ESC, lieber Hanno Bauer, ich teile grundsätzlich Ihr sehr verhaltenes Interesse am sogenannten ESC, aber keinesfalls möchte es als Sohn einer finnischen Mutter Ihnen jedoch den kleinen Fauxpas durchgehen lassen, als Sie vorhin die Gruppe Lordi erwähnten und in Norwegen verorteten. Oh, habe ich das getan, ja? Wir hatten ja Lordi dabei auf der Bühne, als die vielen, vielen ESC-Songs der Vergangenheit zum 70. Jahrestag sozusagen, also zum 70. ESC, einen extra Geburtstagsschmanker hinlegten und ganz viele die Lieder anderer interpretierten. Lordi war zum Beispiel dabei mit Save Your Kisses For Me. Irre, oder? Diese Teufelsmaskierten, die vor 20 Jahren den Sieg davon trugen, kamen aus Suomi. Schreibt Klaus und hat damit natürlich völlig recht. Wenn ich es anders erwähnte, dann natürlich Entschuldigung, nach Finnland hätte ich euch beinahe den Sieg geraubt. Mensch.
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0: Hier ist die ARD-Hitnacht. Jetzt mit Musik aus Deutschland von Alphaville. Sounds like a Melody. Und ganz liebe Grüße natürlich zurück an Klaus.

Oh Lordi, die haben so ihre Fans, merke ich mit Blick auf den Posteingang der ARD-Hitnacht. Denn auch Mike schreibt unter der Überschrift ESC, hallo, es ist halt der Musikgeschmack der Zuschauer aus den anderen Ländern und der deutsche Beitrag traf ihn halt nicht. So einfach ist das. Der Sieger vom letzten Jahr hätte von mir sogar Minuspunkte bekommen. Das einzige Mal, als für mich das beste Lied gewonnen hat, war 2006, als meine finnischen Landsleute von Lordi gewannen. Viele Grüße aus Greiz von Maiki. deswegen aus Finnland. Maiki im finnischen Greizö sozusagen. Dankeschön für die E-Mail in die Nacht. Ja, und nun bei uns das ESC-Kontrastprogramm mit ganz einfacher Musik. Hier kommt der Wellerman.

Aus Hildesheim, schreibt Vera und spricht mir völlig aus dem Herzen. Hallo Herr Bauer, hab mich sehr gewundert, wie sehr die Bewertungen der Zuschauer und der Jury voneinander abwichen. Meine Favoriten haben alle nicht gut abgeschnitten. Na gut, das ist Geschmackssache. Danke aber für ein immer gutes Nachtprogramm und die Musik. Liebe Grüße zurück, Vera. Auch ich ertappe mich jedes Jahr aufs Neue, dass ich der ganzen Stimmvergabe einfach nicht folgen kann. Gerade wenn dann am Ende Jurymeinung und Publikum zusammengerechnet werden. Und plötzlich die Sieger einfach kippen, die bis jetzt oben standen und plötzlich hinten liegen. Ich sag mal, schwierig für jemanden, der Mathematik für eine asiatische Kampfsportart hält, wie ich. Ganz liebe Grüße nach Hildesheim.

0: Litchi mit Pfiff ist das hier. Roxy Music, Jealous Guy. Und draußen fangen auch schon die Vögel an zu pfeifen. Also passt sehr gut zur Uhrzeit. 4.30 Uhr ist es nämlich schon und bei uns ist es die Zeit, auf den Verkehrsservice der ARD Hit nachzuschauen. Die Autobahn 1 Lübeck Richtung Hamburg ist in Höhe Hamburg-Morfleet nach einem Unfall gesperrt. Die A40 Essen Richtung Duisburg ist zwischen Kreuz Kaiserberg und Kreuz Duisburg wegen Brückenarbeiten das Wochenende über gesperrt. Dann die Autobahn 61 ist zwischen Kreuz Mönchengladbach und Mackenstein in beiden Richtungen gesperrt. Und die Autobahn 67 Darmstadt Richtung Mannheim ist zwischen Lorsch und Viernheimer Dreieck gesperrt. Umleitungsempfehlung ab Darmstädter Kreuz über die parallel verlaufende A5. Ihnen unterwegs eine gute Fahrt.
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0: Hanno Bauer ist hier in Magdeburg. Schönen Sonntag wünsche ich.

hier ist die ARD Nacht. Und nach Udo Lindenbergs Club der Millionäre kommt hier der Club der Millionenvögel. Hermann hat nämlich geschrieben aus Bolzenburg und hat mir sogar einen Soundfile mit dran gehängt. Die Vögel sind schon wach, schreibt er, und lässt das auch hier klingen. Ja. Dabei auch noch die ARD-Hitnacht-Musik im Hintergrund. Roxy Music hatten wir gerade eben. Und so klingt's also bei ihm jetzt gerade vor dem Fenster. Und er hat geschrieben, und jetzt muss ich auch noch versuchen zu schlafen. Hermann, danke für den authentischen Höreindruck. Das veredelt doch die Nachtmusik noch einmal sehr, muss ich sagen. Klingt ja fast wie die Vogelarie aus Königin der Nacht hier. Und wir werden auch noch ein bisschen verträumt weiter durch die Nacht kommen. Jetzt mit Musik von Barry Manilow. Mandy, also nochmal schön die Augen in den heller werdenden Himmel verdrehen. Genießerisch noch einmal die Decke über die Ohren ziehen. Nein, die Ohren müssen offen bleiben, sonst hören sie ja das Lied nicht. Mein Gott, Barry Manilow, Mandy in der

Hier ist der ARD-Hitnacht. Wir sorgen für Ihre sichere Fahrt, dort wo Sie unterwegs sind, mit einer aktuellen Verkehrsmeldung. Kommt von der Autobahn 10, südlicher Berliner Ring, Schönefelder Kreuz, Richtung Dreieck Potsdam. Achtung bitte, beiderseits eigentlich zwischen Rangsdorf und Genshagen. Hier sind Tiere auf der Fahrbahn, bitte besonders vorsichtig. Also zwischen Rangsdorf und Genshagen auf der A10, südlicher Berliner Ring. Beiderseits, hier sind Tiere auf der Fahrbahn.

Hier ist die ARD Hitnacht mit Musikgeschichte, die wir jetzt hören, die sich in einem 90er-Jahre-Song niedergeschlagen hat. Es singen das taiwanesische Ehepaar Difang. Und zwar singen sie, ja, hier auf dieser Aufnahme, ihre Lieder für eine bessere Ernte, für weniger Unkraut auf dem Reisfeld. Oder auch das Lied der betrunkenen Hochzeitsgesellschaft. Alles Klänge der Ureinwohner Taiwans, der Amis. Und 1988 in Paris wohl bei einem Kulturaustausch aufgenommen für 15 Dollar. Die da gezahlt wurden für diese Aufnahme. Michael Cretu bekam es in die Hände und mixte Difang in seinen wunderbaren Sound. Return to Innocence hören wir jetzt. Enigma.

Moment mal, Sandra ist hier gerade nachzuhören. Angel singt laut Cover, beziehungsweise mit bürgerlichem Namen nicht Angel, sondern Andreas Harde und das taiwanesische Ehepaar Difang. Wir haben es ja gerade gehört, haben den Soundtrack eigentlich für das Lied erstmal richtig zugeliefert. Eine Aufnahme aus dem Jahr 1988, die Michael Cretu in die Hände gefallen ist. Hier ist die ARD Hitnacht. 3:05 ist es schon. Und das ist jetzt Zeit für die Fine Young Cannibals mit She Drives Me Crazy.

0: zur Favorit war, landete am Ende auf Platz 6. Sarah Engels war für Deutschland mit der Startnummer 2 ins Rennen gegangen. Trotz einer aufwendigen Choreografie mit viel Pyrotechnik reichte es zum Schluss nur für 12 Punkte und Platz 23. Engels zeigte sich nach der Show trotzdem zufrieden. Sie sei dankbar für die Erfahrung, habe ihr Bestes zeigen dürfen und, so wörtlich, mein Leben geht weiter.
1: Die Weltgesundheitsorganisation hat wegen eines Ebola-Ausbruchs in Zentralafrika eine internationale Gesundheitsnotlage ausgerufen. Hintergrund sind mehrere bestätigte Infektionen in der Demokratischen Republik Kongo und Uganda. 80 Menschen sind dort bislang an dem Virus gestorben. Mit dem Schritt sollen laut WHO die Nachbarländer in erhöhte Alarmbereitschaft versetzt und internationale Unterstützer mobilisiert werden. Gegen die grassierende Ebola-Virus-Variante gibt es aber weder einen Impfstoff noch eine spezifische Behandlung. Die USA wollen russisches Öl wieder sanktionieren. In den letzten Wochen galt eine Ausnahmeregelung, dass russisches Öl, das sich schon auf Tankern befand, verkauft werden durfte. Damit wollten die USA die Energiemärkte beruhigen, weil Öl durch den Iran-Krieg so teuer geworden war. Jetzt ist die Ausnahmeregelung ausgelaufen und soll nicht verlängert werden. Der FC St. Pauli steigt in die zweite Fußball-Bundesliga ab. Die Hamburger verloren das letzte und entscheidende Saisonspiel gegen den VfL Wolfsburg mit 1:3. Aus der Sportredaktion Stefanie Lavoie.
2: Das Tor von Pečinović hatte in der 80. Minute den Weg zum Sieg geebnet. Zum dritten Mal nach 2017 und 2018 spielt Wolfsburg damit die Relegation. Neben St. Pauli steigt auch Heidenheim ab. Der FC verlor gegen Mainz mit 0:2. Stuttgart folgt Meister Bayern, Dortmund und Leipzig in die Champions League. In der Europa League treten in der kommenden Saison Hoffenheim und Leverkusen an. Als Siebter hat sich Freiburg für die Conference League qualifiziert. Sollte der Sportclub am Mittwoch das Europa League-Finale gewinnen, wäre er gar in der Champions League spielberechtigt.
1: Das waren die Nachrichten. Das Wetter in Deutschland. Tagsüber Sonne und Wolken im Wechsel, vereinzelt Schauer, im Westen mehr Wolken und einzelne Gewitter, maximal 13 bis 20 Grad. Am Montag im Westen Schauer und Gewitter, im Osten freundlich und trocken, 12 bis 22 Grad. Die Zeit, es ist 5.03 Uhr.
3: Herzlichen Dank für die letzten Nachtnachrichten. Von mir jetzt der Blick noch auf die Straßen im Lande. Hier ist der Verkehrsservice in der ARD-Hitnacht. Geht los auf der Autobahn 10 südlicher Berliner Ring zwischen Rangsdorf und Genshagen. Gefahr durch Tiere auf der Fahrbahn. Die Autobahn 40 Essen Richtung Duisburg ist zwischen Kreuz Kaiserberg und Kreuz Duisburg wegen Brückenarbeiten gesperrt, das ganze Wochenende über. Ebenfalls das Wochenende gesperrt die A61 Mönchengladbach zwischen dem Kreuz Mönchengladbach und Mackenstein. Die A67 Darmstadt Richtung Mannheim ist zwischen Lorsch und Viernheimer Dreieck gesperrt. Umleitungsempfehlung ab dem Darmstädter Kreuz über die parallel verlaufende A5. Weiter auf die Autobahn 81 Heilbronn Richtung Stuttgart in Höhe Pleidelsheim. Gefahr durch eine ungesicherte Unfall, durch einen noch ungesicherten Unfall nach einem Wildunfall. Und A96 Lindau Richtung München zwischen Eichstätten und Eitrach. Gefahr ebenfalls durch eine ungesicherte Unfallstelle. Gute Fahrt Ihnen.
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3: Rein in die letzte Nachtstunde, während es draußen gemütlich heller wird. Ich bin Hanno Bauer in Magdeburg. Wünsche einen schönen Sonntag.

0: Ein High on Emotion liegt hinter uns, ja, das könnte man so sagen. Bis heute Nacht, genau 1 Uhr, der Gewinner des 70. Eurovision Song Contest verkündet werden konnte. Und das war am Ende eine spannende Sache zwischen Israel, die bis zur letzten Stimmabgabe vorne lagen, und Bulgarien direkt dahinter. Bis dahin.
1: Are you ready?
2: Hier wird gleich das Herz nach oben gehen mit der bulgarischen Flagge.
1: Of the
2: und dann werden wir sehen, ob es höher steigt als die Position der israelischen Flagge. Der Sieger des Eurovision Song Contests 2026 heißt Bulgarien.
0: Ja, Bulgarien jubelt natürlich, dass noch einmal 12 Punkte in letzter Sekunde draufgekommen sind. Und das heißt, Dara, Superstar aus Bulgarien, ist in dieser 70. Jubiläumsausgabe des ESC die Gewinnerin mit ihrem Bangaranga.

Na, das sind doch Klänge, um in den Sonntag hineinzutanzen. Und dann noch der Blick auf die letzten Plätze. Nicht ganz verwunderlich, ganz am Schluss gelandet ist 1, 2, 3 mit 0 Punkten. Der Beitrag aus UK, gefolgt von Österreich mit dem Tanzschein, der wohl nicht so sehr gezündet hat. Und wo viel gezündet wurde, da reichten die Punkte dann am Ende auch nicht. Platz 23 mit 12 Punkten, Sarah Engels, die makellos performt hat, muss man ja mal sagen. Und ich finde, ihr Song, der klang doch wirklich wie Feuer, das hierzulande manchmal fehlt. Wir hören hier gemeinsam nochmal den Auftritt nach. Sarah Engels jetzt in der AD.

0: Sarah Engels und Fire. Wir haben es hier gerade nochmal gehört. Ja, wo sie gelandet ist, ist ja eigentlich auch egal. Auch ihr ist das ziemlich egal, hat sie übrigens nach dem Song Contest nochmal gesagt und zeigte sich eigentlich sehr zufrieden. Einfach, weil es so schön war, dabei zu sein.
1: Mein Leben geht weiter, Leute. Morgen, ich stehe auf, meine Familie liebt mich genauso wie gestern und wie morgen und wie heute. Egal, ob erster Platz oder letzter, das habe ich von Anfang an gesagt. Ich hatte eine mega krasse Erfahrung. Ich habe vor 180 Millionen Menschen singen dürfen und habe das Beste zeigen dürfen von mir, von Sarah, mit meinen Mädels zusammen. Wir haben alles, wirklich alles, 1000% da reingegeben. Ich glaube, man hat es gesehen. Meine ganze Leidenschaft, meine ganze Liebe, alles, was ich hätte reinstecken können, habe ich reingesteckt. Und alles andere liegt nicht in meiner Macht, Leute.
0: Ja, und Michael aus, Michael hat geschrieben, Kopf hoch, Sarah Engels. Der Song und die Performance waren toll. Leider erhält Deutschland ja aus diversen Gründen immer wenig Punkte. Und Mike aus Greiz hat noch dazu geschrieben, hallo, ist halt der Musikgeschmack der Zuschauer aus den anderen Ländern und der deutsche Beitrag traf ihn diesmal halt nicht. So einfach ist das.
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0: So, jetzt Haken dran und vorbereitet fürs nächste Jahr, würde ich mal sagen. Hier ist die ARD-Hitnacht um 5.18 Uhr jetzt mit den Backstreet Boys. 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

Hier ist die ARD Hitnacht mit einer Information für Ihre sichere Fahrt auf der Bundesstraße 107. Chemnitz, Talstraße, Rochlitz Richtung Chemnitz zwischen Dreinsdorf und Furter trifft in Chemnitz. Achtung bitte hier in beiden Richtungen, Gefahr durch 10 Pferde auf der Fahrbahn. Ja, es gibt Menschen, die haben das offensichtlich schnell durchgezählt. Es sind 10 Pferde auf der B107. Ab in den Stall mit euch.

0: 5.30 Uhr ist es. Zeit dafür. Für den letzten Verkehrsservice der ARD-Hitnacht. Und es gibt eigentlich nur drei Verkehrsmeldungen. Alle drei haben mit Tieren zu tun. A7, Hamburg Richtung Flensburg, zwischen Kaltenkirchen und Bad Bramstedt. Gefahr durch und für Personen auf der Fahrbahn nach einem Wildunfall. Dann A20, Bad Segeberg Richtung Lübeck, Einfahrt Gerschendorf, Gefahr durch Rehe auf der Fahrbahn. Und wir hörten es gerade von der Bundesstraße 107. Zwischen Dreisdorf und Furter Trift in Chemnitz in beiden Richtungen sind 10 Pferde auf der Fahrbahn, 10 PS unterwegs am frühen Sonntagmorgen.
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0: Hanno Bauer ist hier in Magdeburg. Schönen Sonntag wünsche ich.

Na gucke, wie individuell. Heinz Rudolf Konze geht hier seine eigenen Wege. Aber auch seine eigenen Wege führen heute trotzdem in den Sonntagmorgen. Da ist jetzt nichts mehr groß dran zu deuten. 22 Minuten vor 6 ist es oder 5:38 Uhr.

0: Na hoch, das kann doch wohl nicht sein, was ich hier durch meine Blurry Eyes so gerade sehe auf der Uhr. Ja, da steht doch tatsächlich 5.45 Uhr. Kann es denn sein? Nur noch eine Viertelstunde Nachtsendung?
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0: Könnte aber gut hinkommen. Draußen ist es ja schon hell.

Na, I've been thinking about you ist doch eine gute Zusammenfassung des Geschehens dieser Nacht. Alles, woran ich jetzt allerdings denke, ist Ausschlafen im eigenen Bett. Ich bin Hanno Bauer, wünsche einen schönen Sonntag.

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1: Um 6 Uhr mit Reza Waffa. Bulgarien hat mit der Sängerin Dara und dem Song Bangaranga den Eurovision Song Contest gewonnen. Sarah Engels landete für Deutschland auf Platz 23. Aus der NDR Nachrichtenredaktion Mareike Markosch.
2: Am Ende war es überraschend deutlich. Bulgarien bekam vom Publikum und der Jury mit Abstand die meisten Punkte, nämlich insgesamt 516. Das waren 173 mehr als für den Zweitplatzierten aus Israel. Finnland, das für viele der

0: Damit wollten die USA die Energiemärkte beruhigen, weil Öl durch den Iran-Krieg so teuer geworden war. Jetzt ist die Ausnahmeregelung ausgelaufen und soll nicht verlängert werden. In der norditalienischen Stadt Modena ist ein Mann mit einem Auto in eine Menschenmenge gerast. Dabei sind offenbar auch Ausländer verletzt worden, darunter eine Deutsche. Das Motiv des mutmaßlichen Täters ist weiter unklar. Für das ARD-Studio Rom, Bettina Weitz.
1: Eine der vier Schwerverletzten wurde vom Auto in eine Schaufensterscheibe gedrückt, sodass ihr beide Beine amputiert werden mussten. Vier weitere Personen wurden leichter verletzt. Ministerpräsidentin Meloni bedankte sich auch bei den Bürgern, die den Mann beim Versuch zu fliehen stoppten. Und das, obwohl er ein Messer gezückt hatte. Die Polizei fasste den mutmaßlichen Täter, einen etwa 30-jährigen Italiener mit marokkanischen Wurzeln. Sein Motiv ist weiter unklar. Laut Behörden hatte er in der Vergangenheit psychische Probleme gehabt.
0: Die dänischen Behörden haben im Moment keine Pläne, den vor der Insel Anholt angespülten toten Buckelwal zu bergen. Sie warnten davor, sich dem Tier zu nähern. Wegen austretender Gase bestehe Explosionsgefahr und das Tier könne Krankheiten übertragen. Inzwischen steht fest, dass es sich bei dem toten Buckelwal um dasselbe Tier handelt, das wochenlang immer wieder in der Wismarer Bucht gestrandet war. Der FC St. Pauli ist aus der Fußball-Bundesliga abgestiegen. Zum Abschluss der Saison unterlagen die Hamburger dem VfL Wolfsburg zu Hause mit 1:3. Aus der NDR-Sportredaktion Stefanie Lavoie.
2: Nach 2 Jahren Erstliga-Zugehörigkeit muss St. Pauli zurück in Liga 2. Die Niedersachsen indes konnten sich nach 2017 und 2018 zum 3. Mal in die Relegation retten. Diese wird kommenden Donnerstag und am Pfingstmontag ausgetragen. Gegner könnte Hannover werden. Die 96er empfangen zum Abschluss der Zweitligasaison am Nachmittag Nürnberg und befinden sich aktuell punktgleich mit Elversberg und Paderborn auf Platz 3. Braunschweig möchte bei Tabellenführer Schalke aus eigener Kraft den Klassenerhalt sichern. Angepfiffen werden die Partien um 15.30 Uhr.
0: Das waren die Nachrichten. Das Wetter in Norddeutschland. Es ist teils sonnig, teils bewölkt. Am Nachmittag vor allem im westlichen Niedersachsen einzelne Schauer möglich. Die Höchstwerte liegen bei 13 bis 18 Grad. Morgen gibt es neben Sonnenschein oft auch dichte Wolken und von Westen her gelegentlich auch Schauer und Gewitter. Ganz im Osten ist es länger freundlich. Die Temperaturen morgen bei 13 bis 21 Grad. Am Dienstag wechselhaft mit Schauern 16 bis 20 Grad. Und am Mittwoch ist es wechselnd bewölkt und es gibt weitere Schauer oder Gewitter. Die Temperaturen liegen dann bei 16 bis 22 Grad. Die Zeit, es ist 6:04 Uhr.
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4: Ja, schönen guten Morgen heute an diesem ganz besonderen Sonntag. Wir blicken nochmal zurück in den nächsten Stunden natürlich auf den ESC, auf den gestrigen Bundesligaspieltag und voraus auf das, was sich in der zweiten Fußball-Bundesliga heute tun wird und hoffentlich auch tun wird. Ich sage nur, bitte keinen Abstieg für Eintracht Braunschweig und bitte vielleicht Aufstieg für Hannover 96.
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11 Minuten nach 6, heute am Sonntag. Es ist der 17. Mai 2026 und danke schon mal für Ihre Grüße zum frühen Morgen am Sonntag. Der erste ist gekommen von Stefan der Bahn. Das ist der Mann, der normalerweise immer mit den Zügen bei uns in Deutschland unterwegs ist. Und er hat gesagt, mein Gott, eigentlich hätte ich heute frei. Aber der innere Wecker, der holt mich halt auch um kurz nach 6 schon aus den Federn. Also liebe Grüße an Stefan. Und aus Göttingen ist ein ganz weiser Spruch gekommen. Leider ohne Namen darunter, aber da steht Folgendes. Das Schöne als Frühaufsteher ist, dass man diese wunderbare Ruhe genießen kann, bevor die laute Welt sich draußen wieder zu schnell dreht.

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Ja, so sieht das aus. Das waren Milli Vanilli Girl, You Know It's True. Ich weiß gar nicht, haben die eigentlich auch mal irgendwie beim ESC mitgemacht, beim Eurovision Song Contest? Der war ja nun gestern wieder und in Wien ging es richtig zur Sache. Da wurde ja viel Pyro gemacht, so viel, ganz viel, würde ich sagen, bunte Show natürlich logischerweise. Und eben auch so viel Feuer hatte man das Gefühl. Und am Ende, wir haben es gehört, gewann die Sängerin Dara aus Bulgarien mit Bangaranga. Die stand irgendwie auf den Wettlisten gar nicht so weit vorne, aber sie hat nun mal tatsächlich gewonnen. Und was jetzt weniger überraschend war, Deutschland wieder mal einen Platz mit 20. In diesem Fall nicht der letzte, also nicht 25, sondern 23, Platz 23 für Sarah Engels mit ihrem Song Feier. Und auch da ging es richtig zur Sache. Viel Pyrotechnik und viele haben geschwitzt und gefeiert. Aber sie hatte hinterher halt nichts zu feiern. Aber wir feiern jetzt nochmal Sarah Engels hier mit ihrem Song bei uns bei NDR 1 Niedersachsen. Und ich meine, es ist ja immerhin nicht der letzte Platz geworden, oder? Stop.

Sarah Engels beim ESC Platz 23 mit diesem Feuerwerk, das wir gerade gehört haben. Feier hier bei uns bei NDR1 Niedersachsen. Hier ist ein aktueller Verkehrsservice. Vorsicht bitte auf der A1 Osnabrück-Bremen beidseitig zwischen Bremen-Brinkum und Asten. Da sind Leute auf der Straße. 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

0: Kurz nach halb sieben haben wir heute am Sonntagmorgen. Und der ist vielfach gar nicht so schlecht. Also ich sag mal so, wir haben ja heute durchaus auch eine Menge Sonne zu erwarten. Naja, eine Menge will ich nicht übertreiben, aber auf alle Fälle ein bisschen mehr als gestern. Und die Temperaturen sollen ja möglicherweise auch mal ein bisschen mehr in den Bereich von mild kommen. Gestern war es ja auch wieder lausig kalt, fand ich. Also die aktuellen Wetterwerte. Ich sag es mal so, leicht bewölkt nur noch über Hannover bei 6 Grad. Heiterer Himmel über Braunlage bei 3 Grad. Wolkenloser Himmel über Bremen bei 4 Grad. Und ansonsten haben wir Norderney, bedeckten Himmel bei 7 Grad. Am Schlossplatz von Oldenburg 5 Grad, bedeckter Himmel dazu. Lüneburg leicht bewölkt nur bei 5 Grad. Osnabrück wiederum dick bewölkt, am Domhof 6 Grad. Braunschweig bedeckter Himmel an der Stadthalle auch 6 Grad. Klausberg in Göttingen auch 6 Grad bei bedecktem Himmel. Und das Wetter für diesen Sonntag verspricht durchaus ein paar schöne Phasen, vor allen Dingen dann, wenn sie auf Sonne stehen.
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0: Vorsicht bitte nach wie vor beidseitig auf der A1 Osnabrück-Bremen zwischen Brinkum und Ersten. Da sind Leute auf der Straße. Und die Köbernbrücke in Hamburg. Die ist ja bis morgen früh 5 Uhr beidseitig gesperrt, weil sie gewartet werden muss. Und sie werden so lange umgeleitet über die U30 und die U40. Bitte folgen Sie da den Schildern.
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0: Und in der nächsten halben Stunde mit Chance, der hat einen tollen Wochenendtipp.

Was aktuell ist von den Straßen hier bei uns bei NDR1 Niedersachsen? Vorsicht auf der A29 Wilhelmshaven-Oldenburg zwischen Jaderberg und Hahnlehm, denn da hat es leider einen Unfall gegeben und die Unfallstelle ist noch nicht abgesichert.

Und schon wieder was Aktuelles von den Straßen bei uns im Norden, hier bei uns bei NRZ Niedersachsen. Vorsicht auf der A30 Bad Oeynhausen nach Osnabrück zwischen Riemsloh und Melle-Ost liegt ein Tier. Bitte fahren Sie da ganz besonders aufmerksam. Heute ja nun der 17. Mai 2026. Gefühlt wird ja schon seit 14 Tagen gefeiert, weil alle Welt sagt, jetzt ist es soweit. Er wird 80 Jahre und heute ist es nun tatsächlich soweit. Heute ist sein Geburtstag und wir wollen es natürlich nicht versäumen, bevor wir nachher nochmal so ein bisschen ausführlicher auf diesen begnadeten Künstler aus Deutschland blicken, ihm jetzt schon mal zu gratulieren. Die Rede ist von Udo Lindenberg. Und über ihn steht geschrieben, er ist nicht nur am 17. Mai in Gronau-Westfalen geboren, sondern er ist nicht nur Rockmusiker, er ist auch Schriftsteller und er ist Maler und vor allen Dingen ist er eine coole Socke. Und ich glaube, dafür schätzen wir ihn alle. Ein Mann des klaren Wortes, immer so ein bisschen verdreht, aber wirklich ein außergewöhnlicher deutscher Musiker und Künstler. Hier ist Udo Lindenberg, den wir ganz herzlich gratulieren zu seinem 80. Geburtstag mit Cello.

0: zwei ganz große gemeinsam im Studio. Kikidi, Elton John, Don't Go Breaking My Heart. Hier bei uns bei NDR 1 Niedersachsen am frühen Sonntagmorgen. Ja, zwei große im Studio und jetzt kommt noch ein dritter dazu. Schause.
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2: Moin ihr Lieben, es ist das Wochenende mit dem Eurovision Song Contest, dem ESC. Um das ESC-Feeling maximal zu erhöhen, macht doch euren eigenen ESC, und zwar am Grill, den Excellent Sausage Contest, den besten Würstchenwettbewerb. Wer ist der großartigste Grillmeister in der Nachbarschaft? 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Die Würstchen darf man dann natürlich auch mal als Mikrofon benutzen. Dazu kommt eure ultimative ESC-Show mit Songs über heißen Stoff und ordentlich Hitze. Und der hier muss natürlich auch sein.
3: Alles hat ein Ende, nur die Wurst hat zwei. Mein Schatz, es ist vorbei.
2: Am Ende zählt dann das Gesamtpaket. Das gewagteste Outfit am Bräter. Die abgefahrenste Tanzeinlage am Rost. Die frischesten Beilagen. Euer ESC, euer Excellent Sausage Contest. Der Gewinner präsentiert im nächsten Jahr das Grill-Event bei sich. Guten Appetit und schönes Wochenende wünscht euch euer Chance.

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1: Vorsicht bitte auf der B243 Nordhausen-Seesen zwischen Bad Sachsa und Bad Lauterberg. Da steht ein defektes Fahrzeug. Und die Kühlbahnbrücke in Hamburg gesperrt wegen Wartungsarbeiten. Das Ganze bis morgen früh 5 Uhr geht beidseitig. Sie werden umgeleitet über U30 und U40. Entsprechende Schilder sind aufgestellt.
2: Es ist 7 Uhr.
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2: Mit Karin Jäger, schönen guten Morgen. Die Schlagzeilen. Bulgarien gewinnt Eurovision Song Contest in Wien. Deutsche Touristin wird bei Autoattacke in Norditalien schwer verletzt. Fußball-Bundesligist VfL Wolfsburg rettet sich in Relegation. Das Wetter, Sonne und Wolken, später auch örtliche Schauer, bis 18 Grad. Bulgarien hat den 70. Eurovision Song Contest in Wien gewonnen. Den zweiten Rang belegte Israel. Im Vorfeld war es in Wien erneut zu anti-israelischen Demonstrationen gekommen. Die Polizei nahm 14 Menschen fest. Deutschland landete mit der Sängerin Sarah Engels auf dem drittletzten Platz. Aus Wien, Oliver Schosch.
3: Im kommenden Jahr findet der Eurovision Song Contest also zum allerersten Mal in Bulgarien statt. Dara hat mit dem Balkan-Disco-Kracher Banga Ranga einen wahren Trend im Internet ausgelöst. Beim ESC wurde sie jedoch immer eher zum erweiterten Favoriten.

0: Ähnliche Popnummer bezeichnet.
1: In der norditalienischen Stadt Modena ist ein Mann mit einem Auto in eine Menschenmenge gefahren. 8 Menschen wurden verletzt, einige davon schwer, darunter auch eine deutsche Urlauberin, wie der Bürgermeister der Stadt mitteilte. Der ca. 30-jährige Autofahrer sei in der Altstadt von Modena mit hoher Geschwindigkeit auf die Menschen zugerast. Anschließend soll der mit einem Messer bewaffnete Mann versucht haben zu fliehen, wurde aber laut des Bürgermeisters von Passanten überwältigt. Die Polizei nahm ihn schließlich fest. Auf der A39 im Kreis Wolfenbüttel hat es eine stundenlange Vollsperrung gegeben. Zwischen Bad Eckenstedt und Westerlinde hatte ein LKW seine unzureichend gesicherte Ladung verloren. Wie die Polizei mitteilte, kam der Lastwagen am Nachmittag in einer Kurve ins Schwanken. Viele Getränkekisten samt Glasflaschen durchbrachen demnach die LKW-Plane und verteilten sich auf allen Fahrspuren. Verletzt wurde niemand. Wegen der Aufräumarbeiten konnte die A39 aber erst in der Nacht wieder freigegeben werden. Heute ist Internationaler Museumstag. Auch in vielen niedersächsischen Museen gibt es laut Museumsverband besondere Aktionen, viele davon kostenlos. So veranstaltet zum Beispiel das Heimatmuseum in Leer in Ostfriesland eine Museumsrallye. In St. Andreasberg im Harz kann die Grube Samson besucht werden. Sie war lange eines der tiefsten Bergwerke der Welt. Und das Feuerwehrmuseum in Marxen im Landkreis Harburg zeigt die Entwicklung vom Ledereimer bis zum Tanklöschwagen. Weitere Infos zu Aktionen in Ihrer Region finden Sie in der NDR Niedersachsen-App. In der Fußball-Bundesliga hat sich der VfL Wolfsburg gestern den Relegationsrang gesichert. Im Abstiegsduell beim FC St. Pauli gewannen die Wölfe mit 3:1. Aus der Sportredaktion Hannes Wagner.
2: Diese völlig verkorkste Saison des VfL Wolfsburg, sie könnte doch noch glimpflich ausgehen. Mit einem engagierten Auftritt am Millerntor-Stadion verteidigten die Wölfe den Relegationsplatz und schickten St. Pauli in Liga 2. Die Wölfe bestätigten damit ihre aufstrebende Form unter Trainer Dieter Hecking. Für den 61-Jährigen könnte es nun zu einem spannenden Wiedersehen kommen. In der Relegation könnte der VfL auf Hannover 96 treffen. Hecking war bereits Trainer der 96er, wohnt zudem in der Nähe von Hannover. Ob es tatsächlich zu diesem Aufeinandertreffen kommt, entscheidet sich heute. Hannover kann auch noch direkt aufsteigen, dazu muss aber Elversberg patzen. Gewinnen die Roten ihre Partie gegen Nürnberg nicht, droht auch noch der undankbare 4. Platz. Auch für Eintracht Braunschweig steht noch einiges auf dem Spiel. Mit einem Sieg bei Zweitligameister Schalke 04 wäre die Eintracht alle Abstiegssorgen los. Ansonsten droht der Relegationsrang, im unglücklichsten Fall sogar noch der direkte Abstieg. Anpfiff der beiden Partien ist um 15.30 Uhr.
1: 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Die Zeit, es ist 7.05 Uhr.
3: Unser Wetter heute erstmal für den Sonntag. Da gibt es einen Wechsel aus Sonne und mal weniger Wolken. Im Laufe des Nachmittags wird es von der Ems her ein bisschen dunkler. Dann gibt es auch Schauer. Örtlich sind auch Gewitter nicht ganz ausgeschlossen. Im Osten des Landes, also ich sag mal so Helmstedt zum Beispiel, da bleibt es meist trocken. Höchstwerte 13 Grad am Hammersee von Jüst bis 18 Grad am Stones Fanmuseum in Lüchow und in der Altstadt von Hitzacker. Im Oberharz 10 bis 12 Grad. Heute und auch in den nächsten Tagen ein eher schwacher bis mäßiger Wind. Morgen ist ja dann schon wieder Montag. Jo, und da gibt es neben Sonne oft dichte Wolken mit Schauern und Gewittern und die sind teilweise richtig heftig. Auch morgen bleibt es nach Osten hin länger trocken und freundlich. Höchstwerte am Montag 13 Grad auf den ostfriesischen Inseln bis 19 Grad im Wendland. Der Oberharz morgen zwischen 11 und 14 Grad. Und am Dienstag bleibt es so ähnlich, aber die Temperaturen, die steigen dann sogar bis 20 Grad.
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3: Also wenn Sie mich fragen, aber ich weiß nicht, fragen Sie mich? Ja gut, also wenn Sie mich fragen, dann sage ich mal ehrlich, das mit diesen 20 Grad wird langsam mal Zeit, ne? Ich meine, gestern sollte es ja auch 15 werden, 14, 15 und gefühlt war es richtig kalt, weil immer dieser Wind so frisch ist. Also das haben wir aber, glaube ich, jetzt, wenn ich das richtig verstanden habe, erstmal hinter uns. Was wir vor uns haben, ist hoffentlich einen schönen Sonntag. Den wünsche ich Ihnen.
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Oh Gott, was hat er für tolle Songs gemacht. Neil Diamond hier bei uns mit Sweet Caroline. Neil Diamond, einer der außergewöhnlichsten Künstler, finde ich. Aber wirklich in den letzten Jahrzehnten. Was kann man halt eigentlich angefangen? 70er, 60er, 70er, 80er Jahre. Immer wieder ein Hit nach dem anderen. Und hin und wieder auch mal so Songs wie diesen hier, wo man so richtig schön mitgrölen kann. Zum Beispiel auf riesigen Partys. 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

0: Guten Morgen am Sonntag hier bei uns bei NDR1 Niedersachsen. Es heißt ja gerne, doppelt hält besser. Also, falls Sie diese Woche schon ganz treu jeden Morgen und so früh sein noch hellwach gehört haben, dann wissen Sie natürlich schon, was so die Themen und Geschichten waren. Wir gucken und hören jetzt auch nochmal gemeinsam mit Isabel Eulenstein und Keno Bergholz auf die Woche zurück. Die beiden haben Sie ja morgens immer in den Tag begleitet. Und falls Sie gleich sagen, das habe ich doch alles schon gehört, klar, dann halten wir das einfach mit dem eben genannten Sprichwort: Doppelt hält besser. Also ihr beiden, was war denn so los?
1: Unter anderem um Boney M. ging es bei uns am Montag. Die haben 50. Bandjubiläum und neben der richtig tollen Musik ist ihnen vor allem eins in Erinnerung geblieben.
2: Ja, das ist eine Lüge, ne? Der kann ja gar nicht singen. Hinter der Bühne lag ein anderer, der singen konnte. Voll lustig anzuschauen.
3: Der da lag, ist Frank Farian gewesen, ne? Produzent und eben die männliche Stimme von Boney M. Guter Tipp fürs Wochenende, gucken Sie doch mal in die ARD-Mediathek. Da gibt's eine wirklich gute Doku über diese legendäre Band. Den Internationalen Tag der Pflegenden hatten wir dann Dienstag als Thema.
1: Ja, und bei uns haben sich auch ganz viele Menschen gemeldet, um sich zu bedanken. Aber auch Pflegekräfte selbst, die uns erzählt haben, wie gerne sie diesen Job trotz allem machen. Also an dieser Stelle wirklich nochmal ein ganz, ganz großes Dankeschön an alle, die in der Pflege arbeiten.
3: Auch einer der vielen Berufe, in denen man ja auch am Feiertag ran muss, ne? Diese Woche wie zum Beispiel Himmelfahrt. Himmelfahrt, worum geht's da nochmal ganz genau?
4: Was feiern wir denn da? Vatertag, ne? War da irgendwas mit den Thesen oder so?
5: Muss er ja in den Himmel gefahren sein. Oder das ist ja wahrscheinlich damit Ostern zusammenhängt irgendwie auch noch. Oder ja.
1: Naja, jetzt ist Himmelfahrt eh rum und sie haben wieder ein Jahr Zeit, um sich schlau zu machen. Am Feiertag war Keno alleine für sie da. Am Brückenfreitag waren wir dann aber nochmal vereint und zeitweise sogar zu dritt.
3: Unser Hellwach-Kollege Andreas Kuhlage ist nämlich bei uns gewesen. Der moderiert diese Woche als Urlaubsvertretung für unseren NDR-Bingo-Bär Michael Türnau Bingo, die Umweltlotterie im NDR-Fernsehen und hat ein paar von ihnen sogar eingeladen, live im Studio dabei zu sein.
1: Zum Beispiel Silvia Lorek aus Pattensen.
6: Vielen, vielen Dank. Toll. Also ich bin ganz geplättet.
1: Wir wünschen Ihnen ganz viel Spaß und wenn Sie mal sehen möchten, wie Kuhlage sich als Bingo-Bär-Vertretung schlägt, dann unbedingt Bingo einschalten. Und Montag dann bitte auch wieder hellwach hier im Radio.
0: 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Und morgen wieder Andreas Kuhlage und Susanne Neuss in hellwach. 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

0: Für mich einer der schönsten Songs von Queen, Don't Stop Me Now. Da kommt man so richtig schön ins Schwärmen und ins Träumen. Hier bei uns bei NDR1 Niedersachsen. Apropos Träumen, Sie können heute auch ein bisschen länger träumen, weil es ist ja Sonntag. Ist zwar schon 7:30, aber Gott, wir haben doch heute Zeit, ne? Da können wir mal so richtig schön vor uns hindösen am frühen Sonntagmorgen bei diesem Wetter. Also ich könnte mir natürlich vorstellen, die ein oder andere von Ihnen oder die ein oder andere von Ihnen würde sagen, bei dem Wetter gehe ich mal schnell vor die Tür, Sonne genießen. Es ist hier und da tatsächlich auch heiter, zum Beispiel Oldenburg, heiter 7 Grad. Bremen heiter, am Bremer Roland 6 Grad. Lüneburg heiter 6 Grad. Hannover, wolkenloser Himmel, 7 Grad. Ansonsten haben wir bedeckten Himmel über Norderney, an der Marienhöhe auch 7 Grad. Osnabrück, bedeckter Himmel am Hegertor, auch 7 Grad. Bedeckter Himmel Braunschweig 6, Göttingen leicht bewölkt 6 Grad. Und dicke Wolken über Braunlage am Eisstadion 5 Grad.
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0: Die Köhlmannbrücke Hamburg ist bis morgen 5 Uhr beidseitig gesperrt. Da laufen Wartungsarbeiten und sie werden umgeleitet U30 und U40. Und diese Umleitung ist auch ausgeschildert.
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0: Gerade über die App keine Nachricht bekommen von Enno. Der wünscht uns einen schönen Sonntag. Und er sagt, heute findet in Fedderwardersiel der große Hafenschmaus statt. Begleitet von Budjenta Blinkführer. Das ist eine spritzige, schreibt er, maritime Musikgruppe aus Budjadingen. Und ja, er lädt uns wahrscheinlich herzlich dazu ein. Grüße von Enno aus Stollhamm. Und naja, warum sollen wir das nicht weitergeben? Also wenn Sie Lust haben, heute auch eine kleine Veranstaltung. Fedderwardersiel, der große Hafenschmaus. Hört sich zumindest schon mal lecker an.

0: Die Fiesfußball, die Fiesball. Ja, irgendwie ist kein Fußball auch fies sein. Das haben wir gestern gemerkt. St. Pauli ist sicherlich heute Morgen nicht ganz so glücklich, die Fans vom FC St. Pauli, denn die Mannschaft ist ja abgestiegen gestern aus der Fußball-Bundesliga. Also da kann Fußball auch mal fies sein. Es war ja einiges los gestern am letzten Spieltag. Mit Spannung haben natürlich viele bei uns im Norden auf das Abstiegsduell zwischen St. Pauli und Wolfsburg geschaut. Und die Wolfsburger gewannen ja am Ende mit 3:1 und sicherten sich zumindest jetzt erstmal den Relegationsrang. Platz 16 bleibt also die Chance für die Bundesliga. Was das für Gefühle auslöste, das hören wir mal bei VfL-Stürmer Jenan Pejinovic.
1: Ja, ich würde schon sagen, dass eine gewisse Last von den Schultern gefallen ist. Wir wissen, es ist noch nicht vorbei. Wir haben noch 2 Spiele, aber ich glaube, nach heute kann man sagen, wir haben gekämpft. Wir hätten auch in eine ganz andere Situation sein können. Aber ja, ich bin unglaublich stolz auf die Mannschaft und auf die Fans, die da waren und uns geholfen haben und supportet haben, weil dieser Sieg war wichtig und wir schauen zuversichtlich nach vorne.
0: Tja, Heidenheim und St. Pauli abgestiegen. Da dürfte die Stimmung nicht so gut sein bei den Hamburger Kiezkickern, wie sie ja gerne genannt werden. Nebenan, da gab es eine gute Stimmung beim Hamburger Sportverein. Es gab nochmal ein 1:1 in Leverkusen. Der HSV war ja aber vor dem letzten Spieltag ohnehin schon gerettet. Für Trainer Merlin Polzin fiel das Saisonfazit eigentlich auch entsprechend positiv aus.
2: Ja, das Fazit war für Loic und mich im Trainerteam einfach richtig geil. Es hat unfassbar Bock gemacht. Wir haben eine Mannschaft gehabt, die mitgezogen ist. Wir haben Fans gehabt, die uns immer unterstützt haben. Und deshalb war es eine richtig, richtig geile Saison.
0: Anders die Gemütslage bei Werder Bremen mit einem 0:2 gegen Dortmund haben die Brenner die Saison an der Weser beendet. Werder wurde letztlich nur 15. rettete sich also nur mit großer Mühe. Dass man damit in Bremen nicht zufrieden ist, machte auch Torhüter Mio Backhaus klar, als er nach seiner Meinung zu dieser Saison gefragt wurde.
3: Ich bin überglücklich, dass sie vorbei ist, weil ich glaube, war für uns alle keine einfache Saison. Es macht immer mehr Spaß, zum Training zu kommen, wenn man Spiele gewinnt, als wenn man Spiele verliert. Ja, deswegen bin ich froh, dass wir das irgendwie noch geschafft haben, unser Mindestziel erreicht. Ja, hoffentlich wird es dann nächste Saison besser.
0: Ja. Platz 15 also für Werder Bremen. Und jetzt entscheidet sich ja heute Nachmittag, was passiert denn in der zweiten Liga. Also für Eintracht Braunschweig geht es gegen den Abstieg, ausgerechnet beim Meister Schalke 04. Also die müssen nach Schalke und müssen da heute aktiv werden, die Braunschweiger. Wir drücken die Daumen genauso wie für Hannover 96. Die Mannschaft von Christian Tietz hat ja noch die Chance zum Aufstieg, zum direkten Aufstieg, wenn da heute alles glatt läuft. Oder eben Platz 3 in der zweiten Liga. Und das berechtigt ja dann zum Relegationsspiel. Und zwar gegen den VfL Wolfsburg. Also ein echtes Niedersachsen-Derby wäre da drin. Wir halten Sie natürlich heute Nachmittag, genauso wie gestern schon, auf dem Laufenden über das, was sich aktuell tut beim Fußball. Heute Nachmittag, zweite Fußball-Bundesliga. Alle wichtigen Zwischenstände am Nachmittag hier bei uns bei NDR1 Niedersachsen. Und natürlich gibt es dann auch die

0: Ja, wir haben es ja gerade gehört. Heute Nachmittag richtig viel Spannung in der zweiten Fußball-Bundesliga. Und bei uns in Niedersachsen gibt es jede Menge Fußballfans, die die Zeit bis dahin irgendwie überbrücken müssen. 15.30 Uhr hier Anpfiff für Eintracht Braunschweig in Schalke. Und auch bei Hannover 96 zu Hause gegen Nürnberg. Ich weiß ja nicht, was Sie bis dahin so machen. Auf alle Fälle hätten wir noch ein Angebot. Ja, klar, heute zwischen 11 und 12.
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0: guten Morgen am Sonntag. Es ist noch 7:59 Uhr.
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0: Also brauchen wir noch etwa eine Minute bis 8. Dann gibt es hier unsere aktuelle Ausgabe. Vorher die Verkehrsinfos und die sind jetzt richtig zusammengeschrumpft, das ist ja ganz erfreulich. Da haben wir eigentlich nur noch hier die Dauermeldung für Hamburg. Kühlbrandbrücke ist ja bis morgen früh 5 Uhr beidseitig gesperrt. Kühlbrandbrücke muss gewartet werden. Sie werden da so lange umgeleitet und zwar über die U30 und die U40. Da sind entsprechende Schilder ausgeschildert, also aufgestellt und am besten folgen Sie denen. Kühlbrandbrücke bis morgen früh 5 Uhr beidseitig gesperrt, muss gewartet werden und Sie werden umgeleitet über U30. Und um 40, bitte folgen Sie da den Schildern. Gute Fahrt, sonst nämlich alles frei.
2: Es ist 8 Uhr.
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2: Mit Karin Jäger, schönen guten Morgen. Die Schlagzeilen. Bulgarien gewinnt Eurovision Song Contest. Museumstag lockt auch in Niedersachsen mit vielen Angeboten. Fußball-Bundesligist VfL Wolfsburg rettet sich in Relegation. Das Wetter, Sonne und Wolken, später auch örtliche Schauer, bis 18 Grad. Bulgarien hat den 70. Eurovision Song Contest in Wien überraschend gewonnen. Den zweiten Rang belegte Israel. Deutschland landete auf dem drittletzten Platz. Aus Wien, Oliver Schosch.
3: Im kommenden Jahr findet der Eurovision Song Contest also zum allerersten Mal in Bulgarien statt. Dara hat mit dem Balkan-Disco-Kracher Banga Ranga einen wahren Trend im Internet ausgelöst. Beim ESC wurde sie jedoch immer eher zum erweiterten Favoritenkreis gezählt. Platz 3 holte auch überraschend Rumänien mit Alexandra Capitanescu und der Metal-Operngesangnummer Choke Me. Der große Favorit Finnland landete nur auf Platz 6. Sehr enttäuschend verlief der Abend auch für Deutschland und Sarah Engels. Sie erreichte mit 12 Punkten nur Platz 23 und wurde Drittletzte. Die Punkte für Deutschland kamen alle von der Jury. Vom Publikum in den verschiedenen Ländern gab es nichts. Dabei war der Auftritt von Sarah Engels souverän. Nur ihr Lied Fire wurde immer wieder als eine zu gewöhnliche Popnummer bezeichnet.
2: Die Weltgesundheitsorganisation hat wegen eines Ebola-Ausbruchs in Zentralafrika eine internationale Gesundheitsnotlage

0: Viele davon sind kostenlos. Svenja Estner, was gibt es heute in Niedersachsens Museen zu entdecken?
1: Für klein und groß könnte das Feuerwehrmuseum in Marxen im Landkreis Harburg der Höhepunkt des Tages werden. Das Museum zeigt die Entwicklung vom Ledereimer bis zum Tanklöschwagen und Besucher dürfen auch hinterm Steuer Probe sitzen. Tief hinab geht es in St. Andreasberg im Landkreis Goslar. Dort können Besucherinnen und Besucher in die Grube Samson einfahren. Diese zählte den Betreibern zufolge lange zu den tiefsten Bergwerken der Welt. Es müssen allerdings Führungen gebucht werden. Wer sich für das alte Ägypten interessiert, sollte einen Abstecher ins Museum August Kästner in Hannover machen. Zwischen 15 und 17 Uhr können Besucher kostenlos eigene Grabbeigaben, zum Beispiel aus Gips, gestalten. Der Internationale Museumstag findet einmal jährlich statt und macht auf die besondere Rolle von Museen aufmerksam. Laut Deutschem Museumsbund sind sie ein wichtiges Mittel für den kulturellen Austausch und fördern Verständigung, Toleranz und Vielfalt.
0: Weitere Informationen zu Aktionen in Ihrer Region finden Sie in der NDR Niedersachsen App. Dank eines aufmerksamen Nachbarn ist eine Frau aus ihrer brennenden Wohnung in Wilhelmshaven gerettet worden. Der Nachbar hatte am Nachmittag das Piepsen eines Rauchmelders gehört und umgehend die Feuerwehr alarmiert, wie eine Sprecherin der Stadt mitteilte. Die Einsatzkräfte hätten die Bewohnerin im Badezimmer gefunden. Sie sei nicht ansprechbar gewesen und wurde ins Klinikum gebracht. Laut Feuerwehr hatte sich Essen auf dem Herd entzündet. Die Flammen konnten schnell gelöscht werden. Andere Wohnungen in dem Mehrfamilienhaus in Wilhelmshaven waren nicht betroffen. In der Fußball-Bundesliga hat sich der VfL Wolfsburg gestern den Relegationsrang gesichert. Im Abstiegsduell beim FC St. Pauli gewannen die Wölfe mit 3:1. Aus der Sportredaktion Hannes Wanger.
2: Es gibt zwei weitere Chancen für den VfL Wolfsburg, doch noch erstklassig zu bleiben. In dem mit Spannung erwarteten direkten Duell auf St. Pauli zeigte der VfL eine gute Leistung und schickte dadurch die Hamburger in Liga 2. Trainer Dieter Hecking wusste diesen Erfolg bei aller Erleichterung einzuordnen.
3: Ja, ein bisschen entspannter natürlich, dass wir jetzt diesen ersten Step gehen konnten mit dem Sieg hier. Ja, wissen aber auch, dass es nur der erste Schritt war.
2: Den nächsten Schritt will der VfL dann am kommenden Donnerstag im Relegationshinspiel gehen. Der Hamburger SV beendete seine Saison nach einem 1:1 in Leverkusen auf Rang 13. Werder Bremen blieb durch eine 0:2 Niederlage gegen Dortmund 15. Die Bayern standen bereits als Meister fest. Den letzten offenen Champions-League-Platz sicherte sich der VfB Stuttgart. Neben St. Pauli muss auch Heidenheim den Gang in Liga 2 antreten. Raus aus der zweiten Liga will dagegen Hannover 96. Mit einem Sieg heute gegen Nürnberg ist die Relegation so gut wie sicher. Bei einem Patzer von Elversberg wäre sogar der direkte Aufstieg noch möglich.
4: Ich wünsche mir und ich bin auch davon überzeugt, dass meine Spieler wirklich es schaffen, ihre Tagesform auf den Platz zu bringen. Und die wird auch entscheidend sein. Die benötigen wir auch gegen das FC Nürnberg.
2: Weiter unten in der Tabelle kämpft Eintracht Braunschweig noch um den Klassenerhalt. Ein Sieg der Eintracht beim Zweitligameister Schalke wäre die sichere Rettung. Ansonsten ist Braunschweig auf Schützenhilfe angewiesen. Los geht's dann um 15.30 Uhr. Bereits ab kurz nach 11 Uhr wird anderorts gefeiert, nämlich in Osnabrück. Die Mannschaft des VfL zelebriert gemeinsam mit ihren Fans den Aufstieg in Liga 2. Abschiedstränen könnte es dagegen in Wolfsburg geben. Um 14 Uhr bestreitet Alexandra Popp ihr letztes Spiel im Dress der VfL-Frauen.
0: Und jetzt noch die Lottozahlen. 7, 11, 20, 23, 27, 30. Superzahl 9. Spiel 77. 5, 9, 3, 7, 2, 4, 3. Und Super 6. 8, 4, 5, 2, 0, 7. Alle Angaben ohne Gewähr. Die Zeit, es ist 8.06 Uhr.
5: Das Wetter heute erstmal am Sonntag, ein Wechsel aus Sonne und mal mehr, mal weniger Wolken. Im Laufe des Nachmittags wird es von der Ems her ein bisschen düsterer. Da kommen nämlich Schauer, örtlich sind sogar Gewitter nicht ausgeschlossen. Im Osten des Landes, da bleibt es aber meist trocken. Höchstwerte heute so 13 Grad am alten Inselhaus von Spiekeroog bis 18 Grad in Gorleben und am Waldemarturm von Dannenberg. Oberharz 10 bis 12 Grad, schwacher bis mäßiger Wind, heute auch in den nächsten Tagen. Wird es wohl nicht so richtig mit dem Wind vorangehen. Das ist ja auch mal ganz gut. Wir hatten in den letzten Tagen ja doch häufig eine eher echt frisch kühle Brise. Morgen, der Montag, da gibt es durchaus Sonne, aber auch dichte Wolken mit Schauern und Gewittern. Und die sind teilweise richtig heftig. Nach Osten hin bleibt es wieder länger trocken und freundlicher. Höchstwerte morgen dann 13 Grad auf den ostfriesischen Inseln und bis 19 Grad im Wendland. Der Oberharz morgen bis 14 Grad. Am Dienstag auch so ein Wechsel aus Wolken, bisschen Sonne, einzelne Schauer. Temperaturen dann 16 bis 20 Grad.
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0: Das ist nun mal kein gewöhnlicher Sonntag. Es ist ein ganz besonderer Sonntag für alle Fußballfans. Denn heute, wir haben es gerade gehört, geht es ja in der zweiten Liga um viel. Um viel für Eintracht Braunschweig und für Hannover 96. Und heute ist auch ein besonderer Tag für alle Fans von Udo Lindenberg. Und von denen gibt es ja jede Menge, gerade bei uns im Norden. Der Mann feiert heute Geburtstag. Er wird 80 Jahre alt. Und das werden wir gleich nochmal ausgiebig würdigen hier bei uns.
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0: Und da kommt er auch schon wie ein

0: Legendäre Band Status Quo, Rockin' All Over the World, hier bei uns bei NDR1 Niedersachsen. Ich fand die immer richtig gut. Muss ich wirklich mal sagen, Status Quo haben mich durch mein Leben begleitet. Ohne die wäre wahrscheinlich vieles anders gelaufen und nicht ganz so erfreulich und locker. Apropos durchs Leben begleitet, das gilt natürlich auch für Udo Lindenberg. Udo Lindenberg hat viele von uns natürlich auch durchs Leben begleitet. Und heute wird er 80 Jahre, das wollen wir würdigen, wir wollen ihm gratulieren. Der Mann, der nun wirklich jede Menge Spaß bereitet hat, der aber auch nachdenklich war, der romantisch war, der emotional war und der auch immer wieder Partys gefeiert hat. Und jetzt mal ehrlich, wenn wir mal so alle unsere persönlichen Partys im Leben zusammenrechnen. Wie lange haben wir da so gefeiert? Also vermutlich keine 10 Jahre, oder? Ja, aber bei Udo Lindenberg ist es so gewesen.
1: Also im Laufe von 50 Jahren Karriere kann man ruhig mal, finde ich, 10 Partyjahre einlegen. Das habe ich auch gemacht. Ne?
0: Ja, wohl wahr. Er ist eben so herrlich ehrlich, Udo, auch in unserem NDR-ARD-Podcast über sein Leben. Und der Podcast heißt Udo, ein Leben an der Grenze. Und den gibt's in ARD Sounds. Und darin zieht Udo wirklich blank, auch als es um seine ausufernden Alkoholeskapaden ging. Und um den Moment beim Blick in den Spiegel, an dem er dann merkt, das muss jetzt mal endlich aufhören.
1: Wie sieht der denn aus? Eigentlich immer ein hübsches Kerlchen. Und das bin ich ja jetzt auch wieder. Aber damals war das eben so, weißt du, so ein bisschen der Rock'n'Roll-Mops.
0: Ja. Also Udo Lindenberg, ein absolutes Original mit einem Leben an der Grenze. Und wir wünschen ihm noch viele tolle Jahre gemeinsam mit uns. Und ja, den Podcast gibt's wie gesagt auf ARD Sounds. Und Happy Birthday nochmal, Udo Lindenberg. Mach weiter.

0: Die Jungs vom Strand, die Beach Boys mit Good Vibrations. Hier bei uns bei Hennen als Niedersachsen. Ja, so ein paar gute Vibrations können heute auch die Teams von Eintracht Braunschweig und Hannover 96 gebrauchen. Saisonfinale in der zweiten Fußball-Bundesliga und Hannover 96 will unbedingt zurück in die Liga 1. Das verstehe ich natürlich als Fan sowieso. Aber dafür braucht es heute wohl einen Patzer des Konkurrenten Elversberg und vor allen Dingen 3 Punkte zu Hause gegen Nürnberg. Trainer Christian Tietz, der lebt den Siegeswillen schon mal vor.
1: Wir spielen hier zu Hause und wir wollen dieses Spiel unbedingt gewinnen. Und genauso gehen wir es an, egal was woanders passieren würde.
0: Ja, das hört sich ja voller Willen an. Wir haben es ja vorhin auch in den Nachrichten schon kurz gehört. Möglich ist für 96 übrigens neben dem direkten Aufstieg und der Relegation auch noch der undankbare 4. Platz. Also das wird heute mehr als spannend. Auch im Tabellenkeller ist noch alles möglich. Und das geht dann leider auch für Eintracht Braunschweig. Der Vorsprung auf den Relegationsrang beträgt nur 1 Punkt. Auch der direkte Abstieg ist immer noch möglich. Klar ist aber, mit einem Sieg beim Zweitligameister Schalke 04 wird nicht einfach. Da wäre das Team von Trainer Lars Kornetka dann auch gesichert.
2: Wir wissen, was auf uns zukommt. Wir wissen auch, dass das keine Feiermannschaft sein wird, sondern die werden auch auf uns top vorbereitet sein. Wir freuen uns aber auch mega auf dieses Spiel. Weil wir haben uns halt erarbeitet, dieses Endspiel.
0: Das wird ein packendes Finale heute. Und los geht's mit den Spielen um 15.30 Uhr. Und bei uns verpassen Sie nicht und wir hoffen, verpassen Sie nichts und wir hoffen, dass es für alle ein beautiful Sunday wird heute.

0: Das aktuelle Wetter, letzte halbe Stunde bei uns im Norden, bei uns in Niedersachsen. Norderney, bedeckter Himmel 8 Grad, Oldenburg mittlerweile auch wieder bedeckter Himmel am Flötenteich 9, Bremen auch bewölkt 9 Grad, Lüneburg heiter 7 Grad, Osnabrück bedeckter Himmel vor dem Rathaus des Westfälischen Friedens 8 Grad, Hannover wolkenlos an der Klickmühle 10 Grad, Braunschweig wolkenlos am Schloss 9 Grad, Göttingen auch wolkenlos bei 9 Grad, allerdings bewölkt Braunlage bei 6 Grad.
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0: Kühlbrandbrücke Hamburg wegen Wartungsarbeiten ist morgen früh 5 Uhr beidseitig gesperrt. Sie werden umgeleitet über U30 und U40. Das war's.
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0: Tja, ziemlich ruhig auf den Straßen, ne? Nicht ganz so ruhig war es gestern in Wien. Da gab es ja den ESC, den Eurovision Song Contest. Und Deutschland ist mal wieder, ja, auch dabei gewesen. Und gewonnen hat Dara aus Bulgarien. Wir werden das gleich noch mal ein bisschen genauer analysieren, was da los war gestern in Wien. Der ESC, noch mal Thema bei uns, so gegen 8.40 Uhr.

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Vorsicht, A1 Bremen, Osnabrück, beidseitig zwischen Dreieckstur und Großippener, da sind Leute auf der Straße. Gestern also ESC in Wien, Eurovision Song Contest, und ziemlich überraschend gewonnen hat Dara, und die ist für Bulgarien angetreten, und ihr Hit, ja, der jetzt wahrscheinlich zum Hit wird, wahrscheinlich erstmal, heißt Bangaranga. Und wenn Sie jetzt sagen, ja, was ist das Besondere daran? Das hier, wir hören jetzt den jetzt mal an, ne?

0: Hey, der Witzka, das ist ja mal ein Sound gewesen. Ja, Sie sind aber richtig, wir sind NDR1 Niedersachsen. Das ist tatsächlich der Gewinner vom ESC 2026 gestern in Wien. Und zwar Dara mit Banga Ranga. Sie hat gewonnen für Bulgarien. Und Maspat Movsisian war den ganzen Abend mit dabei. Maspat, sag mal, das war ja doch jetzt eine kleine Überraschung, auch für euch Experten?
1: Absolut. Also Banga Ranga war tatsächlich immer schon so ein bisschen ja weit oben bei den Wetten, aber eben nicht als Gewinner gehandelt. Ich habe gestern noch mal vor der Show nachgeschaut. 8% Gewinnchance hatte Banga Ranga. Finnland zum Beispiel hatte über 40%. Ja, am Ende tatsächlich doch die große Überraschung. Und Dara, die Künstlerin selbst, war auch sehr überrascht in der Show.
2: It's the first time Bulgaria ever win Eurovision!
1: Also ja, Bulgarien hat das erste Mal den Song Contest gewonnen. Das ist natürlich auch ein Riesending.
0: Ja, kann ich mir vorstellen, dass er sich da ordentlich gefreut hat. Das ist ja alles auch gestern sehr, sehr heftig, bunt und auch mit viel Feuer und Show gewesen. War das ein ganz besonderer ESC?
1: Also für mich auf jeden Fall. Ich gucke den jetzt seit ungefähr 20 Jahren und das war eine sehr, sehr, sehr starke Show. Also qualitativ unfassbar. Die Acts waren sehr stark. Es war einfach so viel los auf der Bühne. Die Kamera war total stark. Die Lichteffekte. Also ich muss echt sagen, das war so eigentlich der beste ESC, den ich gesehen habe.
0: Was kann da jetzt noch kommen? Also Bulgarien ist der nächste Ausrichter. Wird das, meinst du, in die ähnliche Richtung gehen oder wird das wieder ein bisschen runtergeschraubt?
1: Ja, es kommt auch ein bisschen drauf an, jetzt auch nächstes Jahr, wie viele Länder dabei sind, ob es jetzt weitere irgendwie Boykotte gibt oder eben neue Länder wieder dazukommen. Das hängt so ein bisschen jetzt davon ab und noch natürlich auch Bulgarien, wie viel Budget sie haben eben für so eine Show. Also hier in Wien hat man scheinbar gut was rausgehauen dafür. Ja, absolut.
0: So, dann müssen wir noch mal über, über Deutschland reden.
1: Ich weiß, was du sagen willst, ja.
0: Sarah Engels. Ja, ich meine, wir haben uns ja mittlerweile daran gewöhnt, dass wir irgendwie hinten landen. Nun hatten ja einige gesagt, ach nee, komm, also Mittelfeld wäre vielleicht angesagt. Aber es wurde jetzt der drittletzte Platz. Ich meine, das ist ja eine Steigerung im Vergleich zu vielen anderen Malen. Dann waren wir letzter. Aber warum hat es Sarah Engels nicht noch weiter nach vorne geschafft mit ihrem Feuer?
1: Ja, das ist eine sehr gute Frage. Wir sind auch alle ein bisschen überrascht, weil jetzt das, was man die letzte Woche hier in Wien wahrgenommen hat, ob das jetzt die Fans waren, ob das die Presse war, es war immer so ein bisschen das Gefühl, sie wird irgendwo im Mittelfeld landen, einfach weil sie gut singen kann. Die Show war gut gemacht, es war jetzt nichts super Innovatives, aber es war eben auch nicht schlecht. Sie hatte natürlich ein bisschen Pech, dass sie an Startplatz 2 aufgetreten ist. Da hat jetzt eben historisch noch nie jemand gewonnen. Aber ja, jetzt 23 von 25 ist schon echt schade. Man muss auch natürlich dazu sagen, sie hatte eine sehr starke Konkurrenz. Also ja, es spielt da irgendwie alles mit rein. Drücken wir die Daumen für nächstes Mal.
0: Ja, wir hoffen einfach mal weiter. Ne? Ja, vielen Dank, Maspat Movsisian, über das große ESC-Spektakel gestern in Wien. Und liebe Europäerinnen und Europäer, wenn ihr Sarah Engels nicht hören wollt mit Feier, wir wollen's schon. Also, los bitte, Sarah.

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1: Vorsicht bitte, A39 Salzgitter nach Braunschweig. Zwischen Salzgitter-Lebenstedt-Süd und Warnstedt liegt ein Tier auf der Autobahn. Und der Hinweis wieder für Hamburg, die Kühlbahnbrücke ist ja bis morgen früh 5 Uhr beidseitig gesperrt. Kühlbahnbrücke muss gewartet werden. Sie werden so lange umgeleitet über U30 und U40. Bitte folgen Sie da den Schildern.

0: Es ist 9 Uhr.
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0: Mit Karin Jäger. Schönen guten Morgen. Die Schlagzeilen. Bulgarien gewinnt überraschend Eurovision Song Contest. Museumstag lockt auch in Niedersachsen mit vielen Angeboten. Fußball-Bundesligist VfL Wolfsburg rettet sich in Relegation. Das Wetter, Sonne und Wolken, später auch örtliche Schauer bis 18 Grad. Bulgarien hat den 70. Eurovision Song Contest in Wien überraschend gewonnen. Deutschland landete auf dem drittletzten Platz. Aus Wien, Oliver Schosch.
2: Es war ein sensationeller Sieg für Dara aus Bulgarien mit riesigem Abstand. Sie holte 516 Punkte, 173 Punkte mehr als der zweitplatzierte Noam Betan aus Israel. Bulgarien bekam sowohl die meisten Jurystimmen als auch die meisten Publikumsstimmen. Im kommenden Jahr findet der Eurovision Song Contest also zum allerersten Mal in Bulgarien statt. Platz 3 holte auch überraschend Rumänien mit Alexandra Capitanescu und der Metal-Operngesang Nummer Choke Me. Der große Favorit Finnland landete nur auf Platz 6. Sehr enttäuschend verlief der Abend auch für Deutschland und Sarah Engels. Sie erreichte mit 12 Punkten nur Platz 23 und wurde Drittletzte. Die Punkte für Deutschland kamen alle von der Jury. Vom Publikum in den verschiedenen Ländern gab es nichts.
0: Die Weltgesundheitsorganisation hat wegen eines Ebola-Ausbruchs in Zentralafrika eine internationale Gesundheitsnotlage ausgerufen. Mit dem Schritt sollen laut WHO die Nachbarländer in erhöhte Alarmbereitschaft versetzt und internationale Unterstützer mobilisiert werden. Hintergrund sind mehrere bestätigte Infektionen in Kongo und Uganda. Nach Angaben der afrikanischen Gesundheitsbehörde sind bislang 88 Menschen an dem Virus gestorben. Gegen die in Zentralafrika grassierende Ebola-Virus-Variante gibt es weder einen Impfstoff noch effektive Behandlungsmöglichkeiten. In der norditalienischen Stadt Modena ist ein Mann mit einem Auto in eine Menschenmenge gefahren. 8 Menschen wurden verletzt, einige davon schwer, darunter auch eine deutsche

0: Heimatmuseum in Leer in Ostfriesland, eine Museumsrallye. In St. Andreasberg im Harz kann die Grube Samson besucht werden. Sie galt lange als eines der tiefsten Bergwerke der Welt. Und das Feuerwehrmuseum in Marxen im Landkreis Harburg zeigt die Entwicklung vom Ledereimer bis zum Tanklöschwagen. Weitere Infos zu Aktionen in Ihrer Region finden Sie auch in der NDR Niedersachsen App. Auf der A39 im Kreis Wolfenbüttel hat es eine stundenlange Vollsperrung gegeben. Zwischen Bad Eckenstedt und Westerlinde hatte ein LKW seine unzureichend gesicherte Ladung verloren. Wie die Polizei mitteilte, kam der Lastwagen am Nachmittag in einer Kurve ins Schwanken. Viele Getränkekisten samt Glasflaschen durchbrachen demnach die LKW-Plane und verteilten sich auf allen Fahrspuren. Verletzt wurde niemand. Wegen der Aufräumarbeiten konnte die A39 aber erst in der Nacht wieder freigegeben werden. Und in der Fußball-Bundesliga hat sich der VfL Wolfsburg gestern den Relegationsrang gesichert. Im Abstiegsduell beim FC St. Pauli gewannen die Wölfe mit 3:1. Aus der Sportredaktion Hannes Wanger.
1: Diese völlig verkorkste Saison des VfL Wolfsburg, sie könnte doch noch glimpflich ausgehen. Mit einem engagierten Auftritt am Millerntor-Stadion verteidigten die Wölfe den Relegationsplatz und schickten St. Pauli in Liga 2. Die Wölfe bestätigten damit ihre aufstrebende Form unter Trainer Dieter Hecking. Für den 61-Jährigen könnte es nun zu einem spannenden Wiedersehen kommen. In der Relegation könnte der VfL auf Hannover 96 treffen. Hecking war bereits Trainer der 96er, wohnt zudem in der Nähe von Hannover. Ob es tatsächlich zu diesem Aufeinandertreffen kommt, entscheidet sich heute. Hannover kann auch noch direkt aufsteigen, dazu muss aber Elversberg patzen. Gewinnen die Roten ihre Partie gegen Nürnberg nicht, droht auch noch der undankbare vierte Platz. Auch für Eintracht Braunschweig steht noch einiges auf dem Spiel. Mit einem Sieg bei Zweitligameister Schalke 04 wäre die Eintracht alle Abstiegssorgen los. Ansonsten droht der Relegationsrang, im unglücklichsten Fall sogar noch der direkte Abstieg. Anpfiff der beiden Partien ist um 15.30 Uhr.
0: Und die Zeit, es ist 9.05 Uhr.
2: Und es ist wechselhaft bei uns heute draußen vor der Tür. Der Sonntag mit einem Wechsel aus Sonne und mal mehr, mal weniger Wolken. Im Laufe des Nachmittags kommen dann von der Ems ja auch Schauer auf und örtlich sind dann sogar Gewitter möglich. Im Osten des Landes, Helmstedt, Wolfenbüttel, im Harz, da bleibt es aber meist trocken. Höchstwerte heute so 13 Grad am Wasserturm von Langeoog bis 18 Grad in Bienenbüttel in Dahlenburg und am Dom von Badowick. Im Oberharz 10 bis 12 Grad, heute und auch in den nächsten Tagen eher ein schwacher bis mäßiger Wind. Morgen dazu neben Sonne oft dichte Wolken mit Schauern und Gewittern und diese Gewitter teilweise richtig heftig. Nach Osten bleibt es auch morgen wieder länger trocken und freundlich bei Höchstwerten von 13 Grad auf den ostfriesischen Inseln bis 19 Grad im Wendland. Der Oberharz morgen bis 14 Grad. Dienstag ähnliches Wetter, Temperaturen steigen aber möglicherweise sogar bis 20 Grad an.
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2: Ein absoluter Fußballsonntag heute. Wir wollen es nochmal sagen, gerade in den Nachrichten ja schon gesagt. Eintracht Braunschweig kämpft heute Nachmittag 15.30 Uhr gegen den Abstieg aus der zweiten Fußball-Bundesliga. Hannover 96 um den Aufstieg aus der zweiten in die erste Bundesliga. Und immer der Hinweis für Sie, wenn Sie keine Gelegenheit haben, direkt dabei zu sein, hier bei uns erfahren Sie alles Wichtige. Wir werden Sie auf dem Laufenden halten mit den aktuellen Zwischenständen. Und natürlich werden wir auch die Schlussphasen live drin haben im Programm. Also es ist heute wirklich ein spannender Tag. Und auch ein besonderer Geburtstag. Gratulieren wir nochmal. Udo Lindenberg haben wir vorhin schon ausführlich gemacht. Der wird heute 80.
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Und da natürlich heute Nachmittag auch das Wichtigste in Sachen Fußball.

0: 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Vorsicht auf der A7. Hannover nach Kassel zwischen Dreieck Dramental und Hedemünde. Da steht ein defekter LKW. Und A31 Leer Emden zwischen Emden Ost und Wolthusen. Da liegt ein Plastikteil im Weg. Der Regenbogen. Der Regenbogen, der leuchtet bunt, der symbolisiert Vielfalt und der steht für Frieden. Heute ist sein Tag. Mehr dazu jetzt.
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0: Auf dem Reichstagsgebäude in Berlin, da weht heute die Regenbogenfahne. Denn es ist Internationaler Tag gegen Homophobie, Inter- und Transphobie. Diakonin Doris Vogel-Grunwald ist Gleichstellungsbeauftragte für die evangelisch-lutherische Kirche in Oldenburg. Welche Farben wehen denn heute vor Ihrem Kirchenamt?
2: In Oldenburg im Oberkirchenrat weht auch die Regenbogenflagge.
0: Ah ja, der Regenbogen leuchtet bunt, symbolisiert Vielfalt. Und in der Bibel, habe ich mir sagen lassen, hat er ebenfalls eine besondere Bedeutung. Welche denn?
2: Der Regenbogen steht am Ende der Geschichte von Sintflut und Arche Noah. Und es geht darum, dass Gott mit dem Regenbogen verspricht, dass die Menschheit einfach weiter existieren wird und dass er seinen Frieden macht mit den Menschen auf dieser Erde.
0: Der heutige Gedenktag geht auf einen Beschluss der Weltgesundheitsorganisation vom 17. Mai 1990 zurück. Homosexualität ist keine Krankheit, heißt es da. Fast 40 Jahre ist das her und dennoch wird über LGBTQ oder Geschlechtervielfalt oft noch gestritten. Warum eigentlich?
2: Vielleicht, weil es so lange unterdrückt worden ist und weil es einfach jetzt an der Zeit ist, dass die Menschen, die über Jahre, Jahrzehnte gesellschaftlich nicht vorgekommen sind, einfach eine Stimme gefunden haben und sich nicht mehr mundtot machen lassen. Und weil es mittlerweile vielleicht auch durch solche Menschen wie mich genug Stimmen gibt, die mit ihnen zusammen einfach in der Gesellschaft, ich will nicht sagen laut sind, aber zumindest ihnen eine Stimme geben.
0: Auf der Webseite der Kirche in Oldenburg, da steht hinter Ihrem Namen Sie, Ihr. Was hat es denn damit auf sich?
2: Damit mache ich mein Pronomen deutlich. Ich als Cis-Frau kann gerne mit Sie betitelt werden und damit mache ich deutlich, dass andere mir auch sagen können, wie ich Sie ansprechen kann.
0: So, und jetzt noch ein Wunsch zum Internationalen Tag gegen Homophobie, Inter- und Transphobie.
2: Ich wünsche mir, dass wir diesen Tag nicht mehr feiern müssen oder dass es ihn nicht mehr braucht, weil wir alle als Menschen einfach auf dieser Welt als solche angesehen werden. Egal mit welcher geschlechtlichen Orientierung, egal mit welcher geschlechtlichen Identität. Wir sind alle Gottes Kinder und wir sind eigentlich nichts anderes als Menschen.
0: Sagt wohl nicht nur Doris Vogel-Grunewald, sie ist Gleichstellungsbeauftragte für die evangelisch-lutherische Kirche in Oldenburg. Hier bei uns heute am Sonntagmorgen Doris Vogel-Grunewald.
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0: Das Wetter, letzte halbe Stunde. Ja, wolkenloser Himmel über Braunschweig. Na, gucke mal. Am Eiermarkt 11 Grad, wolkenloser Himmel auch über Göttingen, an den Schillerwiesen 10 Grad. Und Braunlage, auch keine einzige Wolke am Himmel bei 8 Grad. Aber Hannover mittlerweile stark bewölkt, am Fahrenwalder Platz 11 Grad, Osnabrück bedeckt 10, am Stintmarkt in Lüneburg 11 Grad und auch da wolkenloser Himmel, Bremen bedeckter Himmel 10 Grad, dicke Wolken über Oldenburg bei 9 Grad und es regnet auf Norderney bei 8 Grad. Was kann uns da helfen? Ich weiß es auch nicht. Jeder interpretiert ja das Wetter, wie er will. Und deswegen gibt's einfach gleich mal wetterübergreifend eine Portion Glück. Gleich bei uns Regine Stünkel, das wissen Sie, von 9.30 Uhr bis 10 Uhr bei uns bei NR1 Niedersachsen. Am Sonntag immer jede Menge Tipps in Richtung Glück. Vorher noch das.
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0: Vorsicht bitte, A31 Leer Emden zwischen Emden-Ost und Wolthusen, Plastikteil. Und Hamburg-Köhl-Brandbrücke, bis morgen 5 Uhr beidseitig gesperrt, muss gewartet werden. Sie werden umgeleitet über U30 und U40.
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0: Guten Morgen, Regine.
2: Guten Morgen, Andreas. Auf einer Skala von 1 bis 10, wie entspannt bist du gerade? Also 1 ist sehr entspannt und 10 ist ziemlich gestresst.
0: Also wenn ich ganz ehrlich bin, ich bin ja in der Regel nie richtig gestresst, aber heute bin ich schon angespannt, denn heute zweite Fußball-Bundesliga. Die niedersächsischen Vereine, die stehen ja vor ganz wichtigen Spielen. Eintracht Braunschweig gegen den Abstieg, Hannover 96 für den Aufstieg. Also angespannt bin ich schon, ich würde sagen eine 8.
2: Ach, okay, ja, du bist ganz schön unter Druck und wir sind es oft im Alltag auch, nicht nur wenn ein wichtiges Fußballspiel ansteht. Wir wollen nämlich vieles möglichst schnell schaffen und das kann auf Dauer viel Kraft kosten. Wir können aber auch entspannt unsere Ziele erreichen. Es gibt eine tolle Methode dafür und wie die funktioniert, darüber sprechen wir diesmal in unserer halben Stunde Glück.

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1: Keine Frage, Glück tut einfach gut. Das macht unser Leben ein wenig leichter und deshalb sprechen wir ja jeden Sonntag über etwas, das uns glücklich macht. Unsere Glücksbringerin ist Regine Stünkel und die ist jetzt wieder bei mir im Studio. Diesmal geht's ja darum, wie wir Ziele etwas entspannter erreichen können. Warum ist denn das so wichtig, das zu lernen?
2: Ja, viele haben ja das Gefühl, ziemlich durchs Leben zu hetzen. Ein Termin reiht sich an den nächsten. Alles muss irgendwie immer schneller gehen. Und wir jagen quasi dem Leben hinterher, wollen es perfekt dann auch noch haben. Unser Zuhause, unser Beruf, unser Privates, unsere Reisen. Alles soll super funktionieren. Und wir wollen oft auch für alle anderen da sein, es allen recht machen. Und das mag eine Zeit lang gut gehen, aber über Jahre hinweg kann uns das ganz schön stressen und irgendwann können wir nicht mehr.
1: Ja, Druck kann ja auch durch die sozialen Medien entstehen. Ne? Da geht es ja auch viel darum, wie wir uns dauernd selbst optimieren.
2: Ja, Andreas, du könntest auch was tun. Ne? Das kann dazu führen, dass wir sehr streng mit uns selbst werden und hohe Ansprüche an uns selbst haben. Morgens schnell vor der Arbeit unbedingt noch eine Sporteinheit, am Schreibtisch alles sofort abarbeiten, beim Essen dann auch noch an genug Protein denken, täglich alle Schritte messen und bloß dann auch noch nicht älter werden. Also das kann alles ganz schön anstrengend sein.
1: Wohl wahr, ja. Auf unseren Schultern lastet dann ja schnell auch zu viel. Wenn wir uns unter Druck fühlen, kann das ja Spuren hinterlassen. Zu was kann denn eigentlich dauerhafter Stress führen?
2: Ja, unser Körper ist permanent unter Alarm. Das führt dazu, dass wir uns oft erschöpft fühlen, nicht mehr so richtig gut schlafen können, unruhig und unzufrieden sind. Manche bekommen Bluthochdruck auch noch, fühlen sich verspannt oder leiden unter einem nervösen Magen. Deutschland hat Rücken, hat neulich auch schon Horst Schlemmer festgestellt. Und für unsere Gesundheit ist es nicht gut, ständig unter Druck zu sein. Das Glück hat dann meistens auch keinen Platz mehr in unserem Leben, weil wir es nicht mehr wahrnehmen können.
1: Nun können wir ja aber auch nicht alles liegen lassen. Manche Aufgaben müssen wir ja einfach erledigen. Wie kann ich es denn schaffen, mich nicht so unter Druck zu fühlen?
2: Es gibt eine Methode und die heißt Slow Bloom. Das heißt übersetzt langsames Erblühen. Ja, und diese Methode, die bezieht sich auf die Natur und wie sie uns in unserem Alltag helfen kann, das erzähle ich gleich.
1: Hier ist noch ein aktueller Verkehrsservice von uns. Drei neue Infos. Vorsicht bitte A2 Hannover-Berlin zwischen Braunschweig-Flughafen, Braunschweig-Ost. Defektes Fahrzeug auf der Einfahrtspur. Vorsicht auf der A27 Bremen-Bremerhaven beidseitig zwischen Dreieck Bremen-Industriehäfen und Bremen-Nord. Da sind Leute auf der Straße. Und Vorsicht B51, B65 Diepholz-Osnabrück zwischen der B218 Lingener Straße und Osterkappeln-Ost. Da liegt ein Reh auf der Straße.

0: In der Niedersachsen mal wieder was Aktuelles von den Straßen. Vorsicht auf der A1 Bremen-Hamburg beidseitig zwischen Buchholzer Dreieck und Dibbersen. Da sind Leute auf der Straße.
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0: Sonntage sind bei uns bei NDR 1 Niedersachsen Glückstage. Dann sprechen wir über alles, was uns glücklich macht, uns glücklich machen kann. Und diesmal geht es darum, wie wir möglichst entspannt unsere eigenen Ziele erreichen. Unsere Glücksbringerin Regine Stünkel hat an dieser Stelle immer einen Spruch dabei. Regine, welcher ist das heute?
2: Es ist ein Spruch, den sicher viele kennen und der super zu unserem Gespräch heute passt, Andreas. Er lautet: Gras wächst nicht schneller, wenn man daran zieht. Und dieser Spruch, der kommt aus Afrika und er zeigt, wie wichtig es ist, möglichst geduldig und gelassen zu bleiben und dass sich vieles eben nicht beschleunigen lässt, denn es braucht Zeit. Und da können wir noch so viel Druck ausüben oder ungeduldig sein, es wird nicht klappen. Vieles muss sich eben erst entwickeln.
0: Du hast ja gerade schon von einer Methode erzählt, die uns entspannter zu unseren Zielen bringen kann. Die heißt Slow Bloom, also langsames Erblühen. Was können wir von dieser Methode lernen?
2: Ja, die Methode bezieht sich auf die Natur und die hat ja auch so ihren eigenen Rhythmus, ne? Der lässt sich nicht groß ändern. Aus einem Samen wird langsam eine Pflanze, die wächst, braucht dafür Wasser, Licht und Dünger und dann verblüht sie wieder und kommt vielleicht im nächsten Jahr wieder. In der Natur hat eben alles seine Zeit.
0: Ja, jede Jahreszeit bringt ja etwas anderes mit sich und das müssen wir dann so akzeptieren.
2: Ne? Ja, im Winter beispielsweise ruht in der Natur vieles und schöpft neue Kraft für den nächsten Sommer. Da können wir keine Blume einfach so zwingen zu wachsen und zu blühen. Und so sollten wir uns selbst möglichst auch nicht immer zwingen, alles sofort perfekt zu erledigen. Manches braucht eben seine Zeit. Es muss erst langsam wachsen. Wir können nicht alles auf Knopfdruck erreichen. Die Natur hat ihr eigenes Tempo und wir sollten es möglichst auch haben.
0: Vieles beschleunigen wir ja gern mal, weil der Druck von außen oder von uns selbst einfach so hoch ist. Aber was ich verstanden habe, ist es besser, eher mal den Fuß vom Gas zu nehmen.
2: Ja, wir lernen doch von der Natur und machen es am besten wie die Blumen. Schritt für Schritt.
0: Was für ein schönes Bild. Und mit diesem Bild gehen wir in den heutigen Sonntag. Danke, Regine.

0: halbe Minute noch. Und dann ist es 10. Heute am Sonntag.
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0: Eine Info, und die haben wir schon seit gestern. Die Kölbrandbrücke in Hamburg ist wegen Wartungsarbeiten bis morgen 5 Uhr beidseitig gesperrt. Sie werden weiterhin umgeleitet über U30 und U40. Am besten folgen Sie den Schildern.
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2: Mit Karin Jäger. Schönen guten Tag. Die Schlagzeilen. WHO erklärt Ebola-Ausbruch in Afrika zur Gesundheitsnotlage. Bulgarien gewinnt überraschend Eurovision Song Contest. Museumstag lockt auch in Niedersachsen mit vielen Angeboten. Das Wetter, Sonne und Wolken, später auch örtliche Schauer bis 18 Grad. Die Weltgesundheitsorganisation hat wegen des Ausbruchs einer seltenen Ebola-Variante in Zentralafrika eine internationale Gesundheitsnotlage ausgerufen. Die Demokratische Republik Kongo und Uganda haben mehrere Infektionen bestätigt. Mehr dazu von Katrin Hondl.
3: Der Ebola-Ausbruch war am Freitag im Nordosten der Demokratischen Republik Kongo gemeldet worden. Mehr als 80 Menschen sind mutmaßlich bereits an Infektionen gestorben. Insgesamt gäbe es rund 250 Verdachtsfälle. Laut WHO könnte der Ausbruch jedoch viel größer sein und die tatsächlichen Fallzahlen deutlich höher. Zudem gibt es keinen Impfstoff für die Ebola-Variante, die hinter dem Ausbruch steckt, den sogenannten Bundibugyo-Stamm des Virus. Ebola-Infektionen führen zu Fieber, Durchfall und Muskelschmerzen. In schweren Fällen kommt es zu inneren Blutungen und Organversagen. Bei den Epidemien der vergangenen Jahre starben bis zu 90% der Erkrankten. Das Virus wird durch Körperkontakt und Kontakt mit Körperflüssigkeiten übertragen. Mit der Ausrufung des internationalen Gesundheitsnotstands will die WHO die Unterstützung der anderen Länder mobilisieren. Es brauche jetzt, heißt es in Genf, internationale Zusammenarbeit, um das Ausmaß des Ausbruchs zu verstehen und Maßnahmen zu koordinieren.
2: Deutschland belegt in einer internationalen UNICEF-Vergleichsstudie zum Wohlbefinden von Kindern Platz 25 von insgesamt 37 bewerteten Ländern. Damit bleibe die Bundesregierung weit hinter ihren Möglichkeiten zurück, teilte das UN-Kinderhilfswerk in Köln mit. Alarmierend sei vor allem das Abschneiden im Bereich Bildung. Nur 60% der 15-Jährigen erreichten die Mindestkompetenz in Lesen und Mathematik. Die UNICEF-Studie wird seit dem Jahr 2000 regelmäßig durchgeführt und vergleicht die Situationen von Kindern in den wohlhabenden Ländern der Welt. Bulgarien hat den 70. Eurovision Song Contest gewonnen. Die 27-jährige Sängerin Dara erhielt bei der Live-Show in Wien für ihren Partyhit Baranga Ranga die mit Abstand meisten Punkte. Israel holte den 2. Platz, gefolgt von Rumänien, Australien, Italien und Finnland. Deutschland landete mit der Sängerin Sarah Engel.

0: Tief hinab geht es in St. Andreasberg im Landkreis Goslar. Dort können Besucherinnen und Besucher in die Grube Samson einfahren. Diese zählte den Betreibern zufolge lange zu den tiefsten Bergwerken der Welt. Es müssen allerdings Führungen gebucht werden. Wer sich für das alte Ägypten interessiert, sollte einen Abstecher ins Museum August Kästner in Hannover machen. Zwischen 15 und 17 Uhr können Besucher kostenlos eigene Grabbeigaben, zum Beispiel aus Gips, gestalten. Der Internationale Museumstag findet einmal jährlich statt und macht auf die besondere Rolle von Museen aufmerksam. Laut Deutschem Museumsbund sind sie ein wichtiges Mittel für den kulturellen Austausch und fördern Verständigung, Toleranz und Vielfalt.
1: Weitere Infos zu Aktionen in Ihrer Region finden Sie in der NDR Niedersachsen App. In Hesel im Kreis Leer hat sich ein Mann aus seiner brennenden Reihenhauswohnung gerettet. Wie die Feuerwehr mitteilte, wurde der 70-Jährige dabei lebensgefährlich verletzt. 7 Nachbarn hätten ihre angrenzenden Wohnungen während der Löscharbeiten vorsichtshalber verlassen müssen. Die Schadenshöhe liegt laut Polizei im mittleren 5-stelligen Bereich. Warum das Feuer in der Nacht in der Reihenhauswohnung ausgebrochen war, das ist noch unklar. In der 2. Fußball-Bundesliga fallen heute mehrere Entscheidungen. Am letzten Spieltag will Hannover 96 noch aufsteigen. Eintracht Braunschweig kämpft um den Klassenerhalt. 96 hat Nürnberg zu Gast. Für den direkten Sprung in Liga 1 müssen die Roten auf einen Ausrutscher von Konkurrent Elversberg hoffen und gleichzeitig gegen Nürnberg bestenfalls gewinnen. Eintracht Braunschweig ist auf Schalke zu Gast. Ein Sieg der Eintracht beim Zweitligameister Schalke wäre die sichere Rettung. Ansonsten ist Braunschweig auf Schützenhilfe angewiesen. Alle Spiele beginnen heute um 15.30 Uhr. Und die Zeit, es ist 10.05 Uhr.
2: Boah, wird das spannend. Also ich gebe ja zu, ich bin in der Tat angefasst heute vom Fußball. Und zwar von beiden Teams, Braunschweig und Hannover 96. Das Wetter, ja, irgendwie wie die Saison für 96 und für Braunschweig. Ein Wechsel aus Sonne und Wolken. Im Laufe des Nachmittags allerdings gibt es von der Ems her schauerartigen Regen. Örtlich sind da sogar Gewitter möglich. Im Osten des Landes bleibt es überwiegend trocken. Die Temperaturen heute so etwa 14 Grad. Am Kedinger Stadion in Drochtersen und am Schwedenspeicher von Stade. An der Kaiserpfalz in Goslar ebenfalls um die 14 Grad und 15 Grad. An der St. Marienkirche in Emmertal und der Rattenfängerhalle in Hameln. 12 Grad haben wir heute im Oberharz. Auch morgen ist es wechselhaft mit Sonne, Wolken, Schauern und Gewittern. Im Osten bleibt es wieder länger freundlich und trocken. Temperaturen dann bis 20 Grad.
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2: Und hier ist noch ein aktueller Verkehrsservice, gerade eben reingekommen. Vorsicht bitte, B30, Rheine-Meppen zwischen Spelle und Feenhaus. Eine Unfallstelle. Nicht abgesichert. Und jetzt spielen wir gleich wieder um ein Dabi, ein DAB-Plus-Radio, das es so wirklich nur von uns gibt, vom NDR hier in Niedersachsen. Und ja, ich sag da gar nicht viel zu, weil ich habe ja Kolleginnen, die das gleich machen, nämlich Lene und Luise. Kennst du das? Beide kommen aus Duderstadt und haben schon ganz viele Rätsel gemeinsam mit ihnen aufgestellt und sie mussten die dann lösen. Gehen schon lange nicht mehr in die Grundschule, sind raus und wissen jetzt heute um ein ganz besonderes, naja, nee, Ereignis. Das müssen sie aber selber rausfinden. Mehr gibt's gleich.
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0: So, dann wollen wir mal rätseln, ne?
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0: Ja, ja, ja. Schelmisches Lachen in diesem Fall von Lene und Luise aus Duderstadt. Und die haben heute wieder ein Rätsel für Sie. Bezieht sich auf ein, ja, kann man sagen, besonderes Ereignis bei uns in Niedersachsen. Und ja, dann lassen wir die beiden nochmal los, oder?
3: Es gab mal so einen jungen Mann, das war Ende von 1600. Und der Vater wollte unbedingt, dass er Jura studiert.
4: Ja, das hat er dann auch ein bisschen. Aber er wollte dann ja lieber Orgel studieren.
3: Hat er ja auch einfach gemacht. Als er 18 war, ist er ja nach Hamburg gezogen und da hat er einen sehr guten Freund kennengelernt. Und der hat ja Orgel studiert.
4: Nein, der hat doch Opern komponiert. Naja, auf jeden Fall den wir heute suchen, der hat ihn immer begleitet.
3: Am Cembalo.
4: Ja, genau. Und die haben doch dann so eine Oper zusammen aufgeführt. Und da hatten die vorher abgemacht, dass der, den wir suchen, dass der am Cembalo den ersten Teil von der Oper spielt. Und der, der es eigentlich erfunden hat, dann den zweiten.
3: So war die Abmachung. Und dann war der erste Teil vorbei und dann ist er einfach nicht aufgestanden.
4: Ja, aber der die Oper erfunden hat, wollte auch spielen.
3: Die zwei, die haben sich gestritten wie im Kindergarten so.
4: Dann haben die sich richtig geprügelt. Ja, da muss man sich mal vorstellen.
3: Ja, und dann hat man sich ja früher auch noch zum Duell verabredet.
4: Mit einem Degen.
3: Das ist irgendwie ein bisschen komisch.
4: Ja, war so.
0: So, jetzt mal unter uns. Kennst du das? Was suchen wir denn heute, wenn Sie jetzt schon wissen, welches besondere Ereignis wir da suchen, dann können Sie sich melden über unsere NDR Niedersachsen App. Das geht natürlich so, dass Sie dann die richtige Lösung hoffentlich durchgeben, Ihren Namen, Telefonnummer, damit wir Sie zurückrufen können. Oder aber Sie rufen an über 0800 88 00 99. Und für diejenigen, die noch unsicher sind, kein Problem, gleich noch ein neuer Tipp.

0: Die Eurythmics als Meteorologen. Here comes the rain again. Und hier kommt der Regen wieder. Seid ihr uns nicht böse, liebe Leute von den Eurythmics, aber Regen hatten wir jetzt genug. Lassen wir lieber noch mal Lene und Luise ran.
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0: Ja, also heute geht es um was Klassisches. Das können wir, glaube ich, schon mal sagen, was Klassisches. Aber was soll ich vorwegreden? Die beiden sind viel bessere Quizmasterinnen.
3: In Göttingen gibt es ja seit 1920 jedes Jahr ein Fest für den, den wir suchen.
4: Also das dauert 12 Tage und man sieht in der Stadt nur Sachen über den.
3: Und die spielen und singen überall seine Stücke. In diesem Jahr, da hat ja so eine Klasse so ein Audio-Work gebaut.
4: Also auf dem Wall sind das so Hörstationen.
3: Und dieses Jahr ist so eine Oper auch so ein ganz, ganz wichtiger Teil.
4: Und das war die letzte von dem, den wir heute suchen.
3: Ja, da geht's um Achilles.
4: Das ist doch der mit der Ferse, oder?
3: Ja, der hat sich in Frauenklamotten verkleidet, weil ihm Orakel gesagt hat, dass er sterben wird. Also glaube ich jedenfalls. Aber ich muss das ja hier jetzt auch alles nicht so im Kleinkram erklären.
4: Ja, aber ich wollte noch sagen, das mit den Hörstationen da am Wall. Da kann man an den Stationen immer so hören, worum es in dieser Oper geht.
3: Aber die Oper ist nur ein einziges Stück und die spielen sogar die Feuerwerksmusik.
4: Das ist auch von dem Komponist, um den es heute geht.
0: Ja. Es geht aber nicht um den Komponisten, sondern um das, was sozusagen wir in Göttingen oder Sie in Göttingen mit diesem ganz besonderen Komponisten verbinden und was viele, viele Menschen immer wieder anlockt. Wenn Sie es wissen, schnell eine Nachricht schicken über die App oder anrufen 08000 88 00 99.

0: Kurz nach 11 haben wir heute am Sonntag. Blicken wir nochmal auf das Wetter. Das ging ja heute teilweise richtig schön los. Jetzt allerdings würde ich sagen, naja, okay. Also Nieselregen nach wie vor auf Norderney bei 10 Grad, dicke Wolken über Oldenburg bei 11 Grad. Bremen auch bedeckter Himmel, vor der Zentrale der Seenotretter 11 Grad. Lüneburg am Alten Kran 13 Grad, bedeckter Himmel dazu. Osnabrück 11 Grad, am Hauptbahnhof bedeckter Himmel dazu. Hannover auch bedeckt bei 12, leicht bewölkt, Braunschweig 13 Grad. Wolkenloser Himmel über Göttingen am Gänseliesel 12 Grad und wolkenloser Himmel auch über Braunlage bei 9 Grad. Es heißt ja auch im Laufe des heutigen Tages, kommt von Westen her, also von der Ems her, das ein oder andere Regengebiet auf uns zu. Aber im Osten des Landes, also ja, kann man schon sagen, Göttingen, Duderstadt, Harz, Helmstedt, Wolfenbüttel, da soll es heute länger schön bleiben.
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0: A7 Hamburg-Hannover zwischen Fleestadt und Horster Dreieck. 3 Kilometer stockender Verkehr. A7 Hamburg-Hannover gleich nochmal zwischen Schneeferdingen und Dorfmark. Auch 3 Kilometer stockender Verkehr. Kühlbrandbrücke wegen Wartungsarbeiten bis morgen früh 5 Uhr beidseitig gesperrt. Sie werden umgeleitet über U30 und U40. Und an der Elfriede Glückstadt für Schafen beträgt die Wartezeit nach Glückstadt aktuell bis zu einer Stunde.
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0: Und in der nächsten halben Stunde vielleicht ja mit Ihnen, vielleicht ja auch schon mit Ihnen und Ihrem neuen Dubby. Sie können ein DAB Plus Radio gewinnen bei uns. Bei Kennst du das? Unser ganz besonderes Niedersachsen-Rätsel mit den jungen Kolleginnen, die uns da immer unterstützen. Junge Kollegen sind auch mal mehr dabei. Einen Hinweis haben wir noch auf das besondere Ereignis, das wir heute suchen. Und dieser Hinweis, der kommt in circa 8 Minuten.

0: NDR Niedersachsen, aktueller Verkehrsservice Hannover B3 Wilmerstraße bis Südschnellweg. Zwischen Hildesheimer Straße und Seelhorster Kreuz, da sind Leute auf der Straße B3, Wilmerstraße bis Südschnellweg, zwischen Hildesheimer Straße und Seelhorster Kreuz. Hier bitte besondere Vorsicht.
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0: In diesem Fall das Rätsel von Lene und Luise aus Duderstadt.
3: Die spielen und die singen nicht nur in Göttingen, sondern auch in ganz vielen Orten in der Nähe.
4: Ja, bei uns in Duderstadt sind die doch auch und noch in so ganz komischen Orten.
3: Und auch zu komischen Zeiten. Und manchmal müssen die Leute auch überhaupt gar nichts bezahlen.
4: Ja, das sind diese Lunchkonzerte. Und es gibt auch noch ein Sonnenaufgangskonzert. Das fängt schon um 5 Uhr morgens an. Die müssen sich halt immer wieder was einfallen lassen, damit die Leute wiederkommen.
3: Da sind ja mehr als 550 Musiker am Start.
4: Die spielen dann auch dieses berühmte... Ach so, wir müssen noch sagen, es geht ja um Barockmusik. Da spielen die dieses berühmte Halleluja aus dem Messia.
3: Kenn ich nicht.
4: Doch, wenn du es hörst, dann kennst du das. Ja, jetzt müssen wir aber mal zur Frage kommen.
3: Ja, ist doch ganz einfach. Kennt ihr das jetzt? Dieses angeblich älteste Festival für alte Musik?
4: Das angeblich älteste auf der ganzen Welt?
3: In Göttingen.
4: Und das heißt internationale Festspiele.
0: Ach, gucke mal. Also, wenn Sie es jetzt wissen, und das dürfte jetzt mittlerweile doch relativ leicht sein, oder? Dann schnell melden über die App oder noch anrufen 08000 88 00 99.

0: 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Jetzt gucken wir mal, ob wir eine Gewinnerin oder einen Gewinner haben.
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0: Und um das hier ging's heute.
3: In Göttingen gibt's ja seit 1920 jedes Jahr ein Fest für den, den wir suchen.
4: Also das dauert 12 Tage und man sieht in der Stadt nur Sachen über den.
3: Und dieses Jahr ist so eine Oper auch so ein ganz, ganz wichtiger Teil. Da geht's um Achilles. Und die spielen sogar die Feuerwerksmusik.
4: Das ist auch von dem Komponist, um den es heute geht.
3: Da sind ja mehr als 550 Musiker am Start.
4: Die spielen dann auch dieses berühmte... Ach so, wir müssen noch sagen, es geht ja um Barockmusik. Da spielen die dieses berühmte Halleluja aus dem Messia.
3: Kennt ihr das jetzt? Dieses angeblich älteste Festival für alte Musik in Göttingen.
0: War am Anfang ein bisschen schwer zuzuordnen, aber dann glaube ich zum Schluss haben wir das einigermaßen gut eingegrenzt mit unseren beiden Quizmasterinnen. Und Marliese Janssen ist jetzt am Telefon. Hallo Frau Janssen.
5: Hallo, guten Tag.
0: So, was suchen wir denn heute?
5: Das ist das Händel-Festival in Göttingen.
0: Na sowas aber auch, richtig.
6: Das ist richtig.
7: Gewonnen.
5: Super.
0: Ja, Sie waren super, klasse. Und Sie haben Glück gehabt. Wir haben natürlich viele richtige Lösungen zum Schluss dann doch gehabt und wir mussten es auslosen. Aber Frau Janssen, sind Sie auch Barock-Fan? Barock-Musik-Fan?
5: Ja, ich spiele so ein bisschen Klavier und da gehört das dazu.
0: Ach so, okay. Und dann ist Ihnen irgendwann der Gedanke gekommen. Klar, waren Sie schon mal dabei bei irgendeiner Veranstaltung?
5: Nein, war ich noch nicht.
0: Also, dann vielleicht das nächste Mal dabei sein, wenn es
5: Spaß macht. Ne? Mal schauen.
0: Jetzt gibt es auf alle Fälle erstmal unser Dabi, unser DAB Plus Radio. Kommt in den nächsten Tagen bei Ihnen an und ich wünsche Ihnen noch einen schönen Sonntag und eine tolle Woche.
5: Danke ebenfalls. Vielen Dank.
0: Danke. Tschüss.
5: Wiederhören.
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0: Gleich haben wir es 11 Uhr und dann gibt es aktuell. Und danach Stars am Sonntag mit Arne Tromfuchs.
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0: A1 Lübeck-Hamburg vor der Norderelbbrücke, 4 Kilometer stockender Verkehr. 4 Kilometer stockt es auch auf der A7 Flensburg-Hannover zwischen Volkspark und Waltershof und auf der A27 Bremerhaven-Bremen zwischen Bremerhaven-Überseehäfen und Wulsdorf. 2 Kilometer Stau, A29 Wilhelmshaven-Oldenburg zwischen Kreuz Oldenburg-Nord und Ohmstede. Heidekreis, die Rodenwalder Straße ist in Höhe Abzweig nach Stöcken nach einem Unfall beidseitig gesperrt. Und an der Elbfähre Glückstadt-Wischhafen, Wartezeit nach Glückstadt bis zu einer Stunde. So, wünsche Ihnen einen schönen Sonntag und den hannoverschen Teams in der zweiten Fußball-Bundesliga, dass alle Ihre Wünsche in Erfüllung gehen.
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2: Mit Karin Jäger. Schönen guten Tag. Die Schlagzeilen. WHO erklärt Ebola-Ausbruch in Afrika zu Gesundheitsnotlage. Katholikentag in Würzburg endet mit Open-Air-Gottesdienst. Museumstag lockt auch in Niedersachsen mit vielen Angeboten. Das Wetter, Sonne und Wolken, später auch örtliche Schauer bis 18 Grad. Die Weltgesundheitsorganisation hat wegen des Ausbruchs einer seltenen Ebola-Variante in Zentralafrika eine internationale Gesundheitsnotlage ausgerufen. Die Demokratische Republik Kongo und Uganda haben mehrere Infektionen bestätigt. Mehr dazu von Katrin Hondel.
3: Der Ebola-Ausbruch war am Freitag im Nordosten der Demokratischen Republik Kongo gemeldet worden. Mehr als 80 Menschen sind mutmaßlich bereits an Infektionen gestorben. Insgesamt gäbe es rund 250 Verdachtsfälle. Laut WHO könnte der Ausbruch jedoch viel größer sein und die tatsächlichen Fallzahlen deutlich höher. Zudem gibt es keinen Impfstoff für die Ebola-Variante, die hinter dem Ausbruch steckt, den sogenannten Bundibugyo-Stamm des Virus. Ebola-Infektionen führen zu Fieber, Durchfall und Muskelschmerzen. In schweren Fällen kommt es zu inneren Blutungen und Organversagen. Bei den Epidemien der vergangenen Jahre starben bis zu 90% der Erkrankten. Das Virus wird durch Körperkontakt und Kontakt mit Körperflüssigkeiten übertragen. Mit der Ausrufung des internationalen Gesundheitsnotstands will die WHO die Unterstützung der anderen Länder mobilisieren. Es brauche jetzt, heißt es in Genf, internationale Zusammenarbeit, um das Ausmaß des Ausbruchs zu verstehen und Maßnahmen zu koordinieren.
2: In der norditalienischen Stadt Modena ist ein Mann mit einem Auto in eine Menschenmenge gefahren. Bei dem Vorfall gestern Nachmittag wurden 8 Menschen verletzt, einige davon schwer, darunter auch eine deutsche Urlauberin, wie der Bürgermeister der Stadt mitteilte. Der ca. 30-jährige Autofahrer sei in der Altstadt von Modena mit hoher Geschwindigkeit auf die Menschen zugerast. Anschließend soll der mit einem Messer bewaffnete Mann versucht haben zu fliehen, wurde aber laut Bürgermeister von Passanten überwältigt. Die Polizei nahm ihn schließlich fest. Mit einem Open-Air-Abschlussgottesdienst ist der 104. Katholikentag in Würzburg zu Ende gegangen. In seiner Predigt hat der Vorsitzende der Deutschen Bischofskonferenz Wilmer zu mehr Engagement für Frieden und Menschlichkeit aufgerufen. Die Kirche müsse hinausgehen mitten ins Chaos und ins Leid dieser Welt. Seit Mittwoch hatten zehntausende Menschen das Treffen besucht. Die großen Themen waren der Missbrauchsskandal, internationale Kriege, Klimawandel und die Rolle der Kirche. Der nächste Katholikentag soll 2028 in Paderborn stattfinden. Zum Internationalen Museumstag bieten auch in Niedersachsen Museen besondere Aktionen an. Viele davon sind sogar kostenlos. Svenja Estner, was gibt es heute in Niedersachsens Museen zu entdecken?
4: Für klein und groß könnte das Feuerwehrmuseum in Marxen im Landkreis Harburg der Höhepunkt des Tages werden. Das Museum zeigt die Entwicklung vom Ledereimer bis zum Tanklöschwagen und Besucher dürfen auch hinterm Steuer Probe sitzen. Tief hinab geht es in St. André.

0: für den kulturellen Austausch und fördern Verständigung, Toleranz und Vielfalt.
1: 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Am letzten Spieltag will Hannover 96 noch aufsteigen. Eintracht Braunschweig kämpft um den Klassenerhalt. 96 hat Nürnberg zu Gast. Für den direkten Sprung in Liga 1 müssen die Roten auf einen Ausrutscher von Konkurrent Elversberg hoffen und gleichzeitig gegen Nürnberg bestenfalls gewinnen. Eintracht Braunschweig ist auf Schalke zu Gast. Ein Sieg der Eintracht beim Zweitligameister Schalke wäre die sichere Rettung. Ansonsten ist Braunschweig auf Schützenhilfe angewiesen. Alle Spiele beginnen heute um 15.30 Uhr. Und das Wetter für Niedersachsen. Heute gibt es einen Wechsel aus Sonne und Wolken. Im Laufe des Nachmittags zieht von der Ems her schauerartiger Regen auf. Örtlich sind auch Gewitter möglich. Im Osten bleibt es überwiegend trocken. Höchstwerte bis 18 Grad. Auch morgen ist es wechselhaft mit Sonne, Wolken, Schauern und Gewittern. Im Osten bleibt es länger freundlich und trocken. Bei Werten bis 20 Grad. Und die Zeit ist jetzt 11.05 Uhr.
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3: Ich heiße Sie alle sehr, sehr herzlich willkommen. Ich freue mich immer, wenn Sie dabei sind und wir gemeinsam wieder einen Star kennenlernen. Und ich bin sehr neugierig heute auf meinen Star am Sonntag. Das ist die Schauspielerin Adele Neuhauser. Herzlich willkommen, Frau Neuhauser.
4: Einen wunderschönen guten Tag.
3: Was Sie alles erlebt haben, darüber kann man ein Buch schreiben. Das haben Sie auch, eine Autobiografie, die unter die Haut geht. Können wir heute über all das reden oder gibt's noch Sachen, die tun noch immer so ein bisschen zu doll weh?
4: Nein, wir können über alles reden.
3: Okay, dann machen wir das heute. Aber erstmal möchte ich mal wirklich auch sagen, Respekt, Anerkennung, weil ich habe hier häufiger Schauspielerinnen, die auch so in ihrem Alter sind, die sagen, ach, mit den Rollen, es gibt nicht mehr so viele, aber irgendwie beweisen Sie das Gegenteil, oder? Also so viele tolle Rollen. Also,
4: ja, ich bin wirklich beschenkt, ich bin sehr, sehr dankbar und ich weiß, dass ich eine Ausnahme bin und das tut mir sehr, sehr leid. Ich finde, dass viele, viele, viele Schauspielerinnen dieses selbe Los verdienen wie ich. Ich habe einfach wirklich großes Glück. Ich meine, ich habe auch lange daran gearbeitet, muss ich auch sagen. Es war nicht immer leicht und kein leichter Einstieg. Ich habe mich wirklich von unten mühsamst hinaufgearbeitet.
3: Ja, das wollen wir heute mal so ein bisschen nachzeichnen, diesen Lebensweg. Und jetzt sind Sie ja auch in der neuen Krimikomödie im ZDF zu sehen. Wird natürlich auch Thema sein heute mit meinem Star am Sonntag, Adele Neuhauser.

0: Sie sind zurück bei Stars am Sonntag und das ist heute die wunderbare Adele Neuhauser. Für viele die große Krimi-Lady. Ja, sie sind Tatortermittlerin, in den österreichischen Landkrimis groß geworden, aber greift natürlich viel zu kurz. So als was für eine Schauspielerin sehen Sie sich?
1: Ja, ich hoffe, dass ich als leidenschaftliche Schauspielerin erkannt oder gesehen werde. Ich bin jemand, und das zeichnet ja diesen Beruf schon aus, ich bin jemand, der sehr, sehr gerne eintaucht in die verschiedensten Lebenskonzepte, Charaktere, Geschichten. Es ist einfach ein wunderschöner Beruf und ich liebe ihn sehr.
0: Was muss so ein Stoff haben? Sie kriegen Anfragen natürlich häufig. Was muss ein Stoff haben, dass Sie sagen, da bin ich dabei?
1: Ich möchte immer ein bisschen auch aufmerksam machen, ein Anstoß geben zum Denken, zum Empfinden. Und das ist natürlich ein sehr, sehr breites Feld. Da gibt es viel zu erzählen.
0: Ja.
1: Und ich möchte auch, dass Menschen sich einfach auch unterhalten fühlen, also unterhalten und lachen und weinen und Emotionen zeigen. Ich
0: hätte ein Beispiel für eine Rolle, wo das alles zutrifft und wo Sie auch wirklich auch einen Preis für bekommen haben in New York, war mir gar nicht bekannt, New York TV and Film Award, ja, für die Rolle in Ungeschminkt. Ja. Da spielen Sie eine Transfrau, die als Mann geboren wurde, vor 40 Jahren ihr Dorf verließ und nach einer Geschlechtsangleichung als Frau zurückkehrt. Das trifft doch das, was Sie gerade beschrieben haben. Da würden Sie sagen, das war eine der spannenderen Rollen in Ihrem Leben?
1: Ja, unbedingt. Also das war ein sehr, sehr heikles und sehr sensibles Thema. Das war ein ganz besonderes Erlebnis, diesen Film zu machen, ja.
0: Sie haben in dem Zuge damals des Films auch mal gesagt, dass Sie sich selbst lange gar nicht so sicher waren, ob Sie jetzt mehr Mann sind, mehr Frau. Sind Sie deshalb vielleicht auch so wandelbar?
1: Möglich, aber ich glaube, dass meine Wandelbarkeit daher ruht, dass ich gerne mich von mir verabschiede. Also ich gehe gern aus meiner Biografie hinaus und lasse mich vollends auf meine Figuren ein, die natürlich genährt sind aus meinen Erfahrungen und Erlebnissen und meinen Wünschen, meinen Träumen, das ist und meinem Humor. Mhm. Aber das war der ursprüngliche Motor für mich. Ich wollte weg von mir.
0: Ja. Und Sie haben eben den Humor auch genannt, den Sie selber haben. Dafür sind Sie auch, finde ich, sehr bekannt. Und das passt jetzt aktuell zur ZDF-Krimikomödie, zweiteilig.
1: Ja.
0: Im Stream zu sehen, ab dem 18. Mai im Fernsehen um 20.15 Uhr und 22.15 Uhr. Schöner Titel, Mama ist die Beste, beziehungsweise da ist noch ein I in Klammern. Mama ist die Bestie, weil Sie da nach 10 Jahren Haft für den Auftragsmord am eigenen Gatten aus dem Gefängnis kommen als Racheengel. Mit welchem Racheplan? Was haben Sie vor?
1: Naja, diese Figur ist eine sehr eigenwillige Person. Eher unsympathisch, würde ich sagen. Also eine affektierte, ziemlich beschränkte, oberflächliche Person. Und kaufsüchtig.
0: Eine Society Lady, ne? So, ja.
1: Eine Society Lady, wie sie im Bilderbuch steht.
0: Ja.
1: Und sie wird zwar des Mordes angeklagt an ihrem Mann, den sie aber nicht begangen hat. Also sie ist doch 10 Jahre unschuldig, unter Anführungszeichen, im Gefängnis gewesen und muss da im Gefängnis auch einiges auf der Strecke verlieren an ihren affektierten und oberflächlichen Sichtweisen.
0: Mhm.
1: Und kommt zurück, zwar mit Fußfessel ausgestattet, kann sich auch nicht wirklich frei bewegen und versucht jetzt den richtigen Mörder, den wahren Mörder zu finden. Für mich ist der Titel wichtig gewesen in der Darstellung, weil ich glaube, dass Gloria Almeida in der Vergangenheit eher eine Bestie war. Und obwohl sie mit Rachegelüsten aus dem Gefängnis rauskommt, hat sie dann doch die Chance, die Beste zu werden.
0: Ach komm.
1: Was ich hoffe, dass ihr gelingt. Ja.
0: Ja, man,
1: Sie haben es andersrum gesehen, gell?
0: Nein. Aber ich freue mich nur, weil man hört durchs Radio ihr Lächeln. Also es muss eine Freude gemacht haben, diese Rolle zu spielen. Und deshalb freuen wir uns sehr, Sie demnächst da zu sehen im ZDF. Und ich freue mich natürlich, dass Sie mein Star am Sonntag sind.

0: Mein Star am Sonntag ist die österreichische Schauspielerin Adele Neuhauser. Die liebt gutes Essen, sie liebt guten Wein und guten Jazz. Sind das so die Zutaten für einen perfekten Abend?
1: Ja, mittlerweile trinke ich keinen Alkohol mehr. Ich habe drei Jahre ist es jetzt schon her, einen Fahrradunfall gehabt. Eben bei diesem Film, von dem wir vorher gesprochen haben, Ungeschminkt, während der Dreharbeiten. Und dann habe ich sehr viele Medikamente nehmen müssen, habe keinen Alkohol getrunken und fand das eigentlich sehr angenehm. Also für den perfekten Abend gutes Essen, alkoholfreies Bier und Freunde, Freundinnen.
0: Musik?
1: Und Musik, natürlich.
0: Spielen Sie noch Gitarre?
1: Ich spiele keine Gitarre mehr, nein. Ich habe das irgendwie, schade, ich habe es irgendwie aufgehört. Ich bin gerne gut in den Dingen, die ich mache. Und wenn ich sie nicht gut mache, dann lasse ich es sein.
0: Wie gut sind Sie in Lebenslust und Freude an den schönen Dingen?
1: Ich glaube, ich bin da gar nicht so schlecht. Also ich kann mich ganz gut, selbst wenn es mir manchmal nicht so gut geht, wenn ich manchmal so ein bisschen hadere, was schon immer wieder vorkommt, dann kann ich aus dem Fenster sehen und mich freuen an den Blättern, die sprießen, an den Blumen, die blühen, an Menschen, die lächeln und an Bewegung. Und Bewegung ist für mich besonders wichtig.
0: Das, ja, Sie sind viel in der Natur, wandern auch, ne? Ist Ihnen das wichtig auch?
1: Ja,
0: ist es die Bewegung oder ist es so ein bisschen dieses Erden, bodenständig sein?
1: In der Bewegung hören die Gedanken auf, also die unsinnigen Gedanken. Das ist das Herrliche daran. Es reduziert sich auf Sein und das ist fantastisch. Und desto älter ich werde, umso faszinierender empfinde ich dieses Sein, einfach existieren, mit allem verbunden sein. Das ist fantastisch.
0: Das war ein langer Weg dahin, ne? Das so zu empfinden bei Ihnen, oder?
1: Ja, das war ein mit Umwegen und schmerzlichen Erkenntnissen verbunden. An sich hatte ich eine sehr glückliche Kindheit. Ich kann mich wirklich nicht beklagen. Ich wurde auch geliebt. Also daran lag es nicht. Ich habe mit mir nur meine Probleme gehabt. Ich habe sehr unter mir gelitten.
0: Mhm. Darum ja auch der Titel Ihrer Autobiografie, zu der wir gleich kommen. Wollen wir das vielleicht mal so machen?
1: Ja,
0: ja, dass
1: gerne.
0: Wir kurz noch eine Pause machen und dann frage ich Sie dazu, weil das wirklich sehr, sehr spannend ist.
1: Ja.
0: Mein Star am Sonntag ist Adele Neuhauser und ich freue mich sehr, Sie gleich noch weiter und tiefer kennenzulernen.

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1: Stau oder stockender Verkehr auf folgenden Strecken. Die A1 Lübeck-Hamburg zwischen Hamburg-Billstedt und Norderelbbrücke, da 4 Kilometer stockender Verkehr. A1 Bremen-Osnabrück zwischen Opus-Bremen-Marndorf und Aasten, 5 Kilometer stockender Verkehr. A1 Osnabrück-Bremen zwischen Dreieckstuhr und Bremen-Aasten, 4 Kilometer stockend. A7 Flensburg-Hannover zwischen Dreieck Hamburg-Nordwest und Waltershof, 6 Kilometer stockender Verkehr. A7 Hamburg-Hannover zwischen Schneverdingen und Dorfmark streckenweise stockender Verkehr. A27 Bremerhaven-Bremen zwischen Bremerhaven-Überseehäfen und Wulsdorf, da 5 Kilometer stockend. A29 Wilhelmshaven-Oldenburg zwischen Sande und Varel-Bockhorn, 3 Kilometer stockender Verkehr. Heidekreis, die Rodewalder Straße ist in Höhe der Abzweigung nach Stöcken nach einem Unfall beidseitig gesperrt. Hamburg, die Kühlbrandbrücke ist wegen Wartungsarbeiten bis morgen früh beidseitig gesperrt. Der Verkehr wird umgeleitet, und zwar über die U30 und die U40. Das alles ist ausgeschildert. Und an der Elbfähre Glückstadt-Wischhafen, da beträgt die Wartezeit in Richtung Glückstadt bis zu eine Stunde. Da, wo es geht, gute und vor allem sichere Fahrt. Es ist 11.32 Uhr.
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2: Und mit meinem Star am Sonntag, das ist die Schauspielerin Adele Neuhauser. Vor 9 Jahren haben sie eine Autobiografie geschrieben. Titel: Ich war mein größter Feind. Über, ja, schon ihre dunklen Lebensjahre. War das befreiend, dieses Buch zu schreiben? Hat das gut getan?
3: Das war unglaublich befreiend. Ich habe eigentlich sehr lange damit gehadert. Ich dachte, warum jetzt schon? Also ich fand mich noch nicht am Ende meines Lebens, um da schon eine Autobiografie zu schreiben. Und es waren einige Verlage, die auf mich zugekommen sind, aber mit Brandstätter Verlag habe ich dann dieses Buch realisiert, und ich bin sehr, sehr dankbar, dass ich das mit diesem Hinweis gemacht habe, weil erstens habe ich viele Menschen verloren zu diesem Zeitpunkt, meinen Vater, meine Mutter und meinen Bruder, und ich musste dann noch einmal tief in mein Leben eintauchen, und ich habe damit auch auf eine Art und Weise auch eine Trauerarbeit leisten können, Trauerarbeit an meinen verlorenen Menschen und Trauerarbeit auch über die kleine heranwachsende Adele, die ich mal war. Und es war sehr heilsam, sehr heilsam. Ich kann eigentlich nur jedem empfehlen, irgendwann einmal so das Leben, das eigene Leben aufzuschreiben, weil es ist so, ja, es ist, bringt so vieles ins Reine, und man schließt die Dinge nämlich wirklich ab, und ja, das ist sehr heilsam.
2: Dann steigen wir da gleich mal ein bisschen ein, weil ich finde das gerade bei Ihnen so spannend, diese Fallhöhe nach dem, was Sie erlebt haben und jetzt so im Leben zu stehen, und deshalb würde ich da gleich gerne noch erfahren, wie Sie das hinbekommen haben. Mit meinem Star am Sonntag, das ist die Schauspielerin Adele Neuhauser. Yeah.

0: Adele Neuhauser ist mein Star am Sonntag. Schön, dass Sie alle dabei sind. Am 18. Mai ist sie in der zweiteiligen Krimikomödie im ZDF zu sehen. Mutter ist die Beste, beziehungsweise Mutter ist die Bestie, haben wir drüber gesprochen. Aber ja, ihr Leben war zu Beginn das Gegenteil einer Komödie. Und Sie schreiben darüber in Ihrer Autobiografie, Titel »Ich war mein größter Feind«. Für alle, die es nicht gelesen haben, was bedeutet das?
1: Ja, ich musste um diesen Titel auch ein bisschen kämpfen. Man hat mir gesagt, das ist ein sehr negativer Titel. Ich empfand das gar nicht so, weil ich nämlich gesagt habe, ich war mein größter Feind. Das impliziert schon, dass ich das überwunden habe. Und ich war wirklich mein größter Feind. Ich stand mir im Weg. Ich glaube, das kennt jeder in seinem eigenen Leben, dass man Zeiten hatte, in denen man mit sich und der Welt hadert und in dem man auch manchmal in sehr, sehr tiefe Löcher fällt und in große Depressionen verfällt. Und ich wollte damit erzählen, dass man aus diesen Löchern auch wieder herauskommt, aus diesem Dunkel wieder ans Licht kommen kann. Das war mir wichtig, weil ich habe damals und mit längeren Abständen insgesamt 6 Suizidversuche vollzogen, wobei die letzteren dann eigentlich Verletzungen waren, Selbstverletzungen. Ich habe dann nicht mehr wirklich
0: Frau Neuhauser, versucht, mir das Leben. Ganz kurz vielleicht ja, für die Zuhörer, das war in jungen Jahren bis 21, denn zum Hintergrund muss man wissen, ihre Mutter hatte sie verlassen, ist gegangen mit ihrem Halbbruder und sie haben sich die Schuld gegeben. Sie dachten, sie hätten das sozusagen verursacht und sind in eine tiefe Depression gerutscht. Wie sind Sie, weil Sie das ja gerade auch skizziert haben, wie sind Sie da rausgekommen?
1: Ja, ich hatte das große Glück, dass ich immer Sehnsucht hatte, Schauspielerin zu werden. Mir hat deswegen, wie ich zu Beginn schon erwähnt habe, dass ich mein Motor ist, in andere Lebenskonzepte, in andere Charaktere zu schlüpfen und weit weg von mir. Und dieses Eintauchen in andere Lebenskonzepte, in andere Wesen, hat mich auf eine Art und Weise mit mir versöhnt. Ich habe auch gesehen, dass ich scheinbar Begabung hatte und die Menschen zum Lachen bringen konnte und auf eine Art und Weise da das Gefühl gehabt, wenn ich sie zum Lachen bringen kann, dann lieben sie mich auch auf eine gewisse Art und Weise. Und das hat mich mit mir und meinem Leben versöhnt. Ich glaube, dass jeder Mensch ein Ventil hat. Und dieses Ventil zu suchen, das muss die Aufgabe sein. Und ich kann nur jedem empfehlen, nicht den Fehler zu machen, den ich begangen habe, nämlich keine Hilfe zu suchen, sich Hilfe zu holen, den Mut aufzubringen, zu sagen, ich kenne mich gerade gar nicht mehr aus und ich weiß nicht mehr, wie es weitergehen soll. Weil dann hätte man, oder ich mir auch, viele Jahre Depressionen erspart.
0: Ja, das an dieser Stelle passt. Deshalb vielleicht von mir der Hinweis, wenn Sie sich auch in einer akuten Krise befinden, es gibt jemanden, mit dem Sie jetzt und rund um die Uhr kostenlos darüber sprechen können, über die Telefonseelsorge. Die erreichen Sie unter 0800 111 0111 oder 0800 111 0222. Darf ich noch fragen, weil wir das hatten gerade mit dem Auslöser der Mutter, die gegangen ist. Ihre Mutter ist 2016 gestorben. Gab es da eine Aussöhnung am Ende?
1: Ja. Also darüber bin ich auch sehr, sehr froh. Und ich bin nach der Trennung von meinem Mann, bin ich auch nach Wien gegangen, zurück nach Wien. Ich habe in Deutschland ja lange Jahre gelebt und ich bin zurückgegangen, weil ich erstmal in der Nähe meiner Eltern sein wollte. Und ich verstehe sie sehr gut und wir haben uns gegenseitig verziehen. Mhm. Ich glaube, Verzeihen ist sowieso eines der wichtigsten Dinge, die wir lernen müssen. Ja, so ist das.
0: Wie schön, dass Sie so offen sind. Das ist ein sehr intensives Gespräch heute mit meinem Star am Sonntag, Adele Neuhauser.

0: Sie hören Stars am Sonntag und das ist heute die österreichische Schauspielerin Adele Neuhauser. Lebt jetzt mittlerweile wieder in Wien, aber nach der schweren Kindheit, wir hatten es ja gerade auch gehört, mit Anfang 20, sind Sie dann nach Deutschland gezogen. Wie war das eigentlich? Ausgerechnet bei den oder zu den Piefkes? Ich darf das ja so sagen, ich bin ja einer.
1: Ja, Sie dürfen das sagen. Ich hätte das mich jetzt nicht getraut, ehrlich gesagt. Okay, na, das war ganz ganz eigenartig. Ich habe in Wien die Schauspielschule besucht und ein Kollege hat mich gebeten, bei einem Vorsprechen behilflich zu sein und ihm als Spielpartnerin zu helfen. Und das habe ich gemacht und dummerweise bin ich engagiert worden und er nicht. Hm. Und das war, ja, das ist ein bisschen blöd gelaufen. Das war Münster. Münster in Westfalen. Also es hat mich dann von Wien 2000 irgendwas Kilometer nordwestlich nach Münster verschlagen.
0: Ich dachte, nicht so weit weg von Niedersachsen. Also deshalb, wie war diese Landung?
1: Ja, es war sehr spannend in Münster. Ich war, also Münster fand ich ja irgendwie faszinierend, eine wunderschöne Stadt, ja. Studentenstadt. Ich bin da gelandet und habe mich erkundigt nach dem Weg zum Stadttheater, an das ich ja engagiert wurde. Und nicht ein einziger konnte mir den Weg weisen. Das war ein bisschen irritierend, muss ich ehrlich sagen.
0: Also weil genau, ich mir das Burgtheater in Wien hätte jeder gewusst.
1: Ja, blöd.
0: Ich wollte auch noch fragen, weil in Deutschland kennt man Sie ja auch unter anderem und viele vor allem als Tatortermittlerin. Das haben Sie jetzt auch so lange gemacht. Ende 2026 soll Schluss sein, hört man. Ist da auch so ein bisschen Melancholie oder wie sehen Sie dem entgegen?
1: Es waren tolle Jahre und es war erfüllend und sehr lehrreich und sehr lustig mit Harry Krasnitz, kann ich Ihnen sagen. Ja, wir haben gesagt, wenn es am schönsten ist, muss man aufhören.
0: Mhm. Ja. Okay, das passt dann. Hm. Aber dazu passt dann wirklich auch noch meine allerletzte Frage heute. Weil Sie haben mal gesagt, Sie wollten in Ihrem Leben immer zufrieden sein, konnten es aber lange nicht, denn Sie waren ja Ihr größter Feind. Haben Sie das mittlerweile geschafft?
1: Na, es kommen immer wieder neue Herausforderungen hinzu.
0: Aber dass man insgesamt, dass Sie bei sich sind, dass Sie denken, ja, doch, ich hab's geschafft.
1: Ja, geschafft. Wie gesagt, es kommen wirklich immer neue Herausforderungen, aber ich ermahne mich dann und relativiere. Mhm. Und ich kann mich wirklich als zufriedenen Menschen bezeichnen, ja.
0: Und das fühlt sich gut und warm an die meiste Zeit?
1: Ja.
0: Zu einem schönen Seufzer. Ich frage natürlich auch, weil man ja so bei Ihrem Lebensweg, den wir jetzt auch gehört haben in dieser Stunde, so mitfühlt und dann am Ende so denkt. Ach,
1: auch wie lieb.
0: Ja, doch, ist wirklich so. Dass man so, ach, wie schön. Und wir freuen uns einfach dann mit Ihnen und freuen uns, Sie wiederzusehen im Fernsehen.
1: Oh, danke.
0: In der Krimikomödie nochmal der Hinweis, Mama ist die Beste oder Bestie. Finden Sie es selber raus. In der ZDF-Mediathek zu streamen. Oder am 18. Mai läuft es im linearen Fernsehen um 20.15 Uhr und 22.15 Uhr. Tja, wie kommen wir denn hier aus der Nummer raus, Frau Neuhauser?
1: wie kommt man da raus? Ja, einfach mit Freude und Lust auf das, was da kommt. Und ich danke Ihnen für dieses wirklich bezaubernde Gespräch. Herzlichen Dank.
0: Das ist ja lieb. Dankeschön. Dann wünsche ich Ihnen allen noch einen ganz tollen Sonntag und freue mich auf die nächste Woche, wenn wir wieder einen neuen Star am Sonntag kennenlernen. Heute war das die wunderbare Adele Neuhauser. Baba. Baba sagt man schon, ne?
1: Baba. Ja, Papa. Alles Liebe.
0: Dankeschön.

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1: Vorsicht bitte auf der A1 Hamburg Richtung Bremen zwischen Hollenstedt und Heidenau, da liegen Metallteile. Vorsicht bitte auf der A7 Hamburg-Hannover zwischen Soltau-Süd und Dorfmarkt, da liegt ein Metallteil. Vorsicht bitte auf der A7 Hannover-Hamburg zwischen Rammelsloh und Horster Dreieck, befindet sich eine ungesicherte Unfallstelle. A1 Lübeck-Bremen zwischen Hamburg-Billstedt und Stillhorn, 8 Kilometer stockend. A1 Bremen-Osnabrück zwischen Uphusen-Bremen-Mahndorf und Arsten, 5 Kilometer stockend. A1 Osnabrück-Bremen zwischen Dreieck-Stur und Bremen-Arsten, 4 Kilometer stockender Verkehr. A7 Flensburg-Hannover zwischen Dreieck Hamburg-Nordwest und Waltershof, 6 Kilometer Stau. A7 Hamburg-Hannover zwischen Schneverdingen und Dorfmark streckenweise stockender Verkehr. A27 Bremerhaven-Bremen zwischen Bremerhaven-Überseehäfen und Wulsdorf 5 Kilometer stockend. A29 Wilhelmshaven-Oldenburg zwischen Sande und Farel-Bockhorn 3 Kilometer stockend. Hamburg, die Köhlbrandbrücke ist wegen Wartungsarbeiten bis morgen früh beidseitig gesperrt. Der Verkehr wird umgeleitet über die U30 und die U40. Das Ganze ist ausgeschildert. Und an der Elbfähre Glückstadt Wischhafen, da beträgt die Wartezeit in Richtung Wischhafen bis zu 1,5 Stunden und in Richtung Glückstadt bis zu 1 Stunde. Da, wo es geht, gut und vor allem sichere Fahrt.

0: Es ist 12 Uhr.
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0: Mit Oliver Kleinert. Guten Tag, die Schlagzeilen. WHO erklärt Ebola-Ausbruch in Afrika zur Gesundheitsnotlage. Rettungsschwimmer der DLRG starten an Küste in Wachsaison. Zweitligist Hannover 96 will aufsteigen, Eintracht Braunschweig die Klasse halten. Und das Wetter, teils heiter, teils bewölkt, örtlich Schauer bis 18 Grad. In der Demokratischen Republik Kongo und in Uganda breitet sich eine seltene Variante des Ebola-Virus aus. Die Weltgesundheitsorganisation hat deshalb eine internationale Gesundheitsnotlage ausgerufen. Karin Bentsch berichtet.
2: Es ist die zweithöchste Alarmstufe, die die Weltgesundheitsorganisation WHO ausgerufen hat. Auslöser ist der Ausbruch einer seltenen Ebola-Variante im Nordosten der Demokratischen Republik Kongo und im Nachbarland Uganda. Sie wird Bundibugyo-Variante genannt. Die Hilfsorganisation Ärzte ohne Grenzen bezeichnet die rasche Ausbreitung des Ausbruchs als äußerst besorgniserregend. Es gebe weder einen Impfstoff noch eine spezielle Behandlung gegen den Bundibugyo-Stamm, erklärte der kongolesische Gesundheitsminister. Dieser Stamm weist eine sehr hohe Sterblichkeit auf, die bis zu 50% betragen kann. Laut der Weltgesundheitsorganisation WHO sollen durch die internationale Gesundheitsnotlage Nachbarländer in erhöhte Alarmbereitschaft versetzt werden und die Unterstützung der internationalen Gemeinschaft mobilisiert werden.
0: Bundesjustizministerin Hubig will das Scheidungsrecht ändern. Die SPD-Politikerin sagte, das im Scheidungsfall übliche Trennungsjahr solle bei häuslicher Gewalt nicht mehr eingehalten werden müssen. Das derzeit geltende Recht sei schwer zumutbar. Hubig plant zudem einen weiteren Gesetzentwurf, der bereits besser vor Gewalt schützen soll. Danach sollen von Gewalt betroffene Frauen den Ort für ein familiengerichtliches Verfahren wählen können, damit es leichter wird, den neuen Wohnort vor dem Mann geheim zu halten. Die Rettungsschwimmer der Deutschen Lebensrettungsgesellschaft starten an den niedersächsischen Küsten in die Wachsaison. Die ersten Wachstationen sind schon mit ehrenamtlichen Rettern der DLRG besetzt. Svenja Estner, an welchen niedersächsischen Stränden ist bewachtes Baden schon möglich?
3: An den Stränden von Borkum und Langeoog sind die Wachtürme der DLRG bereits besetzt. Nach und nach sollen immer mehr dazukommen, bis Ende des Monats rund 60 von 81 Wachstationen einsatzbereit sind. Die restlichen folgen laut einem Sprecher der DLRG-Bundesgeschäftsstelle in Bad Nenndorf im Juni und Juli. Im vergangenen Sommer waren den Rettungsschwimmern zufolge mehr als 7000 Ehrenamtliche an Nord- und Ostsee im Einsatz an 7 Tagen die Woche. Allerdings könnten auch in dieser Saison viele Stationen nicht durchgehend besetzt werden, heißt es. Vor allem von jetzt an bis Mitte Juli seien noch viele Lücken in den Einsatzplänen. Das liegt laut DLRG unter anderem daran, dass sich die Ehrenamtlichen nicht mehr so viel Zeit nehmen könnten. Denn die Retter werden vor allem in der Hauptsaison für mindestens 2 Wochen am Stück eingesetzt. Ausgebildete Rettungsschwimmer können sich auch noch kurzfristig bewerben.
0: In Oldenburg bleibt die Klappbrücke über die Hunte von heute am späten Abend an für 3 Tage gesperrt. Laut Deutscher Bahn dauern die Arbeiten bis Donnerstag früh. Es kommt zu Bahnausfällen, Züge werden umgeleitet, Bahnreisende müssen in der Zeit auf Busse umsteigen. Die Hunte-Klappbrücke gilt schon länger als sanierungsbedürftig. Im März war ein Schaden an einem Trägerelement festgestellt worden. Außerdem lässt sich die Brücke seit Januar nicht mehr für Schiffe aufklappen. All das soll nun behoben werden. Bundespräsident Steinmeier hat Udo Lindenberg zum 80. Geburtstag gratuliert. Lindenberg sei als einem der ersten gelungen, die deutsche Sprache in der

0: Klassenerhalt aus unserer Sportredaktion. Hannes Wanger.
1: Das Kribbeln im Bauch, es dürfte so langsam zunehmen bei den Fans von Hannover 96. Für den direkten Sprung in Liga 1 müssten die Roten auf einen Ausrutscher von Konkurrent Elversberg hoffen und gleichzeitig gegen Nürnberg bestenfalls gewinnen. 96-Trainer Christian Tietz, der gibt schon mal die Marschroute vor.
2: Wir spielen hier zu Hause und wir wollen dieses Spiel unbedingt gewinnen. Und genauso gehen wir es an, egal was woanders passieren würde.
1: Möglich ist bei 96 aber alles. Von Aufstieg über Relegation bis hin zum undankbaren vierten Platz. Eintracht Braunschweig steckt dagegen noch bis zum Schluss im Abstiegskampf. Für einen direkten Abstieg in Liga 3 müsste viel zusammenkommen, doch auf den Relegationsplatz ist es nur ein Punkt Vorsprung. All diese Szenarien kann das Team von Trainer Lars Konnetka aber verhindern, wenn es beim vorzeitigen Aufsteiger und Meister Schalke 04 gewinnt.
3: Wir wissen, was auf uns zukommt. Wir wissen auch, dass das keine Feiermannschaft sein wird, sondern die werden auch auf uns top vorbereitet sein. Wir freuen uns aber auch mega auf dieses Spiel, weil wir haben uns halt erarbeitet, dieses Endspiel.
1: Eintracht Braunschweig auf Schalke und Hannover gegen Nürnberg. Anpfiff ist jeweils um 15.30 Uhr.
0: 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NDR 1 Niedersachsen, der Verkehrsservice, Vorsicht bitte auf der A7 Hamburg-Hannover zwischen Soltau Süd und Dorfmarkt. Da liegt ein Metallteil und Vorsicht bitte auch auf der A7 Hannover-Hamburg zwischen Rammelsloh und Horster Dreieck, da befindet sich eine ungesicherte Unfallstelle. Die Zeit, es ist 12.06 Uhr.
4: Ja, danke schön. Das Wetter, mit ein bisschen Glück können wir freundliche Phasen erwischen heute. Wir bekommen wirklich eine sympathische Mischung aus Sonne und Wolken. Allerdings ziehen im Laufe des Tages von Westen her einige Schauer rein. Dazu Höchstwerte 13 Grad auf Waldrum bis 18 Grad in Lüchow. Morgen zum Wochenstart sehr durchwachsen mit kräftigen Schauern und Gewittern. Möglicherweise die Temperaturen gehen hoch bis 20 Grad.
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4: Ja, was sind Ihre Highlights in dieser Woche gewesen? Für einige ja vielleicht gestern sogar, ne, der ESC. Oh, wer weiß. Da schauen wir gleich nochmal hin, so gegen 20 nach 12. Vorher geht's aber um die anderen Themen der Woche im etwas anderen Wochenrückblick. Machen wir gleich so gegen 10 nach 12. Schönen Sonntag für Sie.
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1: Was ist Ihr Thema der Woche?
2: Jetzt gerade spontan die Sonne. Glücklich gerade. Einfach mal dieses Aufatmen kurzzeitig. Ja, doch, das tut ganz gut.
1: Wie schlimm waren Kälte und Regen?
2: Schrecklich.
1: Wir wurden doch schon so angesommert vor anderthalb Wochen.
2: Ich bin davon ausgegangen, dass wir gutes Wetter haben diese Woche. Nach dem Feiertag Urlaub wollte ich eigentlich in den Garten. Deswegen auf dem Sofa ein bisschen entspannen.
1: Den Blumen beim Wachsen zu sehen aus dem Wohnzimmer.
2: Ja, genau.
1: Was ist Ihr Thema der Woche?
3: Jeder Tag ist Vatertag mit meinen Kindern. Also ich bin ja Vater, da gibt es keinen speziellen Tag.
1: Sie sind auch keiner, der am Vatertag mit den Vätern loszieht?
3: Nee.
1: Und was mit den Kindern unternehmen?
3: Beides Teenager und wenn ich dann reinpasse ins Programm, dann ist das gut. Wenn wir nicht, dann eben nicht.
1: Als Teenager ist Papa jetzt nicht die erste Wahl, oder? Um zusammen was zu unternehmen.
3: Nee, das ist ja auch gut so.
1: Was ist Ihr Thema der Woche?
4: Ich habe mich in dieser Woche beschäftigt mit dem Sommerurlaub. Niederlande, wir fahren mit den Freunden, die auch ein Wohnmobil haben. Also muss ich immer zwei Plätze nebeneinander.
1: Da müssen die Wohnmobile immer zusammenstehen.
4: Ja, wir müssen ja die Abende verbringen. Ja. So. Wir sitzen ganz gemütlich. Vielleicht trinken wir einen Wein und relaxen. Und dann, ja, es ist wunderschön.
1: Diese Woche irgendwas?
4: Ich lerne Englisch, also damit beschäftige ich mich.
1: Haben Sie jetzt erst damit angefangen?
4: Nee, vor 3 Jahren.
1: Nice to meet you. Yes. Have a great weekend.
4: Yeah, nice to meet you too. I wish you a nice weekend.
1: Perfect.
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0: hören NDR1 Niedersachsen am Sonntagmittag. Gestern Abend war halb Europa wieder im ESC-Fieber. Das Finale in Wien. Auch in diesem Jahr wieder ein riesiges länderübergreifendes Fernsehspektakel für Deutschland. Und Sarah Engels hat es am Ende leider nur für Platz 23 gereicht. Wir fühlen uns jetzt aber nochmal rein in dieses ESC-Finale. Unser Reporter vor Ort ist Marc Dugge. Sag mal, nur Platz 23. Wie schätzt du denn das Abschneiden bzw. die Leistung von Sarah Engels ein?
1: Also die Leistung von Sarah Engels, muss man einfach sagen, die war tipptopp. Die Show war tipptopp. Das haben auch viele vor Ort gesagt, viele Fans, die angereist waren. Nicht nur aus Deutschland übrigens, sondern auch aus anderen Ländern. Aber sie hatte eine schwierige Startposition. Zum einen auf Platz 2, da läuft der ESC erstmal so richtig an. Und da sind viele noch nicht so voll dabei. Ganz zu Anfang holen sie vielleicht nochmal ein Bier aus dem Kühlschrank oder sowas. Also das gilt traditionell als ein bisschen schwieriger Start. Und es ist natürlich schon auch wahr, andere Titel waren sehr schnell wirklich als Favoriten gehandelt worden. Die hatten irgendwie noch mehr, was die Leute bewegt hat, angesprochen hat. Insofern war Sarah Engels von vornherein nicht unter den Favoriten gehandelt worden. Sie selber hat das Ganze übrigens gestern Nacht noch sehr sportlich genommen.
2: Mein Leben geht weiter, Leute. Morgen, ich stehe auf, meine Familie liebt mich genauso wie gestern und wie morgen und wie heute. Ich hatte eine mega krasse Erfahrung. Ich habe vor 180 Millionen Menschen singen dürfen und habe das Beste zeigen dürfen von mir.
1: Das hat sie auf jeden Fall getan.
0: Ja, großartig. Platz 1 jetzt für Bulgarien. Was hast du denn, Marc, verdient oder wie siehst du das?
1: Ja, ich find's verdient. Der Song ist einfach ein Song, der nicht langweilig wird. Der hat alle überzeugt, sowohl Jurys wie auch das Publikum. Es ist ein catchy Song, sag ich mal. Sie ist ja selber auch wirklich ein großes Talent. Die bekannteste Popsängerin Bulgariens mit 500.000 Follower auf Instagram ist berühmt geworden durch eine Castingshow X Factor vor einigen Jahren. Mhm. Und dieser Song hat einfach eine unheimliche Energie. Und das hat uns auch hier die letzten Tage schon total begeistert, dieser Song. Einer unserer Kollegen, der Olli Schosch, der war von Anfang an ein ganz großer Fan dieses Songs, hat ihn quasi die ganze Zeit gehört und wir haben uns schon so ein bisschen lustig gemacht. Und unsere internen Wette hat er das sogar auf Platz 1 gesehen und er hat recht gehabt und zwar zu Recht. So klingt's ja.
0: Ja.
1: Also, das werden wir, glaube ich, im nächsten Jahr noch häufiger hören. Spätestens dann in Sofia nächstes
0: und
1: Jahr.
0: Gleich werden wir es auch uns nochmal in voller Länge geben. Aber sag nochmal vorher, Marc, das Drumherum. Es ist ja immer ein Riesenfernsehspektakel. Wenn man es jetzt nicht sehen konnte oder wollte, sag du es uns. Was haben wir verpasst?
1: Also ich sag dir ganz ehrlich, wenn du das mal in der Halle siehst, was da passiert auf der Bühne vor und nach jedem Titel und während der Titel, wie viele Menschen da rumlaufen, wie viele Kameraleute wirklich die perfekte Einstellung bringen wollen, wie schnell diese Requisiten auf die Bühne und wieder runtergebracht werden. Da läuft dann quasi so ein großer Countdown nebenan. Ich kann echt jedem empfehlen, sich das mal im YouTube oder so anzuschauen, weil das ist wirklich beeindruckend, wie viele Hände da mitwirken, dass dann so ein Fernsehspektakel auch so rüberkommt, wie es das tut.
0: Ja, danke schön, dass wir uns mit dir da nochmal reinfühlen durften. Marc Dugge für die Infos zum ESC-Finale gestern Abend in Wien. Jo, und wir hören uns jetzt nochmal den Siegertitel aus Bulgarien an. Der ist schon mitreisend, ne? Das ist Dara und Bangaranga hier bei uns bei NDR1 Niedersachsen.

0: Ich weiß ja nicht, wie es Ihnen geht, aber wenn ich diesen Song höre, bin ich einfach sofort per Knopfdruck bin ich glücklich. Take the Head Back for Good hier bei uns bei NDR 1 Niedersachsen. Wir gucken mal auf unser Sonntagswetter. Aktuell haben wir auf Norderney Regen bei 11 Grad, Oldenburg stark bewölkt 13 Grad, auch ein bisschen bedeckt bei Bremen bei 14 Grad. Dann Lüneburg, paar Wolken reingezogen, 16 Grad dazu, das gleiche in Osnabrück bei 13. Hannover, ja, die Sonne ist ein bisschen weggegangen, es ist eher bewölkt jetzt bei 14 Grad. Braunschweig hat noch Sonne bei 14 Grad, Göttingen paar Wolken mehr bei 14 Grad und in Braunlage, da gibt's gerade einen Schauer bei 10 Grad.
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0: Vorsicht bitte im Kreis Oldenburg. Zwischen Döhlen und Hundlosen, da laufen Pferde auf der Fahrbahn. Dann die A1 Lübeck-Bremen. Zwischen Billstedt und Stillhorn 8 Kilometer stockend. Die A1 Hamburg-Osnabrück. Zwischen Opposen-Bremen-Mahndorf und Arsten hier 6 Kilometer stockender Verkehr. Dann die A1 Osnabrück Richtung Bremen zwischen Dreieck Stur und Himmelingen 7 Kilometer stockend. A7 Hamburg-Hannover zwischen Schneverding und Dorfmark immer wieder stockend, da müssten Sie eine halbe Stunde mehr mit einplanen. Die A27 Bremerhaven Richtung Bremen zwischen Bremerhaven Zentrum und Wulsdorf 2 Kilometer Stau. Dann Wilhelmshaven, der Friesendamm ist in Höhe Madebrücke in beiden Richtungen gesperrt. Das gleiche gilt in Hamburg für die Köhlbrandbrücke, noch bis morgen früh in beiden Richtungen gesperrt. Und dann noch die Elbfähre Glückstadt Wilhelmshaven, hier haben wir Wartezeit in Richtung Wilhelmshaven bis zu 1,5 Stunden. Gegenrichtung, also Richtung Glückstadt, bis zu 1 Stunde. Gute Fahrt für Sie.
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0: Ja, Osnabrück. Osnabrück ist im Freudentaumel. Maiwoche gestartet und genau dort findet auch die Aufstiegsfeier vom VfL statt. Wie groß die Feierwut in Osnabrück jetzt gerade ist, wir klären das. Wir werden das spüren. So gegen 10 vor 1 hier. Schönen Sonntag.

0: einen schönen Sonntagmittag wünsche ich hier mit uns NDR 1 Niedersachsen. Einmal kurz der Blick auf die Straßen. Vorsicht bitte, A2 Hannover Richtung Dortmund zwischen Bad Nenndorf und Launau. Da steht ein defektes Fahrzeug.
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0: Und der kommt heute von Oliver Vorwald.
2: Erinnern Sie sich noch an den Zirkuszeltvergleich? Im vergangenen Sommer hatte der für Aufregung gesorgt. Bundeskanzler Friedrich Merz hatte gesagt, der Bundestag sei ja nun kein Zirkuszelt, auf dem man beliebig Fahnen hissen könne. Zuvor hatte Bundestagspräsidentin Julia Klöckner verboten, anlässlich des Christopher Street Days in Berlin auf dem Reichstagsgebäude eine Regenbogenflagge zu hissen. Statt die Diskussion zu beenden, feuerte der Vergleich mit dem Zirkuszelt sie nochmal so richtig an. Denn Symbole sind mächtig. Und Worte sind es ebenso. Die Flagge mit den 6 bunten Streifen steht für das Selbstbewusstsein der LGBTQ-Bewegung. Sie zu hissen, ist ein Zeichen der Verbundenheit gegenüber Menschen, die in ihrem Alltag bis heute immer wieder Anfeindungen ausgesetzt sind. Das wäre ein starkes Signal gewesen. Doch wie so oft im Leben gibt es auch bei der Diskussion um die Regenbogenflagge nicht nur Schwarz und Weiß. Zwar weht sie auch in diesem Jahr nicht zum Christopher Street Day auf dem Berliner Reichstag, dafür aber heute, am 17. Mai. Denn heute ist der internationale Tag gegen Homo-, Bi-, Inter- und Transfeindlichkeit. In Deutschland markiert dieses Datum zugleich den Jahrestag eines Gesetzes. 2002 hatte der Bundestag beschlossen, homosexuelle Menschen, die Opfer der NS-Justiz geworden waren, zu rehabilitieren. Übrigens, in der Bibel steht der Regenbogen für den Frieden Gottes. Wenn also die Regenbogenflagge heute weht, ist das ein sehr starkes Zeichen. Und sind auf dem Reichstagsgebäude wie üblich die Europaflagge und die schwarz-rot-goldene Bundesflagge gehisst, dann stehen diese Flaggen für Freiheit und Menschenwürde und dafür, dass vor dem Gesetz alle Menschen gleich sind. Und darüber kann und sollte eigentlich jeder Mensch in Deutschland froh und dankbar sein.

0: Sie hören NDR1 Niedersachsen am Sonntagmittag. Und da hat Osnabrück aber auch wirklich was zu feiern an diesem Wochenende. Es steigt die Maiwoche, das ist das Stadtfest in Osnabrück. Und wir freuen uns über und für den VfL. Spektakulärer Aufstieg hier in die zweite Fußball-Bundesliga. Und da man diesen beiden freudigen Ereignisse hervorragend zusammenlegen kann, findet die Aufstiegsfeier vom VfL Osnabrück auch auf der Maiwoche statt. Vor Ort, direkt vorm Rathaus, ist jetzt unser Reporter Burkhard Tillner. Sag mal, Burkhard, wie sehr ist die Stimmung denn schon am Kochen?
1: Ja, das pulsiert hier schon mächtig. Dabei mussten die Fans draußen vor diesem historischen Rathaus doch lange warten, über eine Stunde, bis dann im Friedenssaal der Stadt die Oberbürgermeisterin Katharina Pötter ihre Lobens- und Grußworte an die Mannschaft gerichtet hat. Und dann natürlich der Eintrag ins goldene Buch der Stadt vom Trainerteam, von den Spielern. Und draußen wurde das schon jeweils immer mit heftigsten Jubelstürmen unterstrichen. Und jetzt streichen die Spieler an mir vorüber die Rathaustreppe hinunter und gehen auf die Bühne der Maiwoche, dort, wo sonst Konzerte stattfinden. Und draußen tobt der Mob. Also da ist jetzt richtig was los. Sehr basslastig, muss ich gerade mal feststellen. Aber ansonsten brillante Atmosphäre. Oberbürgermeisterin Pötter streicht gerade an mir vorbei, in lila-weiß gekleidet, wie passend. Lila-weiß, das sind die Farben des VfL. Wer es noch nicht weiß, kann ich mir kaum vorstellen, dass das unbekannt ist. Aber die Atmosphäre, riesig. Es ist der letzte Tag der Maiwoche, du hast es gesagt. Das ist das größte Volksfest, was Osnabrück zu bieten hat. Und das ist das Tüpfelchen auf dem I, dass man am letzten Tag dieses Festes noch eine Riesensause mit seinen Lieblingsfußballern hier feiern kann, die zum 8. Mal in die zweite Liga aufgestiegen sind und nicht so schnell wieder absteigen wollen. Und das wird jetzt erstmal hier richtig abgefeiert und das wird noch länger dauern. Allerdings, es gibt einen Schlusspfiff anvisierten, 13.30 Uhr, denn dann eröffnet die reguläre Maiwoche. Aber bis dahin, ich schau mal auf die Uhr, haben wir ja noch über eine Dreiviertelstunde, dass die Mannschaft und die Fans sich richtig austoben können.
0: Und noch klingt das so, als würde das auch in die Verlängerung gehen können. Dankeschön, Burkhard Tillner. Also es wird gefeiert in Osnabrück, der VfL mit seiner Aufstiegsfeier. Kommen Sie gerne noch vorbei, das lohnt sich ja generell bei der Maiwoche in Osnabrück.

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1: Vorsicht bitte auf der A1 Hamburg-Bremen. Zwischen Elsdorf und Buckel liegen mehrere Metallteile. Vorsicht auch A2 Hannover-Dortmund. Zwischen Baden-Endorf und Lauenau ein defektes Fahrzeug. Dann die A1 Lübeck Richtung Bremen. Zwischen Öhendorf und Stillhorn 8 Kilometer stockend. Eine knappe Dreiviertelstunde mehr bedeutet das. A1 Hamburg-Osnabrück zwischen Oposen-Bremen-Mahndorf und Arsten 6 Kilometer stockend. A1 Osnabrück-Bremen zwischen Dreieck Stur und Hemeling 7 Kilometer stockend. Dann die A27 Bremerhaven-Bremen zwischen Zentrum und Wulsdorf 2 Kilometer Stau. Dann haben wir noch die Kölbrandbrücke in Hamburg. Die ist wegen Wartungsarbeiten noch bis morgen früh 5 Uhr in beiden Richtungen gesperrt. Umleitungen sind dafür sie ausgeschildert und noch die Elbfähre Glückstadt-Wischhafen. Wartezeit in Richtung Wischhafen bis zu 2 Stunden. In der Gegenrichtung sind es 1,5 Stunden. Gute Fahrt wünsche ich Ihnen.
2: Es ist 13 Uhr.
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2: Mit Oliver Kleinert. Guten Tag, die Schlagzeilen. Bundesjustizministerin Hubig will Scheidungen nach häuslicher Gewalt vereinfachen. Rettungsschwimmer der DLRG starten an Küsten in Wachsaison. Hunteklappbrücke in Oldenburg wird ab heute Abend tagelang gesperrt. Und das Wetter, Sonne und Wolken bis 18 Grad. Bundesjustizministerin Hubig will das Scheidungsrecht ändern, um Opfer von häuslicher Gewalt besser zu schützen. Zum Beispiel soll Frauen, die von ihrem Ehemann geschlagen wurden, das sogenannte Trennungsjahr erspart werden können. Aus Berlin berichtet Tim Aßmann.
3: Schon jetzt gibt es eine Härtefallregelung, die Gerichte anwenden können, mit der Begründung der Unzumutbarkeit. Um hier bei Fällen häuslicher Gewalt die Anwendung zu vereinfachen und Rechtssicherheit zu schaffen, ist offenbar eine Änderung der bestehenden Rechtslage geplant. Justizministerin Hubig will auch eine gesetzliche Neuregelung, wonach Frauen, die Opfer von häuslicher Gewalt wurden, den Ort für ein Gerichtsverfahren frei wählen können. So solle verhindert werden, dass Opfer von ihren Ex-Partnern aufgespürt werden könnten, betonte die SPD-Politikerin. Hubig sprach sich erneut auch für eine zentrale Änderung im Sexualstrafrecht aus. Die Bundesjustizministerin kann sich die gesetzliche Einführung der sogenannten Ja-heißt-Ja-Regelung vorstellen. Danach sind sexuelle Handlungen nur dann einvernehmlich und nicht strafbar, wenn alle Beteiligten zustimmen. Bisher gilt im Sexualstrafrecht die Vorgabe Nein heißt Nein.
2: Die Weltgesundheitsorganisation hat wegen eines Ebola-Ausbruchs in Zentralafrika eine internationale Gesundheitsnotlage ausgerufen. Damit will die WHO Nachbarländer warnen und Hilfe mobilisieren. Die WHO betonte aber, es handele sich nicht um einen Pandemiealarm. In Kongo und Uganda sind bisher 80 Menschen an dem Virus gestorben. Es gibt mehrere bestätigte Infektionen. Gegen die grassierende Ebola-Virus-Variante gibt es weder einen Impfstoff noch eine spezielle Behandlung. Die Rettungsschwimmer der Deutschen Lebensrettungsgesellschaft starten an den niedersächsischen Küsten in die Wachsaison. Die ersten Wachstationen sind bereits mit ehrenamtlichen Rettern der DLRG besetzt. Svenja Isner, an welchen niedersächsischen Stränden ist bewachtes Baden denn schon möglich?
4: An den Stränden von Borkum und Langeoog sind die Wachtürme der DLRG bereits besetzt. Nach und nach sollen immer mehr dazukommen, bis Ende des Monats rund 60 von 81 Wachstationen einsatzbereit sind. Die restlichen folgen laut einem Sprecher der DLRG-Bundesgeschäftsstelle in Bad Nenndorf im Juni und Juli. Im vergangenen Sommer waren den Rettungsschwimmern zufolge mehr als 7000 Ehrenamtliche an Nord- und Ostsee im Einsatz an 7 Tagen die Woche. Allerdings könnten auch in dieser Saison viele Stationen nicht durchgehend besetzt werden, heißt es. Vor allem von jetzt an bis Mitte Juli seien noch viele Lücken in den Einsatzplänen. Das liegt laut DLRG unter anderem daran, dass sich die Ehrenamtlichen nicht mehr so viel Zeit nehmen könnten. Denn die Retter werden vor allem in der Hauptsaison für mindestens 2 Wochen am Stück eingesetzt. Ausgebildete Rettungsschwimmer können sich auch noch kurzfristig bewerben.
2: Am Robbenbruchsee bei Osnabrück hat die Polizei am Morgen eine Leiche eines Mannes gefunden. Den Angaben zufolge bargen Einsatzkräfte den leblosen Körper aus dem Wasser. Der Rettungsdienst konnte nur noch den Tod des Mannes feststellen. Die genauen Umstände des Todes sind noch unklar. Die Polizei ermittelt. In Oldenburg bleibt die Klappbrücke über die Hunte von heute am späten Abend an für 3 Tage gesperrt. Nach Angaben der Deutschen Bahn dauern die Arbeiten bis Donnerstag früh. Es kommt zu Bahnausfällen, Züge werden umgeleitet, Bahnreisende müssen in der Zeit auf Busse umsteigen. Die Hunte-Klappbrücke gilt schon länger als sanierungsbedürftig. Viele Museen in Niedersachsen und Bremen beteiligen sich heute am Internationalen Museumstag. Eintritt und Aktionen sind oft kostenlos. Das Heimatmuseum in Leer in Ostfriesland lädt zum Beispiel zu einer Museumsrallye ein. In St. Andreasberg kann die historische Grube Samson besucht werden und besichtigt werden. Das Feuerwehrmuseum in Marxen zeigt die Entwicklung vom Ledereimer bis zum Tanklöschwagen. 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
1: Ja, dann danke ich dir doch mal und wir gucken zusammen aufs Wetter. Das soll

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1: Also ich hoffe wirklich, Sie genießen Ihren Sonntag genauso wie Hörerin Elke. Sie schreibt, wir schmeißen hier gleich den Grill an. Dafür brauchen wir auch keine 20 Grad. Wäre nur schön, wenn es trocken bleibt. Ja, also wer sich mit dem Grillen beeilt, ist, glaube ich, klar im Wettervorteil heute. Also viel Glück dabei, guten Hunger und für uns alle einen schönen Sonntag.
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Max Werner und Rain in May. Was ein toller Song damals aus den frühen 80ern. Werner war übrigens ursprünglich Schlagzeuger in seiner Band. Also der Schritt ans Mikro ist ja eher ein ungewöhnlicher, wenn wir jetzt mal Phil Collins außer Acht lassen. Ne? Sie hören NDR1 Niedersachsen an diesem Sonntag. Jetzt mit einem Song, der einen damals wirklich ganz neuen technischen Effekt perfekt in Szene gesetzt hat, den Stimmverzerrer Autotune. Ne? Heute in jedem Tonstudio Standard, auf jedem PC zu Hause kann man das haben. Damals wirklich ein vollkommen neuer Klang und alle waren absolut süchtig danach. Platz 1 in über 20 Ländern spricht für sich. Cher jetzt hier bei uns und Believe bei NDR 1 Niedersachsen.

0: Ach Mensch, wir lieben einfach unsere Rätselkinder. Die sind einfach so toll. Die machen das jedes Mal so spitze.
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0: Ja, und wir wissen, Sie lieben ja auch unsere Rätselkinder. Sie stellen uns jeden Sonntag hier ein Rätsel. Hätten Sie das hier von heute Vormittag erkannt?
3: In Göttingen gibt es ja seit 1920 jedes Jahr ein Fest für den, den wir suchen.
4: Also das dauert 12 Tage und man sieht in der Stadt nur Sachen über den.
3: Und dieses Jahr ist so eine Oper auch ein ganz, ganz wichtiger Teil. Da geht's um Achilles. Und die spielen sogar die Feuerwerksmusik.
4: Das ist auch von dem Komponist, um den es heute geht.
3: Da sind ja mehr als 550 Musiker am Start.
4: Die spielen dann auch dieses berühmte... Ach so, wir müssen noch sagen, es geht ja um Barockmusik. Da spielen die dieses berühmte Halleluja aus dem Messia.
3: Kennt ihr das jetzt? Dieses angeblich älteste Festival für alte Musik in Göttingen.
0: Na, also es waren auf jeden Fall Hinweise dabei. Und Marliese Jansen aus Neuenkirchen, die hat das auch gewusst.
5: Das ist das Händel-Festival in Göttingen.
6: Na, sowas aber auch.
7: Richtig. Das ist richtig.
8: Gewonnen.
5: Super.
0: Ja, und Marliese kann sich jetzt über ein neues und wunderschönes DAB Plus Radio freuen. Und Sie können das auch, ne? Auch Sie können ein Dummy bei uns gewinnen. Sie haben gleich wieder die Chance drauf bei uns im Hitmixer. Ab ungefähr 10 nach 2 hier bei uns bei NDR 1 Niedersachsen.

0: wunderschönes Wochenende wünsche ich Ihnen an diesem Sonntagmittag mit uns. Wir sind's, NDR1 Niedersachsen, und das ist Ihr Wetter. Aktuell haben wir in Niedersachsen auf Norderney jetzt doch sehr zugezogenen Himmel bei 12 Grad. Das gleiche in Oldenburg bei 13 und auch in Bremen bei 14 Grad. Lüneburg stark bewölkt, 16 Grad. Osnabrück, wo gerade gefeiert wird, Aufstieg des VfL, bedeckter Himmel, 14 Grad. Hannover auch bedeckt bei 15 Grad, das gleiche in Braunschweig. Dann Göttingen noch, auch hier eher Wolken als Sonne, 16 Grad. Braunlage stark bewölkt bei 10 Grad aktuell.
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0: Die A1 Lübeck-Bremen zwischen Hamburg-Oehendorf und Stillhorn. 10 Kilometer stockender Verkehr. Eine gute halbe Stunde mehr ist das. A1 Hamburg-Osnabrück zwischen Opusen-Bremen-Mahndorf und Asten. 6 Kilometer stockend. A1 Osnabrück-Bremen zwischen Dreieck-Stur und Hemelingen. 7 Kilometer stockend. A7 Hamburg-Hannover zwischen Schneverding und Dorfmark. Immer wieder stockend. Da müssten Sie auch eine halbe Stunde mehr mit einplanen. A7 Hannover-Hamburg zwischen Teesope und Horster Dreieck. 4 Kilometer stockender Verkehr. A7 Hannover-Flensburg zwischen Hausbruch und Elbtunnel, 4 Kilometer stocken. Dann für Hamburg die Info, dass die Köhl-Brandbrücke gesperrt ist, ist eine wichtige Info. Wegen Wartungsarbeiten ja noch bis morgen früh 5 Uhr in beiden Richtungen dicht. Und die Elbfähre Glückstadt-Wischhafen, hier haben wir Wartezeit in Richtung Wischhafen bis zu 2,5 Stunden und in Richtung Glückstadt bis zu 1,5 Stunden. Ich wünsche Ihnen eine gute Fahrt.
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0: Hallo und ein schönes Wochenende wünsche ich Ihnen. Haben Sie schon mal was gehört vom Job Futuromat? Also jeder, der auf der Suche nach einem guten, zukunftssicheren Job ist, der kann sich den Job Futuromat zunutze machen. Also was genau dahinter steckt, ja, und wie wir da rankommen, das hören wir gleich so gegen 10 vor 2. Schönen Sonntag.

0: Sie hören NDR1 Niedersachsen am Sonntag. Ja, Gartenfreunde haben in dieser Woche immer ein Auge auf dem Kalender gehabt. Stichwort Eisheilige. Erst danach soll man empfindlichere Pflanzen ja nach draußen entlassen. Wobei so ganz in Stein gemeißelt ist dieser Stichtag ja gar nicht mehr. Trotzdem kennt jeder Gärtner natürlich die Eisheiligen. In unserer Frühsendung Hellwach haben Isabel Eulenstein und Keno Bergholz mal die Probe aufs Exempel gemacht.
1: Nun geht das ja los mit den Eisheiligen diese Woche, ne?
2: Mamertus, dann haben wir Pankratius, Servatius, Bonifatius und die kalte Sophie natürlich am Ende. Mir persönlich liegt ja Mamertus am nächsten. Heute, der ist ja, du weißt es sicherlich noch, Isabel, ist ja der Bischof von Vienne gewesen im 5. Jahrhundert. Damals hat er die Bittprozession vor Christi Himmelfahrt angeführt, unter anderem eben um Naturkatastrophen abzuwenden. Daher kommt das ja, Naturkatastrophe, Wetter, Frost, schlechte Ernte, damit hängt das eben zusammen.
1: Sie sind hier beim Norddeutschen Rundfunk, wir wollen ja auch unserem Bildungsauftrag gerecht werden.
2: Haken dran!
1: Und Florian Kneifel, der hat sich jetzt mal umgehört, wie fit Sie denn eigentlich sind in Sachen Eisheiligen.
3: Schon mal von Mamertus, Servatius und Bonifatius gehört?
4: Hat das irgendwas mit Gott zu tun oder sowas?
5: Heiliger? Ich weiß es nicht. Ein Schutzbefohlener oder sind das DJs?
3: DJs?
6: Mhm. Wir haben coole Namen für DJs.
5: Ja. Ja.
7: Bonifatius. Eine Biersorte.
6: Drei bayerische Biersorten. Ja.
5: Stimmt. Ich würde sagen, das ist ein Likör.
3: Hast du schon mal von Mamertus, Pankratius und Servatius gehört?
8: Nee. Papst?
3: Drei Päpste?
8: Klingt ziemlich danach. Klingt mir sehr nach Kirche.
5: Musik?
3: Welche Musikrichtung wär's denn dann bei denen?
5: Was Kirchliches.
1: Wir fassen zusammen von Likör über DJ bis Kirche alles dabei. Oh, herrlich. Jetzt haben wir die Eisheiligen auf jeden Fall hinter uns. Also ab ins Beet, raus mit den Pflanzen. Und hellwach hören Sie dann morgen früh wieder ab 5 hier bei uns bei NDR1 Niedersachsen. Dann mit Susanne Neuss, mit Andreas Kohlage und mit allen Infos und Geschichten aus und für Niedersachsen.

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0: Ja, mehr als 50.000 Haupt- und Realschüler in Niedersachsen schreiben in diesen Tagen ihre Abschlussarbeiten. Deutsch und Englisch haben schon hinter sich. Morgen kommt noch Mathe dazu. Und danach die große Frage, welcher Job hat überhaupt Zukunft? Und wo setzt die Branche vielleicht irgendwann bald schon auf KI? Ja, wer das wissen möchte, der kann jetzt den Job Futuromat befragen. Anja, sag mal, was ist das denn jetzt nur wieder? Es klingt ja nach einem modernen Orakel.
3: Nee, ein Orakel ist das nicht. Eher so eine Art Kompass. Und der zeigt, wohin die Reise in die Berufswelt gehen wird. Und das Ganze, das ist ein Online-Programm. Und das ist ganz einfach aufgebaut. Ach so, entwickelt hat es das Institut für Arbeitsmarkt- und Berufsforschung und die Bundesagentur für Arbeit. Ja, und die haben mal zusammengefasst, wie Berufe jetzt schon automatisiert sind oder noch werden könnten. Und das nennen die dann Automatisierungsgrad. Und den dröseln sie nochmal genauer auf in, wie hoch ist die Wahrscheinlichkeit, dass Tätigkeiten durch Maschinen ersetzt werden könnten und welche menschlichen Fähigkeiten, die sind auch in Zukunft noch gefragt. Habe ich natürlich gleich ausprobiert. Bei Beruf habe ich mal angegeben Augenoptik. Da braucht man uns Menschen immer, dachte ich. Aber laut Futuromat ist der Beruf zu 57% automatisierbar. Sehschärfe bestimmen, zentrieren oder Kontaktlinsen anpassen, dazu braucht's bald wohl überhaupt gar keine Menschen mehr. Oder Anlagenmechanik in Sanitär, Heizung und Klimatechnik. 70% automatisierbar, der Beruf. Heizanlagen, Klimatechnik planen kann die KI bald fast allein. Ganz anders Floristik, also die reine Kunst, Blumen zu binden. Gute Zukunftsperspektiven für Menschen, nur 17% automatisierbar. Ja, und was sagt da noch der Kompass? Ganz verschwinden werden Berufe auch in Zukunft selten, aber sie verändern sich halt sehr. Übrigens, ich habe noch mal geschaut, welcher Job ist eigentlich zu 0% automatisierbar? Na? Mentalmagier. Unterhaltungskünstler der Illusion, Telepathie und des Gedankenlesens. Ehrlich jetzt, boah, ich bin so froh, dass ich schon einen Job habe.

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1: Vorsicht bitte auf der A1 Bremen Richtung Hamburg zwischen Dibbersen und Hittfeld. Ein defekter Pkw hier direkt in der Baustelle. Dann A1 in Lübeck Richtung Bremen zwischen Oehlendorf und Stillhorn. 10 Kilometer stockend, eine gute halbe Stunde mehr. A1 Hamburg-Osnabrück zwischen Opphusen-Bremandorf und Arsten. 6 Kilometer stockend. Die A1 Osnabrück Richtung Bremen zwischen Dreieck Stur und Bremen-Hemelingen. 7 Kilometer stockender Verkehr. Dann die A7 Hamburg-Hannover zwischen Schneverding und Dorfmark. Auch hier stockt es eine knappe halbe Stunde mehr. A7 Hannover Richtung Hamburg zwischen Teeshope und Horster Dreieck. 4 Kilometer stockender Verkehr. A7 Hannover-Flensburg zwischen Hausbruch und Elbtunnel. 4 Kilometer stockend. Dann haben wir die Köhlbrandbrücke in Hamburg. Die ist ja wegen Wartungsarbeiten noch bis morgen früh um 5 in beiden Richtungen gesperrt. Umleitung ist eingerichtet. Und wir haben die Elbfähre Glückstadt-Wischhafen. Hier haben wir Wartezeit in Richtung Wischhafen bis zu 2,5 Stunden. In der Gegenrichtung sind es 1,5 Stunden. Gute Fahrt wünsche ich Ihnen.
2: Es ist 14 Uhr.
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2: Mit Oliver Kleinert. Guten Tag, die Schlagzeilen. Bundesjustizministerin Hubig will Scheidungen nach häuslicher Gewalt vereinfachen. Polizeidirektion Hannover meldet mehr queerfeindliche Hasskriminalität. Wolfsburger Fußballerinnen wollen Bundesliga-Saison mit Sieg beenden. Und das Wetter, Sonne und Wolken, später auch örtlich Schauer bis 18 Grad. Bundesjustizministerin Hubig will das Scheidungsrecht ändern, um Opfer von häuslicher Gewalt besser zu schützen. Zum Beispiel soll Frauen, die von ihrem Ehemann geschlagen wurden, das sogenannte Trennungsjahr erspart werden können. Aus Berlin, Tim Aßmann.
3: Schon jetzt gibt es eine Härtefallregelung, die Gerichte anwenden können, mit der Begründung der Unzumutbarkeit. Um hier bei Fällen häuslicher Gewalt die Anwendung zu vereinfachen und Rechtssicherheit zu schaffen, ist offenbar eine Änderung der bestehenden Rechtslage geplant. Justizministerin Hubig will auch eine gesetzliche Neuregelung, wonach Frauen, die Opfer von häuslicher Gewalt wurden, den Ort für ein Gerichtsverfahren frei wählen können. So solle verhindert werden, dass Opfer von ihren Ex-Partnern aufgespürt werden könnten, betonte die SPD-Politikerin. Hubig sprach sich erneut auch für eine zentrale Änderung im Sexualstrafrecht aus. Die Bundesjustizministerin kann sich die gesetzliche Einführung der sogenannten Ja-heißt-Ja-Regelung vorstellen. Danach sind sexuelle Handlungen nur dann einvernehmlich und nicht strafbar, wenn alle Beteiligten zustimmen. Bisher gilt im Sexualstrafrecht die Vorgabe Nein heißt Nein.
2: Deutschland hat in einer internationalen Vergleichsstudie zum Kindeswohl schlecht abgeschnitten. Das Erlangen von Kompetenzen, aber auch körperlicher und mentaler Gesundheit hängen laut UNICEF in Deutschland stark von der wirtschaftlichen Lage der Familie ab. Vergleichsweise viele Kinder wachsen in Armut auf. Deshalb fordert UNICEF von der Bundesregierung, gezielt benachteiligte Kinder zu fördern und Kinderarmut wirksamer zu bekämpfen. Deutschland landete in der Studie auf Platz 25 von insgesamt 37 Ländern. Platz 1 belegten die Niederlande, gefolgt von Dänemark und Frankreich. Die Polizeidirektion Hannover meldet eine steigende Zahl von Hasskriminalität aufgrund des Geschlechts oder der sexuellen Orientierung. Die Zahl der Fälle von Hasskriminalität im Internet mit queerfeindlichem Hintergrund habe sich in den vergangenen 3 Jahren verdoppelt, teilte die Polizeidirektion mit. Anlässlich des Internationalen Tages gegen Homo-, Bi-, Inter- und Transphobie bekräftigte die Polizei ihr Engagement für den Schutz geschlechtlicher und sexueller Vielfalt. Queerfeindliche Delikte gehören den Angaben zufolge zum polizeilichen Alltag und werden in der Statistik explizit erfasst. Ein 70-jähriger Mann hat sich bei einem Brand in Hesel im Kreis Leer lebensgefährlich verletzt. Das Feuer brach in der Nacht in einer Reihenhauswohnung aus, warum ist noch unklar. Der Mann rettete sich selbst ins Freie. Einsatzkräfte brachten ihn in eine Klinik. Die Feuerwehr evakuierte 7 weitere Bewohner aus umliegenden Wohnungen. Die Polizei schätzt den Schaden auf einen mittleren 5-stelligen Bereich. Der VfL Osnabrück hat im Rahmen der Maiwoche die Rückkehr in die 2. Fußball-Bundesliga gefeiert. Nach dem offiziellen Empfang im Rathaus wurde die Mannschaft am Vormittag von tausenden Fans bejubelt. Aus Osnabrück, Burkhard Tillner.
4: Die Fans, über 1000 des VfL, mussten lange vor dem Osnabrücker Rathaus warten, bis die offiziellen Feierlichkeiten beendet waren. Eintrag in das goldene Buch von Spielern und Trainerteam waren vollzogen. Und dann ging es endlich raus auf die Rathaustreppe und auf dem Vorplatz, dort, wo noch immer die Maiwoche stattfindet und auch heute am letzten Tag noch einmal einen ganz besonderen Höhepunkt genießen darf. Mit dieser Feierung, der gemeinsam mit Mannschaft und Fans, wird der Aufstieg in die zweite Liga und die Meisterschaft in der dritten Liga gefeiert, und das ausgiebig, lange und vor allen Dingen laut.
2: Am letzten Spieltag in der Fußball-Bundesliga der Frauen haben die Wolfsburgerinnen Nürnberg zu Gast. Live aus Wolfsburg, Sebastian Kuhlmann.
5: Ja, die ersten Minuten hier in Wolfsburg laufen und es gab schon die ersten Tränen, und zwar vor Anpfiff, denn das Spiel steht ganz im Rahmen und am Zeichen des Abschieds der großen, legendären Fußballerin Alexandra Popp, die nach 14 Jahren den VfL Wolfsburg verlassen wird. Die Kapitänin steht natürlich in der Startelf, sieht hier den ersten Eckball ihres VfL, der in Richtung Strafraum segelt, allerdings ungenau deshalb geklärt. Ja, die Emotionen, die werden ihr heute sicherlich im Vordergrund stehen, aber natürlich auch das Sportliche, denn beide Mannschaften, sowohl der VfL Wolfsburg als auch der SC FC Nürnberg, wollen sich mit einem Erfolgserlebnis aus der Saison verabschieden. Gespielt nach 4 Minuten, der Spielstand 0-0.
2: Live aus Wolfsburg berichtete Sebastian Kuhlmann. Und die Zeit, es ist 14.05 Uhr.
1: Ja, danke schön. Jeder Sonnenstrahl, der da runterkommt, der macht doch gerade die Erdbeeren noch ein bisschen süßer, und ich persönlich begrüße das sehr. Wir bekommen heute wirklich eine sympathische Mischung aus.

0: Da sind Sie auch schon so aufgeregt wie ich. Aufgeregt, weil es jetzt endlich losgeht.
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0: Also in dieser Stunde geht das jetzt los. Wir geben Ihnen immer wieder ein paar durchgewirbelte Songschnipsel und Sie müssten einfach mal gucken, was Sie da raushören können. Es gibt was zu gewinnen und zwar unser DAB Plus Radio, hört ja auf den Namen Dubby bei uns. Und hier kommt jetzt der erste Mixerschnipsel und da haben wir das alte Grammophon nochmal ausgepackt.

Vielleicht haben Sie schon eine Idee, vielleicht auch nicht. Sie können auf den nächsten Tipp warten, aber wenn Sie es wissen, dann rufen Sie doch einfach schon an 08000 88 0099. Wenn Sie noch mehr Hinweise haben möchten und oder brauchen, den nächsten gibt es schon so in so ungefähr 6 Minuten hier. Sie können übrigens, wenn Sie nicht anrufen möchten, können Sie mir auch einfach eine kleine Textnachricht schicken über die NDR Niedersachsen App. Das geht natürlich auch.

0: So, dann wollen wir doch mal schauen, ob wir noch ein bisschen Licht ins Dunkle hier bringen können.
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0: Ja, wir haben es auch heute wieder getan. Wir haben einen Musiktitel genommen, in den Hitmixer reingeschmissen und Sie müssten erraten, welcher Song das ist. Dann können Sie unser DAB Plus Radio, unser Dabi gewinnen. Also es kommt der nächste durchgewurstelte Songschnipsel und dieser hier, der bringt uns sofort in die nächste Disco.
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0: Na, haben Sie jetzt eine Idee? Ran ans Telefon 0800 88 00 99 oder Sie schreiben mir eine Nachricht über die NDR Niedersachsen App. Das geht genauso. Ja, und ich drücke die Däumchen und wünsche viel Glück.
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0: wunderschönes Wochenende wünsche ich Ihnen mit uns NDR 1 Niedersachsen an diesem Sonntagmittag. Gucken wir mal, was das Wetter heute noch so mit uns vorhat. Aktuell haben wir in Niedersachsen auf Norderney, ja, bedeckter Himmel bei 12 Grad, das gleiche auch in Oldenburg bei 14 Grad. Bremen auch jetzt zugezogen 15 Grad, stark bewölkt auch Lüneburg bei 17 Grad. Osnabrück, bedeckter Himmel 14 Grad, Hannover, es sind Wolken unterwegs, die Sonne versucht sich immer wieder durchzukämpfen bei 16 Grad. Das gleiche auch in Braunschweig bei 15 Grad, Göttingen bedeckt 16 Grad. Und auch Braunlage sagt, na, wir sind jetzt eher stark bewölkt bei 11 Grad aktuell.
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0: Die A1 Lübeck Richtung Bremen zwischen Öhendorf und Stillhorn. 10 Kilometer stockender Verkehr, eine gute halbe Stunde mehr bedeutet das. A1 Hamburg-Osnabrück zwischen Opusen-Bremen-Mahndorf und Arsten. 6 Kilometer stockender Verkehr. A1 Osnabrück Richtung Bremen zwischen Dreieck Stur und Hemelingen, 7 Kilometer stockend. Die A7 Hamburg Richtung Hannover zwischen Schneferding und Dorfmark, auch hier immer wieder stockender Verkehr. Hier sollten Sie schon eine knappe halbe Stunde mehr mit einplanen. Die A7 Hannover Richtung Hamburg zwischen Dieshope und Horster Dreieck, 4 Kilometer stockend. A7 Hannover-Flensburg zwischen Hausbruch und Elbtunnel, 4 Kilometer stockender Verkehr. Dann haben wir noch in Hamburg die Köhlbrandbrücke gesperrt in beiden Richtungen wegen Wartungsarbeiten. Das Ganze bis morgen früh um 5. Da ist eine Umleitung für Sie eingerichtet. Und wir haben noch die Elbfähre Glückstadt-Wischhafen. Hier haben wir Wartezeit in Richtung Wischhafen bis zu 2 Stunden. In der Gegenrichtung, also Richtung Glückstadt, bis zu 1,5 Stunden. Gute Fahrt, gute Nerven für Sie. Und wir gehen jetzt einmal rüber zum Sport mit Suse, mit Susanne Neuss.
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2: Und das wird ein wahnsinnig spannender Nachmittag. Gucken wir erstmal in die Fußball-Bundesliga der Frauen. Da wird aktuell schon gespielt. Wolfsburg hat zum Saisonabschluss den 1. FC Nürnberg zu Gast. Das ist das letzte Spieljahr von Alexandra Popp im Wolfsburg-Trikot. Und natürlich soll noch mal ein Sieg her. Nach einer halben Stunde führen die Wolfsburgerinnen schon 1:0 gegen Nürnberg. Und wer hat getroffen? Natürlich Alex Popp, also da 1:0. Bremen führt auch bei Leverkusen und zwar 1:0. Zwischen dem HSV und Bayern München steht's noch 0:0. Ja, und dann wird es ab 15.30 Uhr, also in einer Stunde, ernst in der zweiten Fußball-Bundesliga. Letzter Spieltag und für Hannover 96 geht es um die Rückkehr in die Bundesliga. Der direkte Aufstieg ist möglich, aber auch der Relegationsplatz und der undankbare vierte Platz. Also ein Sieg muss her, dann wäre zumindest die Relegation sicher. Letzter Gegner der Saison ist heute Nürnberg. Parallel kämpfen Elversberg und Paderborn um den Aufstieg. Alle drei im Moment punktgleich. Also es ist irre spannend. Genauso im Tabellenkeller. Eintracht Braunschweig will den Klassenerhalt perfekt machen und sie haben es in eigener Hand. Mit einem Sieg heute bleiben sie in Liga 2. Allerdings müssen sie auf Schalke antreten beim schon feststehenden Zweitligameister. Ist also nicht so einfach. Und falls das da schief geht, dann muss die Eintracht auf Schützenhilfe der anderen Mannschaften da unten hoffen. Also es könnte heute viel Drama geben. Hier bei uns verpassen sie natürlich nichts. Und der VfL Osnabrück, der hat es ja schon vorgemacht, hat heute schon den Aufstieg in die zweite Liga gefeiert mit Eintrag ins Goldene Buch der Stadt und tausenden Fans vom Rathaus. Also wäre doch schön, wenn wir an diesem Wochenende noch ein bisschen mehr feiern könnten. Das war's jetzt mal vom Sport.
0: Danke dir, Suse.
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0: Ja, sportliches Wochenende. Ich glaube, das haben wir jetzt alle mitbekommen. Aber natürlich sind wir auch noch mitten im Hitmixer drin. Ne? Wir stellen die Lauscher gleich noch einmal auf. Einen weiteren Songsnippel-Schnipsel-Hinweis habe ich noch. Und zwar gegen 20 vor 3 für Sie. Schönen Sonntag.

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2: Wir in Niedersachsen, wir packen auch jetzt nochmal unseren gesuchten Musiktitel rein in den Mixer. Und Sie können ja dabei unser DAB Plus Radio, unser Dabi gewinnen. Also, letzter Hinweis jetzt für heute und bei dem klingt die Platte so ein bisschen angedutscht.

0: Das hängt ein bisschen, ne? Aber vielleicht haben Sie es ja erkannt. Trotz alledem. Rufen Sie mich an, sagen Sie mir, welchen Song wir da heute durchgeschüttelt haben. 08000 88 00 99. Oder Sie schreiben mir einfach eine Nachricht über die NDR Niedersachsen App. So oder so wünsche ich Ihnen viel Glück.
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1: Also wir wollen ja jetzt so langsam mal unser Musikrätsel auflösen für heute. Für alle, die vielleicht gerade erst eingeschaltet haben, das sind nochmal alle Tipps.

0: und für die Auflösung schalten wir jetzt raus zu unseren Nachbarn nach NRW. Ich habe jetzt Gudrun Gerstendorf aus Detmold am Telefon. Hallo.
1: Ja, hallo, Frau Kotter.
0: Frau Gerstendorf, geht's Ihnen gut?
1: Es geht mir sehr gut.
0: Wie ist denn das Wetter in NRW?
1: Ja, zurzeit scheint die Sonne ein klein wenig. Sie wagt sich hervor aus einem doch noch vorhandenen Wolkenhimmel, aber es hat heute noch nicht geregnet.
0: Ja, Mensch. Und Sie haben sich zu Hause gemütlich gemacht und haben sich gedacht, Mensch, beim Hitmixer, da will ich jetzt heute aber mal gewinnen.
1: Ganz genau. Und es hat mal geklappt. Ich freue mich sehr.
0: Das heißt, Sie haben schon häufiger mal versucht?
1: Ich habe schon des Öfteren versucht, aber es ist ja ein Spiel und insofern.
0: Ja. So muss man es immer sehen.
1: Ja, das nehmen wir ganz sportlich.
0: So, jetzt wollen wir sportlich von Ihnen wissen, was haben wir denn da heute so durch den Mixer durchgedreht? Was war es denn?
1: Es war von Dusty Springfield, der Son of a Preacher Man.
0: Frau Gerstendorf. Das ist natürlich richtig. Herzlichen Glückwunsch. Das heißt, es würde sich ein kleines Dubby, ein DAB Plus Radio, auf den Weg machen nach Detmold.
1: Ja. Ich freue mich total.
0: Ich habe so das Gefühl, das Dubby kommt in gute Hände.
1: Ja, ich glaube auch. Ich glaube auch. Es wird einen Ehrenplatz bekommen.
0: Ach, wie schön ist das. Ja, Frau Gerstendorf, dann ganz liebe Grüße nach NRW. Viel Spaß dann mit dem Dubby und einen schönen Sonntag noch für Sie. Ja?
1: Dankeschön, das wünsche ich auch.
0: Ja, danke schön. Tschüsschen.
1: Tschüss.
0: Und wir spielen natürlich jetzt Dusty Springfield so, wie es sein sollte und nicht so, wie wir es verdreht haben. Also, Son of a Preacher Man jetzt.
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1: Vorsicht bitte, auf der A39 Lüneburg Richtung Hamburg zwischen Winsen-West und Maschen steht ein defekter LKW. Dann die A1 Lübeck Richtung Bremen zwischen Hamburg-Oehlendorf und Stillhorn, 10 Kilometer stocken, eine gute halbe Stunde mehr. Die A1 Hamburg Richtung Osnabrück zwischen Opposen, Bremen-Mahndorf und Asten, hier 6 Kilometer stockender Verkehr. Dann die A1 Osnabrück Richtung Bremen zwischen Dreieck-Stur und Hemelingen, 7 Kilometer stockender Verkehr. A7 Hamburg-Hannover zwischen Schneverding und Dorfmark, auch hier immer wieder stockend, eine knappe halbe Stunde mehr bedeutet das. A7 Hannover Richtung Hamburg zwischen Thies-Hope und Horster Dreieck, 4 Kilometer stockender Verkehr. A7 Hannover-Flensburg zwischen Hausbruch und Elbtunnel, 4 Kilometer stockend. Wir haben dann noch in Hamburg die Köhlbrandbrücke, die ist wegen Wartungsarbeiten ja bis morgen früh um 5 in beiden Richtungen gesperrt. Da ist vor Ort eine Umleitung für Sie ausgeschildert. Und wir haben noch die Elbfähre Glückstadt-Wischhafen. Es gibt Wartezeit und zwar in Richtung Wischhafen bis zu 2 Stunden, in der Gegenrichtung, also Richtung Glückstadt, bis zu 1 Stunde. Ich wünsche Ihnen eine gute Fahrt.
2: Es ist 15 Uhr.
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2: Mit Oliver Kleinert. Guten Tag, die Schlagzeilen. Deutschland schneidet bei Kindeswohlstudie schlecht ab. Rettungsschwimmer der DLRG starten an Küsten in Wachsaison. Fußball-Zweitligist Hannover kämpft um Aufstieg, Braunschweig um Klassenerhalt. Und das Wetter, Sonne und Wolken, später auch örtlich Schauer bis 18 Grad. Die Zukunftschancen für Kinder sind in Deutschland ungerechter verteilt als in vergleichbaren Industrieländern. Zu diesem Ergebnis kommt eine aktuelle UNICEF-Studie zum Kindeswohl. Aus Berlin, Tim Aßmann.
3: Bund und Länder seien gemeinsam in der Verantwortung, mehr Bildungsgerechtigkeit zu schaffen, erklärte Bundesbildungsministerin Karin Prien als Reaktion auf den UNICEF-Bericht. Jedes Kind solle die Chance auf bessere Bildung haben, um sein Potenzial entfalten zu können, betonte die CDU-Politikerin. In der aktuellen UNICEF-Erhebung zum Kindeswohl in den Industrieländern liegt Deutschland nur auf Rang 25. Platz 1 belegen die Niederlande, gefolgt von Dänemark und Frankreich. Vor Deutschland liegen auch Länder mit geringerer Wirtschaftskraft wie Rumänien und Ungarn. In Deutschland erreichen der Studie zufolge nur 46% der Jugendlichen aus finanziell schwachen Familien grundlegende schulische Kompetenzen. Bei wohlhabenden Familien sind es 90%. Im Bildungsbereich sind die deutschen Ergebnisse aus Sicht von UNICEF alarmierend. Nur 60% der 15-Jährigen in der Erhebung erreichen die Mindestkompetenz in Mathematik und Lesen.
2: Bundesjustizministerin Hubig will das Scheidungsrecht ändern, um Opfer von häuslicher Gewalt besser zu schützen. Zum Beispiel soll Frauen, die von ihrem Ehemann verprügelt wurden, das sogenannte Trennungsjahr erspart werden können. Gerichte sollen dafür eine schon bestehende Härtefallregelung leichter anwenden können. Die SPD-Politikerin will auch neu regeln, dass Gewaltopfer den Ort für ein Gerichtsverfahren frei wählen können. Das soll Hubig zufolge verhindern, dass sie von Ex-Partnern aufgespürt und bedroht werden können. Die Rettungsschwimmer der Deutschen Lebensrettungsgesellschaft starten an den niedersächsischen Küsten in die Wachsaison. Erste Wachstationen sind bereits mit ehrenamtlichen Rettern besetzt, etwa an den Stränden von Borkum und Langeoog. Bis Ende des Monats sollen rund 60 der insgesamt 81 Stationen einsatzbereit sein. Die restlichen folgen laut DLRG im Juni und Juli. Für die Zeit bis Mitte Juli werden noch Freiwillige gesucht. In der vergangenen Saison waren an Nord- und Ostsee den Angaben zufolge mehr als 7000 Rettungsschwimmerinnen und Schwimmer im Einsatz. In der zweiten Fußball-Bundesliga steht der letzte Spieltag an. Für Hannover 96 geht es um den Aufstieg in die Bundesliga. Letzter Gegner der Saison ist Nürnberg. Live aus Hannover, Moritz Knorr.
4: Die Hannoveraner, sie haben es natürlich nicht mehr selbst in der Hand. Sie müssen darauf hoffen, dass die SV Elversberg im Duell gegen den Tabellenletzten gegen Münster patzt. Dann könnte mit Hannover mit einem Sieg noch auf den direkten Aufstiegsplatz 2 springen. Ansonsten heißt es Hausaufgaben erledigen und dann im Nordduell gegen Wolfsburg am Donnerstag in der Relegation vielleicht die zweite Chance nutzen. Aufstellungstechnisch gibt es eine Überraschung bei 96. Top-Torjäger Benjamin Kellmann nur auf der Bank. Dafür startet Kolja Uden.
2: Eintracht Braunschweig will an diesem letzten Spieltag mit einem Sieg den Klassenerhalt perfekt machen. Das Team muss beim schon feststehenden Aufsteiger auf Schalke antreten. Unser Reporter ist Robert Witz.
5: Abstieg, Relegation oder auch der direkte Klassenerhalt, alles ist noch möglich für Eintracht Braunschweig. Wenn die Eintracht komplizierte Rechenspiele vermeiden will, sollte sie heute beim Zweitligameister und Bundesliga-Aufsteiger Schalke 04 dringend gewinnen. Kurzer Blick noch auf die Aufstellung. Gibt 3 Wechsel. Gomez, Hotti und Mijatovic rücken ins Team für Marie Frenkert und Yadimchi. Außerdem Häuser nach Gelbsperre zurück, aber erstmal nur auf der Bank. Beste Bedingungen, 5.700 Braunschweiger sind mit nach Gelsenkirchen gefahren. 15:30 geht's los.
2: Letzter Spieltag auch in der Fußball-Bundesliga der Frauen. Da haben die Wolfsburgerinnen Nürnberg zu Gast. Live aus Wolfsburg, Sebastian Kuhlmann.
6: Es sind bislang die Festspiele der Alexandra Popp. Nicht nur, weil die 35-Jährige nach 14 Jahren ihr letztes Spiel im Trikot des VfL Wolfsburg bestreitet, sondern weil die Stürmerin auch gleich zweimal getroffen hat gegen den ersten FC Nürnberg. Erst per Kopf und dann wirklich sehenswert per Vollspannschuss nach einem Freistoß, den sie aus rund 23 Metern links im Tor unterbringt. Danach hat sie sich auch noch vor den Zuschauerinnen und Zuschauern verbeugt. Also, der VfL führt nach 45 Minuten verdientermaßen mit 2:0 hier gegen Nürnberg.
2: Live aus Wolfsburg, Sebastian Kuhlmann. Und noch die Zeit, es ist 15.05 Uhr.
1: Ja, danke dir. Mit ein bisschen Glück können wir heute einige freundliche Phasen erwischen. Wir haben so einen Wechsel aus Sonne und Wolken. Allerdings gilt, je später der Tag, desto höher die Wahrscheinlichkeit, dass auch mal so ein Schauer vorbeiguckt. Dazu haben wir Höchstwerte jetzt um 13 Grad auf Langeoog und bis 18 Grad in Bad Bodenteich. Morgen zum Wochenstart sehr wechselhaft mit dicken Schauern, möglicherweise auch Gewittern. Temperaturen gehen rauf bis maximal 20 Grad.
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1: Wir holen uns gleich unser Stück vom Glück. Das machen wir ja jeden Sonntag. Und heute geht es darum, wie wir entspannt unsere Ziele erreichen. Na, da bin ich ja mal gespannt. Gleich hier so gegen 2:50. Schönes Wochenende.
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0: Einen schönen Sonntag wünsche ich Ihnen. Immer sonntags wollen wir Sie ein bisschen glücklicher machen. Dann sprechen wir über etwas, das unser Leben erfüllter, schöner, einfacher macht. Und diesmal geht es darum, wie wir möglichst entspannt unsere Ziele erreichen.
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2: Hallo, hier ist Regine Stünkel, Ihre Glücksbringerin. Vielleicht haben Sie ja auch das Gefühl, oft ziemlich durchs Leben zu hetzen. Ein Termin reiht sich an den nächsten, alles muss immer noch schneller gehen. Wir jagen quasi dem Leben hinterher, wollen es dann auch noch perfekt haben. Unser Zuhause, unser Beruf, unser Privates, unsere Reisen, alles soll super funktionieren. Und wir wollen oft auch für alle da sein und es möglichst allen recht machen. Das mag eine Zeit lang gut gehen, oft über Jahre, aber irgendwann können wir eben nicht mehr. Und in einem Spruch aus Afrika heißt es so treffend, Gras wächst nicht schneller, wenn man daran zieht. Der Spruch zeigt, wie wichtig es ist, möglichst gelassen zu bleiben und dass sich vieles nicht beschleunigen lässt. Es gibt eine Methode, die uns helfen kann, entspannter an unsere Ziele zu gelangen. Sie heißt Slow Bloom, also langsames Erblühen, und bezieht sich auf die Natur. Die hat ja auch ihren eigenen Rhythmus und der lässt sich nicht groß ändern. Aus einem Samen wird langsam eine Pflanze, sie wächst und dann verblüht sie und kommt im nächsten Jahr vielleicht wieder. Und in der Natur hat alles seine Zeit. Und so sollten wir uns selbst auch manchmal etwas mehr Zeit lassen. In diesem Sinne wünsche ich Ihnen einen glücklichen Sonntag.

0: Sie hören NDR 1 Niedersachsen an diesem Sonntag. Ja, auch in der zweiten Fußball-Bundesliga geht es an diesem Wochenende um alles. Letzter Spieltag, alle Spiele zeitgleich, pure Nervosität. Aufstiegskampf für Hannover hier, Abstiegsdrama für Braunschweig dort. Die Eintracht muss an diesem letzten Spieltag auf Schalke antreten. Unser Reporter ist Robert Witt. Robert, ausgerechnet beim schon feststehenden Meister Schalke, ist das jetzt gut oder ist das schlecht?
1: Tja, wenn man sich das aussuchen könnte, ne? Also ich glaube, wenn es danach gegangen wäre, hätte man schon am liebsten letzte Woche gegen Dresden mit diesem tollen Erfolg den Klassenerhalt perfekt gemacht. Aber gut, als Braunschweiger weißt du eben auch, dass es immer bis ganz zum Schluss geht. Und vielleicht, ganz, ganz vielleicht ist noch so ein bisschen Restalkohol in den Beinen bei den Feiernbiestern von Schalke 04. Es ist auf jeden Fall eine tolle Kulisse. Über 60.000 Fans sind da. 5.700 Braunschweiger haben den Weg auf sich genommen. Und es wird ja hier heute vielleicht ganz viel gerechnet. Wenn die Eintracht diesen Rechenspielen aus dem Weg gehen möchte, dann sollten sie heute bei Schalke 04 dringend gewinnen. Ansonsten droht die ganz große Rechenschieberei. Ich weiß auf jeden Fall, dass Trainer Lars Konnetka heiß wie Frittenfett ist. Und ich weiß, dass dieser Spruch ausgelutscht ist. Aber das ist jemand, der die Hoffnung zurückgebracht hat, der lösungsorientierten Fußball angeboten hat in den vergangenen Wochen. Und damit soll es heute gelingen, ausgerechnet, wie du so schön gesagt hast, beim Meister in der zweiten Liga, den Klassenerhalt perfekt zu machen.
0: Ja, danke schön, Robert. Wir gucken noch nach oben in die Tabelle. Hannover 96 will aufsteigen. Dafür muss heute gegen Nürnberg unbedingt ein Sieg her. Konkurrent Elversberg müsste patzen. Unser Reporter im Stadion in Hannover ist Moritz Knorr. Wie ist denn die Stimmung jetzt kurz vor Anpfiff?
2: Sie ist herausragend. Also wirklich, das Stadion pickepacke voll, seit Wochen ausverkauft. Das Motto, alle in Rot. Und diesem Motto sind auch fast alle Fans gefolgt. Es ist eine große Choreo geplant, die gleich runtergezogen wird, kurz vor Anpfiff. Also die Stimmung, die ist super. Aber trotzdem merkt man auch so eine gewisse Spannung bei den Fans. Da gibt es eigentlich so zwei Extreme. Einmal ist es ein trotziger Optimismus, dass man noch direkt aufsteigt und auf Platz 2 springt. Auf der anderen Seite, da ist aber auch die blanke Angst, dass man diesen dritten Platz, den Relegationsplatz, doch noch verspielen könnte durch eine Niederlage gegen den ersten FC Nürnberg heute. Ich glaube, die Wahrheit liegt irgendwo in der Mitte. Die Hausaufgaben machen gegen Nürnberg. Die Chancen stehen gar nicht schlecht. Hannover ist Favorit und dann könnte es noch was werden. Und danach sieht es ja auch gerade aus mit zwei Bonusspielen in der Relegation gegen Wolfsburg.
0: Und wir spüren das Adrenalin. Danke, Moritz. Also ab 15:30 das Finale in der zweiten Fußball-Bundesliga. Wir halten Sie natürlich hier immer auf dem Laufenden. Wir sagen immer Bescheid, sobald was Spannendes passiert. Hier bei uns bei NDR 1 Niedersachsen.

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1: Vorsicht bitte auf der A7 Hamburg-Hannover zwischen Bad Fallingbostel und Dreieckwalsrode ein defektes Fahrzeug. Dann die A1 Lübeck-Bremen zwischen Ögendorf und Stillhorn, 10 Kilometer stockend. A1 Hamburg-Osnabrück zwischen Opusen-Bremen-Mahndorf und Arsten, 6 Kilometer stockend. Die A1 Osnabrück Richtung Bremen zwischen Dreieck Stur und Hemeling, 5 Kilometer stockender Verkehr. Dann die A7 Hannover Richtung Hamburg zwischen Thieshope und Horster Dreieck, 4 Kilometer stockend. A7 Hannover-Flensburg zwischen Hausbruch und Elbtunnel auch 4 Kilometer stockend. Dann haben wir noch die Köhlbrandbrücke gesperrt in Hamburg bis morgen früh und die Elbfähre Glückstadt-Wischhafen in Richtung Wischhafen bis zu 2 Stunden Wartezeit, in der Gegenrichtung bis zu 1 Stunde. Gute Fahrt wünsche ich Ihnen. Wir gehen jetzt rüber zum Sport mit Hannes Wanger.
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2: Der Ball rollt, die Spannung steigt, das Finale der zweiten Bundesliga. Es läuft. Alle 9 Spiele dieses letzten Spieltags sind unterwegs und es ist sowohl oben als auch unten in der Tabelle noch alles offen. Oben, da ist für Hannover 96 noch alles möglich. Der direkte Aufstieg, der Relegationsplatz, aber auch der undankbare 4. Platz. Also ein Sieg muss her, dann wäre zumindest die Relegation sicher. Letzter Gegner der Saison ist Nürnberg, noch steht es da 0:0. Parallel kämpfen Elversberg und Paderborn um den Aufstieg. Alle 3 sind punktgleich in den letzten Spieltag gestartet. Elversberg empfängt das bereits abgestiegene Schlusslicht aus Münster. Auch hier noch keine Tore. Paderborn ist in Darmstadt gefordert. Ebenfalls 0:0 hier der Spielstand. Im Tabellenkeller, da will Eintracht Braunschweig den Klassenerhalt perfekt machen. Und sie haben es in eigener Hand. Mit einem Sieg heute bleiben sie in Liga 2. Allerdings müssen sie auf Schalke antreten beim schon feststehenden Zweitligameister. Nicht so einfach. Und falls das schief geht, dann muss die Eintracht auf Schützenhilfe der anderen Mannschaften hoffen. Hier noch 0:0, keine Tore gefallen. Außerdem spielt Fürth gegen Düsseldorf. Hier das erste und einzige Tor bislang. 1:0 Fürth, Greuther führt da. Bielefeld spielt gegen Hertha, Magdeburg gegen Kaiserslautern. Dresden empfängt Kiel und Karlsruhe spielt gegen Bochum. Diese Partien sind alle noch torlos. Wir schalten im Laufe des Nachmittags immer wieder zu den Spielen von 96 und Braunschweig und sind dann ab kurz nach 5 auch in der Schlusskonferenz mit dabei. Schauen wir auf den VfL Osnabrück. Der hat heute schon den Aufstieg in die zweite Liga gefeiert, nämlich mit dem Eintrag ins Goldene Buch der Stadt und vor tausenden Fans vorm Rathaus. Und noch der Blick in die Fußball-Bundesliga der Frauen. Rund 75 Minuten sind gespielt. Wolfsburg hat zum Saisonabschluss den 1. FC Nürnberg zu Gast. Es war das letzte Spiel von Alexandra Popp im Wolfsburg-Trikot. Sie wurde vor kurzem mit Standing Ovations ausgewechselt. Und das völlig zu Recht. Nicht nur aufgrund ihrer großen Verdienste für den VfL, sondern sie traf auch doppelt in ihrem Abschiedsspiel. 2:0 führen die Wölfinnen dadurch gegen Nürnberg. Außerdem spielt Leverkusen gegen Bremen. Da führen die Bremerinnen mit 2:0. Und zwischen dem HSV und Bayern steht es noch 0:0.
1: Danke dir, Hannes.
2: Gerne.
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1: Ja, also der Ball rollt, letzter Spieltag in der zweiten Fußball-Bundesliga und für einige geht es ja noch um alles, ne? Haben wir jetzt mitgekriegt. Deswegen schalten wir auch gleich wieder raus in die Stadien zu den Partien Schalke-Braunschweig und Hannover-Nürnberg, so gegen 20 vor 4, vielleicht ein bisschen eher sogar. Schönen Sonntag!

0: Sion in der 1 Niedersachsen am Sonntagnachmittag. Die ersten Minuten sind gespielt im Finale in der zweiten Fußball-Bundesliga. Ja, was für ein Krimi. Für einige geht es noch um alles. Wir gucken zuerst auf die Partie Hannover gegen Nürnberg. Unser Reporter im Stadion, das ist Moritz Knorr. Moritz, wer hatte denn den besseren Start hier?
1: Ja, also man muss sagen, 96 zu Beginn verunsichert, dann aber sofort 2 Minuten die erste richtig gute Möglichkeit für die Roten, und zwar durch Mustafa Bundu. Ein Vortrag von der rechten Seite, flache Hereingabe von Kolja Uden in den 5-Meter-Raum, und Nürnberg-Torhüter Johannes Reichert, der ließ diese Flanke nach vorne abklatschen. Bundu konnte nicht mehr rechtzeitig reagieren, konnte den Ball nicht mehr kontrollieren, sein Abschluss deshalb deutlich über den Kasten der Nürnberger, aber vielleicht war das sowas wie die Initialzündung für das Offensivspiel von 96. Bis zu diesem Zeitpunkt war es nämlich offensiv noch gar nichts. Hinten eine Nachricht, die ist nicht so positiv. Boris Tomjak ist schon gelb vorbelastet nach 2 Minuten. Der zentrale Innenverteidiger, der Abwehrchef. Aber jetzt kommt schon wieder 96 in der Offensive, und dann wird Elfmeter gefordert, weil da nämlich Wanis Taibi, das einer von 2 Neuen in der Startelf von 96, zu Boden geht im Strafraum. Aber Daniel Schlager zeigt sofort an, nee, das war nichts. 0:0 hier in Hannover gespielt sind etwas mehr als 10 Minuten.
0: Ja, danke schön, Moritz. Zeitgleich läuft ja das Spiel Schalke gegen Braunschweig. Unser Reporter ist Robert Witt. Wie läuft es denn hier so an?
2: Ja, die Braunschweiger haben einen ziemlich guten Start erwischt. 9,5 Minuten sind gespielt, 0:0 der Spielstand. Aber Farid Alidu, der letzte Woche ja auch gegen Dresden getroffen hatte, nachdem er in der Startelf stand, schon 1-2 richtig gute Gelegenheiten im Strafraum der Schalker gehabt. Aber Achtung, jetzt kommt Königsblau über die rechte Seite mit viel Platz, mit Becker. Der hat jetzt mal Platz für die Flanke, flach reingezogen in den 16er. Abschluss an die Latte, ans Gebälk, da hatten die Braunschweiger Glück, dass es hier nicht gleich schon den frühen Rückstand gibt. Das wäre so ein Tor aus dem Nichts gewesen, wieder einmal gegen Eintracht Braunschweig, viel zu viel Platz da auf der rechten Seite, Fabio Kaufmann kam da nicht hinterher, und dann der Abschluss eines Schalkers, schwer zu sehen, von wem der Schuss kam, der Schuss auf jeden Fall aus 16 Metern, noch abgefälscht von Aydin, und dann springt er gegen den Pfosten. Also Glück für Braunschweig in dieser Situation. Ein Remis würde ja mutmaßlich auch schon reichen, um die Klasse hier zu halten. Bleibt aber erstmal noch beim 0:0.
0: Dankeschön, Robert Wirth. Also das Finale mit Puls in der zweiten Bundesliga. Und wir halten Sie hier immer auf dem Laufenden und sagen auch immer sofort Bescheid, wenn was passiert hier bei uns bei NDR 1 Niedersachsen.

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1: Jetzt geht's um einen Song, der wirklich Musikgeschichte geschrieben hat. Denn damit begann 73 die Karriere von Udo Lindenberg, der ja heute seinen 80. Geburtstag feiert. Feiern wir übrigens auch mit einer ganz hervorragenden, mit einem Podcast über ihn in der ARD Sounds App. Unbedingt mal anhören, sehr hörenswert. Ja, und Udo hatte damals schon den einzigartigen Udo Move auf der Bühne vollzogen. Aus der Not heraus.
2: Ein enormes Lärm für 15 Doppelkorn, das war hinter der Bühne und so. Und dann immer gut schwindelig auf die Bühne gestolpert, weil das Mikrofon umgerissen und alles so Scherz. Aber dann eben aus diesem Versuch, nicht hinzufliegen, also trotz der guten Beschwipstheit, ja, also so diese Ruder- und Balancebewegung, daraus ist dann eben dieser Tanzstil entstanden.
3: Es war im Sommer 1973, als Udo Lindenberg kurz vor dem endgültigen Durchbruch stand und erstmals mit dem frisch gegründeten Panikorchester auftrat. Die kleine Kapelle bestand aus jungen Musikern, die sich aus dem Onkel Pö kannten, jener legendären Szene-Kneipe in Hamburg-Eppendorf, in der viel Musik gemacht wurde. Doch das Onkel Pö war nicht nur Keimzelle des Panikorchesters, sondern lieferte Udo Lindenberg auch jede Menge Ideen für den ersten großen Hit, für Alles klar auf der Andrea Doria.
4: Gottfried heißt der Knabe, da hinten am Klavier, und für jede Nummer Rektan kriegt ein Korn und ein Bier.
3: Mit dem Passagierschiff Andrea Doria, das im Juli 1956 vor der amerikanischen Ostküste nach der Kollision mit einem schwedischen Kreuzfahrer gesunken war, hat dieses Lied also wenig zu tun. Udo Lindenberg hatte den Unglücksdampfer lediglich als Grundlage für eine neue Redewendung genommen, so wie keine Panik auf der Titanic. Und vielleicht hat Udo ja geahnt, dass der leicht verrückten Welt im Onkel Pö über kurz oder lang das ausdroht. Das Lied bescherte dem schlaksigen Sänger einen millionenschweren Plattenvertrag und Freibier auf Lebenszeit im Onkel Pö, das allerdings tatsächlich dann 1985 dicht machte. Das Panikorchester hingegen gibt es noch immer, wenngleich auch mit wechselndem Personal. Und Bandleader Udo ist sowieso unverwüstlich.
2: Ja, ich freue mich. Ich freue mich nur noch. Ja, ist total super alles.

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1: Vorsicht bitte auf der A7 Hannover Richtung Hamburg. Zwischen Egesdorf und Galsdorf, da liegt ein Metallteil. Vorsicht, A30 Bad Önhausen Richtung Osnabrück. Zwischen Kirchlengern und Hiddenhausen laufen Tiere. Dann die A1 Lübeck Richtung Bremen. Zwischen Billstedt und Stillhorn 8 Kilometer stockender Verkehr. Die A1 Hamburg-Osnabrück zwischen Opusen-Bremen-Mahndorf und Arsten 6 Kilometer stockend. A1 Osnabrück-Bremen zwischen Dreieck Stur und Hemeling 5 Kilometer stockender Verkehr. Dann haben wir die A7 Hannover Richtung Hamburg zwischen Dreieck Walsrode und Bad Fallingbostel 3 Kilometer stockend. A7 Hannover-Hamburg zwischen Thieshope und Horster Dreieck 5 Kilometer stockender Verkehr. A7 Hannover Richtung Flensburg zwischen Hausbruch und Elbtunnel hier 4 Kilometer stockender Verkehr. Dann haben wir noch die Kölbrandbrücke in Hamburg. Die ist ja wegen Wartungsarbeiten in beiden Richtungen gesperrt bis morgen früh um 5. Da ist eine Umleitung für Sie ausgeschildert. Und wir sind noch an der Elbfähre Glückstadt-Wischhafen. Wartezeit in Richtung Wischhafen bis zu 2 Stunden. Und in Richtung Glückstadt bis zu 1 Stunde Wartezeit. Gute Fahrt wünsche ich Ihnen.
2: Es ist 16 Uhr.
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2: Mit Oliver Kleinert. Guten Tag. Die Schlagzeilen. Deutschland schneidet bei Kindeswohlstudie schlecht ab. Oldenburger Hundeklappbrücke wird ab heute Abend gesperrt. Fußball-Zweitligist Hannover gleicht gegen Nürnberg aus. Und das Wetter: Sonne und Wolken, später auch örtlich Schauer bis 18 Grad. Die Zukunftschancen für Kinder sind in Deutschland ungerechter verteilt als in den vergleichbaren Industrieländern. Zu diesem Ergebnis kommt eine aktuelle UNICEF-Studie zum Kindeswohl. Aus Berlin, Tim Aßmann.
3: In der aktuellen UNICEF-Erhebung zum Kindeswohl in den Industrieländern liegt Deutschland nur auf Rang 25. Platz 1 belegen die Niederlande, gefolgt von Dänemark und Frankreich. Vor Deutschland liegen auch Länder mit geringerer Wirtschaftskraft wie Rumänien und Ungarn. In Deutschland erreichen der Studie zufolge nur 46% der Jugendlichen aus finanziell schwachen Familien grundlegende schulische Kompetenzen. Bei wohlhabenden Familien sind es 90%. Im Bildungsbereich sind die deutschen Ergebnisse aus Sicht von UNICEF alarmierend. Nur 60% der 15-Jährigen in der Erhebung erreichen die Mindestkompetenz in Mathematik und Lesen.
2: Die Polizei hat in Schkeuditz bei Leipzig einen entlaufenen Tiger erschossen. Den Angaben zufolge hatte die Raubkatze zuvor einen Mann in einem Gehege angegriffen und verletzt. Er sei ins Krankenhaus gebracht worden. Schwer bewaffnete Polizisten hätten den Tiger dann in einer Gartenanlage aufgespürt und zum Schutz der Bevölkerung getötet, heißt es. Das Raubtier stammt aus einem privaten Gehege in einem Gewerbegebiet, das von einer Dompteurin betrieben wird. Gegen sie hatte es nach MDR-Informationen in der Vergangenheit mehrfach Vorwürfe gegeben. In Oldenburg bleibt die Klappbrücke über die Hunte von heute am späten Abend an für 3 Tage gesperrt. Nach Angaben der Deutschen Bahn dauern die Arbeiten bis Donnerstag früh. Es kommt zu Bahnausfällen, Züge werden umgeleitet, Reisende müssen in der Zeit auf Busse umsteigen. Die Hunteklappbrücke gilt schon länger als sanierungsbedürftig. Am Rubbenbruchsee bei Osnabrück hat die Polizei am Morgen die Leiche eines Mannes gefunden. Den Angaben zufolge bargen Einsatzkräfte den leblosen Körper aus dem Wasser. Der Rettungsdienst konnte nur noch den Tod des Mannes feststellen. Die genauen Umstände des Todes sind noch unklar. In der 2. Fußball-Bundesliga läuft aktuell der letzte Spieltag. Für Hannover 96 geht es um den Aufstieg in die Bundesliga. Letzter Gegner der Saison ist Nürnberg. Live aus Hannover, Moritz Knorr.
4: Hannover 96 hat nur 5 Minuten gebraucht, um den Rückstand zu egalisieren. 1:1 der Spielstand. Kolja Uden hat getroffen, nach einem Vortrag über die rechte Seite reingeschweißt, mit dem linken Fuß ins linkere obere Eck. Und Hannover muss dieses Spiel ja gewinnen, weil die Konkurrenz führt. Wenn Hannover hier nur unentschieden spielt, würde 96 abrutschen auf den 4. Platz, würde die Relegation doch noch verspielen. Aber Hannover macht ein richtig gutes Fußballspiel. Der Ausgleich, der ist absolut verdient. 1:1 also zwischen Hannover und Nürnberg nach etwas mehr als einer halben Stunde.
2: Eintracht Braunschweig will mit einem Sieg den Klassenerhalt perfekt machen. Das Team muss beim schon feststehenden Aufsteiger auf Schalke antreten. Unser Reporter ist Robert Witt.
5: 32 Minuten gleich gespielt, 0:0 der Spielstand. Aber einmal für 3 Sekunden haben die Braunschweiger schon gejubelt. Fabio Kaufmann heute wieder in der Startelf mit dem Schuss ins Glück, ins Tor der Schalker hinein. Aber die Fahne des Schiedsrichterassistenten ging sofort nach oben. Seitdem das Spiel geprägt von einigen Verletzungsunterbrechungen, jetzt auch eine längere Unterbrechung bei den Schalkern. Edin Dzeko macht sich bereit, da eventuell gleich eingewechselt zu werden. Sind jetzt gleich 32,5 Minuten rum. 0:0.
2: Die weiteren Zwischenstände: Elversberg Münster 2:0, Darmstadt Paderborn 0:1, Fürth Düsseldorf 2:0, Bielefeld Hertha 0:0, Magdeburg Kaiserslautern 0:0, Dresden Kiel 1:0 und Karlsruhe Bochum 1:1. Am letzten Spieltag in der Bundesliga der Frauen haben die Wolfsburgerinnen gegen Nürnberg gewonnen, und zwar mit 3:1. Es war gleichzeitig das letzte Spiel von Alexandra Popp im Wolfsburger Dress. Sebastian Kuhlmann berichtet.
6: Um 15.15 Uhr verabschiedete sich Alexandra Popp nach 14 Jahren im Trikot des VfL Wolfsburg, zumindest vorerst von der ganz großen Fußballbühne. Alle Spielerinnen vom VfL und vom 1. FC Nürnberg sowie Verantwortliche und das Schiri-Team bildeten ein Spalier und sorgten gemeinsam mit den über 7.200 Zuschauern für einen Gänsehautmoment. Popp hatte sich im Spiel bereits mit 2 Toren selbst beschenkt, Chanou den 3. Treffer für den VfL erzielt, aber kurios wurde es rund 15 Minuten vor dem Ende, als FCN-Keeperin Romero per Freistoß von der Mittellinie für den FCN verkürzen konnte. Am Ende ein sportlich versöhnlicher Abschluss der Saison für den VfL Wolfsburg und ein Gänsehautabschied für Alexandra Popp.
2: NDR 1 Niedersachsen, der Verkehrsservice, Vorsicht bitte auf der A28 Leer-Oldenburg. Zwischen Leer-Ost und Vilsum, da liegt ein Metallteil. Die Zeit, es ist 16.05 Uhr.
1: Ich danke dir. Ja, für den ausgiebigen Sonntagsspaziergang sollte es eigentlich reichen mit ein bisschen Glück. Wir haben da eigentlich eine sympathische Mischung heute aus Sonne und Wolken. Allerdings, ja, im Laufe des Tages von Westen her immer mehr Schauer reingezogen. Dazu die Höchstwerte jetzt um 13 Grad auf Baltrum bis 18 Grad in Lüchow. Morgen Wochenstart, sehr durchwachsen. Da können kräftige Schauer oder auch Gewitter dabei sein. Die Temperaturen, die gehen hoch. Hoch bis 20 Grad.
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1: Also das große Finale in der 2. Fußball-Bundesliga ist heute auch Thema hier bei uns, ne, weil es einfach, mein Gott, wir haben alle Puls. Und wir schalten dann auch gleich wieder live rein in die Stadien, in die Schlussphase der 1. Halbzeit. So gegen 15:45 machen wir das. Schönen Sonntag.
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Sie und NR1 Niedersachsen an diesem spannenden Finale in der zweiten Fußball-Bundesliga und vielleicht auch spannender als manchem lieb ist. Braunschweig legt jetzt mit 0:1 auf Schalke zurück.

0: Sie hören NDR1 Niedersachsen am Sonntag und es laufen die letzten Minuten in der ersten Halbzeit. Das Finale in der zweiten Fußball-Bundesliga. Ein echter Krimi. Für einige geht es noch um alles. Und wir schalten uns jetzt rein in die spannende Halbzeitkonferenz zu unseren Reportern live in die Stadien. Wir blenden uns hier mal ein.
1: Stand jetzt Relegation spielen gegen den VfL Wolfsburg. Elversberg würde Schalke gemeinsam folgen. Direkt hoch in Liga 1 und Hannover 96 wäre bei diesem Spielstand auf Platz 4 und würde leer ausgehen. Darmstadt aber permanent auf dem Weg nach vorne und ein klein bisschen zittern und wackeln. Jetzt auch die Paderborn. Beine, die ja ohnehin nicht allzu breit der Brust angerissen. Und jetzt aber, jetzt!
2: Manis Taibi lässt sich bejubeln, Hannover 96 macht das 2:1 gegen Nürnberg. Wieder super rausgespielt. Rückpass von Bundo im 16er. Taibi mit dem direkten Abschluss hinein ins lange Eck. Jetzt ist Hannover wieder auf Rang 3. Was macht Paderborn in Darmstadt? Philipp Hofmeister mit diesem Treffer.
1: Ich bin mal gespannt, wie schnell das hier unten ankommt. Die Bank habe ich im Blick. Offizielle Nachspielzeit wird angezeigt. 2 Minuten, jetzt eine verletzungsbedingte Unterbrechung, weil ein Darmstädter Verteidiger und ein Paderborner Angreifer zeitgleich da im Strafraum zu Boden gegangen sind. Gib uns nochmal die Gelegenheit, auf dieses wahnsinnig enge Szenario unten im Keller zu gucken. Arminia Bielefeld wäre Stand jetzt abgestiegen. Düsseldorf in der Relegation. Fürth würde sich retten, genauso wie Braunschweig und Magdeburg. Aber das kann sich jede Sekunde ändern. Auch und erst recht bei Oliver Tubenauer und beim Spiel Kräuter Fürth gegen Fortuna Düsseldorf.
3: Wo die Spielvereinigung Kräuter Fürth 3:0 führt und das ist fast schon ein bisschen wenig, denn die Fürther hatten tatsächlich Chancen hier, dieses Ergebnis noch weiter nach oben zu schrauben. Jetzt im Augenblick gibt es zunächst einmal die gelbe Karte für Schinter Appelkamp, der da versucht, den nächsten Konter der Fürther zu unterbinden. Geht nur mit einem Foul an der Mittellinie gegen Latajew, der gerade noch mal in den Strafraum der Düsseldorfer gekommen ist. Also im Augenblick ist diese Führung für die Spielvereinigung Kräuter Fürth hochverdient. Und was tatsächlich helfen würde momentan den Düsseldorfern, das wäre ein Tor auf einem anderen Platz. Das wäre tatsächlich eine Gelegenheit, um Armin Lehmann nochmal ins Spiel zu bringen. Wie sieht es denn aus bei Arminia?
4: Hier ist Pause, seit ein paar Sekunden 0:1 der Spielstand. Ja, es gibt keine Pfiffe, die Fans feuern die Mannschaft an. Bielefeld war das bessere Team, aber Hertha hat eben das Tor gemacht und die zählen im Fußball. 1:0 für die Hertha zur Pause. Aktuell Bielefeld auf Platz 17 und damit direkt abgestiegen. Mit solchen Sorgen braucht sich Schalke schon lange nicht mehr beschäftigen. Jan Wochner, bitte.
5: Nee, Schalke allemal nicht. Das ist der Zweitligameister, der heute auch wie ein Zweitligameister spielt. 1:0 vorne gegen Braunschweig. 4-minütige Nachspielzeit hier auf Schalke vor den mehr als 60.000 hat schon begonnen. Eintracht Braunschweig dagegen ist nicht weit entfernt. Unten von den Abstieg-Relegationsplätzen und dem Relegationsplatz. Aktuell 2 Tore vor, aber auf dem Rasen passiert in dieser Phase wenig. Insofern Braunschweig noch gut unterwegs. Der Trainer Lars Konnetka, der hat auf jeden Fall Nackenstarre. Der schaut die ganze Zeit hoch in Richtung Videowürfel. Da werden die Ergebnisse immer wieder mal eingeblendet. Ball hier im Mittelfeld. Wo ist der in Dresden, Philipp Weißkirch?
6: Im Strafstoß
7: in Hannover.
6: Bitte sehr.
7: Strafstoß in Hannover, die 3. Minute der Nachspielzeit. Strafstoß für Hannover. Handspiel, die Entscheidung des unparteiischen Daniel Schlager nach einem Lupferhandspiel von Jokota. Da wollten die Nürnberger klären und schießen sich selber an. Ich weiß nicht, ob der stehen bleibt. Da ist das letzte Wort, glaube ich, noch nicht gesprochen. Helf mir kurz. Wir waren in Dresden bei Philipp Weißkirch. Ich sag Bescheid, wenn es hier weitergeht.
6: Ja, und hier haben wir einen Videobeweis. Könnte Elfmeter geben für Holstein Kiel beim Spielstand von 2:0 für Dynamo Dresden. Das dauert schon ewig. 3 Minuten Nachspielzeit waren angezeigt. Wir sind schon lange drüber. Gab ein Foulspiel von Dresden. Wagner an Kiel. Nikic. Wir hören den Schiedsrichter. So ist es. So habe ich es auch gesehen. Beide Spieler in der Rückwärtsbewegung. Ist keine Absicht von Wagner, aber er trifft eben den Gegenspieler. Beide orientieren sich vom Ball zum Ball. Aber der Dresdner trifft eben den Kieler. Das hat jetzt lange gedauert. Gibt auch die gelbe Karte für Wagner. Und gleich den Foul-Elfmeter für Kiel. Wir springen mal schnell nach Magdeburg zu Jan Günther. Ich melde mich dann gleich.
8: Ich mach's ganz kurz. 0:0 zwischen dem 1. FC, zwischen Magdeburg und dem 1. FC Kaiserslautern in einem wirklich nicht spektakulären Fußballspiel. Und die Frage ist, welchen Elfmeter nehmen wir jetzt mit? Ich würde vorschlagen, Hannover, Tide.
7: Ja, aber das kann noch ein bisschen dauern. Aber der Schiedsrichter kommt zurück, hat sich kurz angeguckt. Wir hören mal rein.
9: Kein Abstand.
7: glaube, es war zu verstehen. Ein Satz mit X, kein Strafstoß für Hannover. Jetzt der Elfer in Dresden.
6: Ja, Ball liegt auf dem Punkt. Bernhardsson gegen Schreiber. Er läuft an, der Kieler. Er schießt und gehalten und dann ans Aluminium. Es bleibt beim 2:0. Was für eine irre Szene. Schreiber war noch dran, ist in die untere rechte Ecke getaucht und er lenkt den Ball irgendwie noch an die Latte. Es bleibt hier beim 2:0 und das Spiel läuft immer noch. Wir gehen mal nach Elversberg zu Tim Brockmeier.
9: Ja, hier ist erstmal Pause, hier ist erstmal durchatmen. 45 Minuten noch bis Bundesliga für die SV Elversberg. Die führt mit 2:0, total verdient, fährt das Ding extrem souverän, so wie es aussieht, nach Hause. Und braucht sich gar keine Gedanken machen, was Hannover macht, was Paderborn macht. Die machen ihr Ding und führen mit 2:0. Pause hier, wie sieht's aus in Hannover, Tine Tehinger.
7: Weiter 2:1 für Hannover 96 gegen den Club. In dieser Sekunde ertönt der Halbzeitpfiff. Das ist eine verdiente Führung. Spiel in Darmstadt und Paderborn noch, Philipp Hofmeister.
10: Nein, hier ist Pause. 1:0 Führung für die Gäste aus Paderborn. Aber die komplette Bank des SC Paderborn ist abgetaucht jetzt gerade vor ein paar Minuten. Ich bin sehr sicher, auch die hören Sportschau live. Und auch die wissen, dass Paderborn Stand jetzt wieder runter ist und nur der undankbare vierte Platz am Ende bleiben würde. Gute Laune dürfte dagegen zur Pause in Fürth sein, Oliver Tubenauer.
3: Ganz genau so ist es. Jetzt glauben Sie wieder dran, die Spielvereinigung Greuther Fürth, sie führt mit 3:0 zur Pause. Das würde bedeuten, dass sie mindestens an Fortuna Düsseldorf vorbeizieht. Das würde bedeuten mindestens Relegation. Aber tatsächlich ist ja Arminia Bielefeld auch noch im Rückstand, sodass die Bielefelder momentan der direkte Absteiger wären und die Spielvereinigung Greuther Fürth Stand jetzt Platz 15 einnehmen würden. Wird es noch irgendwo? Auf Schalke wird noch gespielt. Ganz genau. Also, Jan Wochner, wie sieht's aus bei Schalke gegen Braunschweig?
5: Hier wird nicht mehr gespielt. Mittlerweile gab es auch hier den Pausenpfiff. 1:0 die Führung für Schalke in der Nachspielzeit. Noch Top-Möglichkeiten auf beiden Seiten. Braunschweig fehlt einen Zentimeter in Person von Alidu zur möglichen 1:1. Die Fußspitze haarscharf am Ball vorbei auf der anderen Seite. Schalke knapp über die Latte. So 1:0 hier die Pausenführung für den Zweitligameister. Jetzt Pause auch in Dresden, Philipp Weißkirch?
6: Nee, lieber Jan, hier rollt der Ball noch. Wir sind schon 6 Minuten drüber. Doppelpacker Vincent Vermey, der stellte auf 2:0 für Dynamo Dresden. Und Teufelskerl Tim Schreiber zwischen den Pfosten des Dynamo-Tors, der hat diesen Elfer von Bernhardsson entschärft. Riesen-Five-Konzert von den 30.000, weil die denken, jetzt müsste doch langsam Halbzeit sein. Aber es hat eben ewig gedauert, bis es überhaupt zur Überprüfung kam und bis der Schiri sich das Ganze dann auch draußen auf dem Monitor angeschaut hat. Hereingabe nochmal vom linken Flügel der Kieler rein in die Dynamo 16er. Aber der Ball flutscht dann am Ende über die Grundlinie und es steht weiterhin 2:0. Und jetzt blicke ich nochmal zur Uhr. Jetzt sind wir fast schon 7 Minuten drüber. 3 Minuten Nachspielzeit waren angezeigt und jetzt gibt es nochmal Torabstoß vom Tor der SG Dynamo Dresden. Die wäre mit diesem 2:0 gesichert. Da kann die Konkurrenz machen, was sie will. Vor diesem Spieltag war schon Kiel längst gerettet, aber das ist ein dürftiger Auftritt. Von denen kommt kaum was. Okay, die Elfmeterszene, aber obwohl man gerettet ist, darf es trotzdem wie an der Wursttheke gerne ein bisschen mehr sein. Jetzt ist aber Halbzeit. Erleichterung bei Dresden. Die führen mit 2:0 gegen harmlose Kieler. Und das war sie, die ARD-Zweitliga-Halbzeitkonferenz.
0: Und was ist die bitte spannend? So ein spannendes Finale. Und auch in der zweiten Halbzeit sind wir natürlich dabei und sind live wieder mit in den Stadien drin hier bei uns bei NDR 1 Niedersachsen.

0: Einen schönen Sonntag wünsche ich Ihnen mit uns in der 1 Niedersachsen. Wir gucken einmal eben aufs Wetter. Norderney, bedeckter Himmel, 14 Grad, das gleiche in Bremen und auch in Lüneburg bei 18 Grad. Osnabrück auch etwas zugezogen bei 14 Grad. Hannover, ja, die Sonne hat ja immer tapfer sich durchgekämpft, aber jetzt ein bisschen Regentropfen sogar dabei, 16 Grad dazu. Braunschweig bedeckt, 16 Grad, genau wie Göttingen, Braunlage, jetzt Regen bei 12 Grad.
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0: Die A1 Lübeck-Bremen zwischen Billstedt und Stillhorn, 8 Kilometer stockend. A1 Hamburg-Osnabrück zwischen Opusen-Bremen-Mahndorf und Asten, 6 Kilometer stockend. Die A1 Osnabrück Richtung Bremen zwischen Dreieck Stur und Hemelingen, 5 Kilometer stockender Verkehr. Dann haben wir die A7 Hannover-Flensburg zwischen Hausbruch und Elbtunnel, 4 Kilometer stockend. Die gesperrte Köhlbrandbrücke noch in Hamburg, ne, wegen Wartungsarbeiten, ja bis morgen 5 Uhr in beiden Richtungen gesperrt. Und Elbfähre Glückstadt Wischhafen. Hier haben wir jetzt Wartezeit noch in Richtung Wischhafen bis zu eine Stunde aktuell. Gute Fahrt wünsche ich Ihnen, gute Nerven und wir gehen einmal rüber zum Sport. Da brauchen wir heute auch gute Nerven. Hannes Wanger jetzt.
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2: Das ist richtig. Es heißt einmal kurz durchatmen, denn das waren schon äußerst intensive 45 Minuten im Saisonfinale der zweiten Bundesliga. Hannover 96 hat ja vor diesem Spieltag noch vom direkten Aufstieg geträumt. Aber soweit lehne ich mich zur Pause schon mal auf dem Fenster. Das wird wohl nichts, denn Elversberg führt gegen Schlusslicht Münster bereits mit 2:0. Nur bei einem Patzer der Elversberger hätte 96 ja noch Chancen, den direkten Sprung in Liga 1 zu schaffen. So ist der Relegationsrang wohl das höchste der Gefühle und den haben die Hannover weiterhin inne. Mit 2:1 führen sie zur Pause gegen Nürnberg. 96 lag zwischenzeitlich sogar hinten und in der Tabelle nur noch auf Rang 4, denn parallel führt auch Paderborn in Darmstadt mit 1:0. Also, Hannover ist aktuell auf Kurs Relegation, noch ist das aber alles andere als in trockenen Tüchern. Genauso ist es auch im Tabellenkeller, da muss Eintracht Braunschweig weiter zittern. Mit 0:1 liegen sie auf Schalke zurück. Weil aber auch Bielefeld und Düsseldorf zurzeit hinten liegen, reicht es aktuell für die Eintracht. Die weiteren Zwischenstände: Fürth gegen Düsseldorf 3:0 vorne, Bielefeld, wie eben gesagt, 0:1 gegen Hertha zurück, Magdeburg gegen Kaiserslautern noch 0:0, Dresden führt gegen Kiel mit 2:0 und zwischen Karlsruhe und Bochum steht es 1:1. Wir schalten im Laufe des Nachmittags immer wieder zu den Spielen von 96 und Braunschweig und sind ab kurz nach 5 dann auch in der Schlusskonferenz mit dabei. Noch der Blick in die Fußball-Bundesliga der Frauen. Da hat Wolfsburg gegen Nürnberg mit 3:1 gewonnen. Es war das letzte Spiel von Alexandra Popp im Wolfsburg-Trikot. Sie wurde mit Standing Ovations ausgewechselt. Und das völlig zu Recht. Nicht nur aufgrund ihrer großen Verdienste für den VfL, sondern sie traf auch doppelt in ihrem Abschiedsspiel. Außerdem gewann Bremen mit 3:1 in Leverkusen. Und der HSV verliert gegen Bayern mit 0:1, hält aber die Klasse.
0: Danke dir, Hannes.
2: Gerne.
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0: Ja, haben Sie das überhaupt schon mitbekommen? Wir sind ja heute im Fußballfieber. Nee, ernsthaft jetzt, Finale in der zweiten Fußball-Bundesliga. Und wirklich so spannend wie selten das Ganze. Und deswegen schalten wir ja auch gleich wieder raus in die Stadien. Und zwar so gegen 5:10 machen wir das. Schönen Sonntag.

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0: Sie hören NDR 1 Niedersachsen an diesem spannenden Sonntagnachmittag. Das Finale in der zweiten Fußball-Bundesliga, das läuft aber sowas von. Ja, noch eine knappe halbe Stunde zu spielen. Für einige geht es ja auch noch um alles. Hannover will ja eigentlich aufsteigen, hat Nürnberg zu Gast. Es steht 3:2. Unser Reporter im Stadion ist Moritz Knorr. Was ist da noch drin für die Roten?
1: Also es ist der absolute Wahnsinn, was hier in der zweiten Halbzeit passiert. Hier hält niemanden mehr auf dem Platz. Das ganze Stadion steht. Hannover, für die ging die zweite Halbzeit überhaupt nicht gut los. Nach nicht einmal 2 Minuten gab es den 2:2 Ausgleichstreffer. Der Nürnberger Doppelpack Mohamed Soma. Aber wie schon in Halbzeit 1 braucht 96 nur 5 Minuten, um auf diesen Gegentreffer zu antworten. Nach einem Eckball gab es ein ordentliches Gewusel im 5-Meter-Raum und schlussendlich war es ein Eigentor von Nürnbergs Innenverteidiger Luca Lochoschwili. Hannover also wieder in Führung. Damit würde alles beim Alten bleiben. 96 auf Platz 3 hinter Elversberg, aber vor dem SC Paderborn. Ich bin sehr gespannt, was hier noch passiert. Ich glaube nicht, dass das hier schon der Endpunkt war. Halbe Stunde ist noch zu spielen.
0: Ja, danke schön, Moritz. Wir sind alle gespannt. Zeitgleich läuft ja das Spiel Schalke gegen Braunschweig. Hier steht es 1:0. Unser Reporter ist Robert Witt. Was geht da noch für Braunschweig jetzt?
2: Ja, in erster Linie geht es jetzt erstmal darum, den Rechenschieber schnell mal wieder wegzulegen, denn es ist unglaublich eng. Braunschweig auf Platz 15, minus 18 die Tordifferenz, Fürth auf 16, minus 19 und Düsseldorf auf 17, minus 20. Jedes Tor kann jetzt hier am Nachmittag entscheiden und die Braunschweiger, sie tun sich weiter ein bisschen schwer in der Offensive, standen das eine oder andere Mal unglücklich im Abseits, sind zu früh gestartet, haben so einen Konter leichtfertig weggeworfen und jetzt kommt Schalke 04. Mekenan Karaman legt den Ball nochmal raus auf die linke Seite, jetzt nochmal die Flanke rein in den 16er und dann rutscht der Schalke Angreifer Silla ganz knapp vorbei, 5-6 Meter vor dem Tor. Glück für die Eintracht, die sich hier keine weiteren Gegentore fangen darf, bleibt beim 1:0 nach 60 Minuten.
0: Das Finale in der zweiten Bundesliga. Wir sind für Sie immer mit dabei und zur Schlussphase schalten wir auch wieder live rein in die Stadien. Ab kurz nach 5 machen wir das hier bei uns bei NDR 1 Niedersachsen an diesem Sonntag.

0: Verena.
1: Hier ist NDR 1 Niedersachsen mit Verena Kortmann an diesem Sonntag. Und weil das so spannend ist in der zweiten Fußball-Bundesliga, geht das mit dem Sport und mit Suse Neuss gleich schon nach 17 Uhr los. Ne? Auch mit ganz vielen Schalten wieder rein in die Stadien. Ja, und vorher gucken wir jetzt gleich einmal noch auf die Straßen. Also ich wünsche Ihnen auf jeden Fall schon einen schönen Sonntag noch. Und ja, viel Spaß gleich mit Susanne Neuss und dem Sport.
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1: Die A1 Lübeck Richtung Hamburg zwischen Billstedt und dem Dreieck Norderelbe. 5 Kilometer stockender Verkehr. Dann haben wir die A1 Hamburg Richtung Osnabrück zwischen Ophusen, Bremen-Mahndorf und Arsten. 6 Kilometer stockend. Da müssten Sie 20 Minuten mehr mit einplanen. A1 Osnabrück Richtung Bremen zwischen dem Dreieck Stur und Bremen-Hemelingen. 5 Kilometer stockend, auch hier 20 Minuten mehr. A7 Hamburg-Hannover zwischen Bad Fallingbostel und Berghof streckenweise immer wieder stockend. Eine gute halbe Stunde mehr bitte einplanen. A7 Hannover Richtung Hamburg zwischen Dreieck Walsrode und Bad Fallingbostel 3 Kilometer stockend. A7 Hannover-Flensburg zwischen Hausbruch und dem Elbtunnel 6 Kilometer stockend. Ja, die Kühlbrandbrücke in Hamburg, die ist ja wegen Wartungsarbeiten bis morgen früh in beiden Richtungen noch gesperrt. Da ist eine Umleitung für Sie eingerichtet. Und wir haben noch die Elbfähre Glückstadt-Wischhafen. Das wird weniger Wartezeit. Also in Richtung Wischhafen jetzt noch eine gute Stunde Wartezeit. Ich wünsche Ihnen eine gute Fahrt.
3: Es ist 17 Uhr.
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3: Mit Oliver Kleinert. Guten Tag, die Schlagzeilen. Polizei erschießt bei Leipzig entlaufenen Tiger. Die LAG in Niedersachsen sucht Rettungsschwimmer. Fußball-Zweitligist Hannover führt, Braunschweig liegt zurück. Und das Wetter, Sonne und Wolken, später auch örtlich Schauer bis 18 Grad. In einem Gewerbegebiet in der Nähe von Leipzig ist am Mittag ein Tiger ausgebrochen. Schwer bewaffnete Polizisten haben das Tier dann erschossen. Aus Leipzig, Andreas Schrock.
4: Wie die Polizei dem MDR mitteilte, hatte die Raubkatze zuvor einen Pfleger im Gehege angegriffen und schwer verletzt. Während der Tiger durch den Ort streifte, rückte die Polizei mit schwer bewaffneten Kräften an. Bilder zeigen einen Polizisten mit Maschinenpistole auf dem Dach eines Einsatzfahrzeuges. In einer Gartenanlage wurde der Tiger schließlich aufgespürt und erschossen. Der schwer verletzte Pfleger, 73 Jahre alt, liegt inzwischen im Krankenhaus. Wie es zu dem Ausbruch kommen konnte, ist zur Stunde völlig unklar. Das private Gehege in einem Gewerbegebiet in Dölzig wird von einer Dompteurin betrieben, offenbar ohne Genehmigung. Gegen die Frau gab es wegen der Tierhaltung in der Vergangenheit bereits mehrmals Vorwürfe.
3: Deutschland hat in einer internationalen Vergleichsstudie zum Kindeswohl schlecht abgeschnitten. Das Erlangen von Kompetenzen, aber auch körperliche und mentale Gesundheit hängen laut UNICEF in Deutschland stark von der wirtschaftlichen Lage der Familie ab. Vergleichsweise viele Kinder wachsen in Armut auf. Deshalb fordert UNICEF von der Bundesregierung, gezielt benachteiligte Kinder zu fördern und Kinderarmut wirksamer zu bekämpfen. Deutschland landete in der Studie auf Platz 25 von insgesamt 37 Ländern. Platz 1 belegten die Niederlande, gefolgt von Dänemark und Frankreich. Die Rettungsschwimmer der Deutschen Lebensrettungsgesellschaft starten an den niedersächsischen Küsten in die Wachsaison. Erste Stationen sind bereits mit ehrenamtlichen Rettern besetzt, etwa an den Stränden von Borkum und Langeoog. Bis Ende des Monats sollen rund 60 der insgesamt 81 Wachstationen einsatzbereit sein. Die restlichen folgen dann. Für die Zeit bis Mitte Juli werden laut DLRG noch Freiwillige gesucht. In Salzgitter ist ein Pilot mit seinem Segelflugzeug abgestürzt und schwer verletzt worden. Laut Polizei ist das Flugzeug kurz nach dem Start aus einer Höhe von rund 20 Metern auf dem Flugplatz aufgeschlagen. Ein Rettungshubschrauber brachte den Verletzten am Nachmittag in ein Krankenhaus. Zuerst hatte die Braunschweiger Zeitung berichtet. Die Ermittler prüfen nun, wie es zu dem Absturz in Salzgitter kommen konnte. In der zweiten Fußball-Bundesliga läuft aktuell der letzte Spieltag. Für Hannover 96 geht es um den Aufstieg in die Bundesliga. Letzter Gegner der Saison ist Nürnberg. Live aus Hannover, Moritz Knorr.
0: Und Hannover 96 hatte gerade mächtig Glück, nicht das 3:3 zu kassieren. Wieder mal Mohamed Soma mit der großen Möglichkeit aus spitzem Winkel, halblinke Position. Nahuel Noll gerade aber noch zur Stelle und dann war es Ime Okon, der den Ball auf der Torlinie klärt. Also Hannover weiter 3:2 vorne, aber hier ist richtig was los. Dieses Fußballspiel, es macht so unglaublich viel Spaß. Aktuell bleibt es so, wie es auch zu Beginn dieses Spiel startete. Hannover auf Relegationsplatz 3.
3: Eintracht Braunschweig kämpft parallel um den Klassenerhalt. Das Team muss beim schon feststehenden Aufsteiger auf Schalke antreten. Unser Reporter ist Robert Witt.
5: Seit 17:02 steht Eintracht Braunschweig auf dem Abstiegsrelegationsplatz, weil Fürth mit 4:0 in Führung gegangen ist und Braunschweig weiterhin mit 0:1 auf Schalke hinten liegt. Jedes Tor kann jetzt hier entscheiden. Braunschweig muss kommen, tut sich aber weiterhin schwer. Ja, Dimci ihm gerade mit der dicken Chance scheiterte, aber bleibt hier beim 1:0 für Schalke 04.
3: Und soeben hören wir, dass das Tor in Fürth zurückgenommen wurde. Das heißt also, dass Fürth 3:0 führt und nicht 4:0. Das heißt, dass Eintracht Braunschweig nicht auf den Relegationsplatz 16 steht, sondern ein darüber. Jetzt die weiteren Zwischenstände. Elversberg, Münster 3:0, Darmstadt, Paderborn 0:1, Fürth, Düsseldorf, wie gerade gehört, 3:0, Bielefeld, Hertha, BSC 4:1, Magdeburg, Kaiserslautern 0:1, Dresden, Kiel 2:0 und Karlsruhe, Bochum 1:2. Das Wetter für Niedersachsen. Heute Nachmittag teils heiter, teils bewölkt, vereinzelt Regen, örtlich auch Gewitter möglich, Höchstwerte bis 18 Grad. Morgen ist es wechselhaft mit Sonne, Wolken, Schauern und Gewittern bis 20 Grad. Und noch die Zeit. Es ist 17.05 Uhr.
1: Danke dir, Olli.
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1: Und wir atmen noch einmal zusammen durch und stürzen uns dann in die Schlussphase. In der zweiten Fußball-Bundesliga, es ist ein unfassbar spannendes Finale. Kann Hannover 96 aufsteigen oder zumindest den Relegationsplatz sichern? Kann Eintracht Braunschweig die Klasse halten und den Weg in Liga 3 verhindern? Sie hören es gleich bei uns. Ich bin Susanne Neuss und ich wünsche Ihnen allen einen schönen, spannenden Sonntagnachmittag.

Also wir haben alle Puls hier im Funkhaus NDR1 Niedersachsen hier. Wie schön, dass Sie dabei sind an diesem unfassbar spannenden Fußballnachmittag. Bevor wir gleich in die Schlusskonferenz der zweiten Liga gehen, gucken wir eben auf den Stand der Dinge. Hannover führt gegen Nürnberg mit 3:2. Heißt, aktuell ist Hannover 96 auf dem Relegationsplatz. Elversberg führt 3:0 gegen das Tabellenschlusslicht Münster. Stand jetzt Elversberg, also direkt aufgestiegen. Paderborn führt in Darmstadt, Paderborn aber im Moment nur Vierter. Das heißt, gegen eine Relegation zur Bundesliga wäre ja Wolfsburg, das steht seit gestern fest. Am Tabellenende gucken wir auch hin, wichtig, Braunschweig liegt zurück auf Schalke. Braunschweig aktuell 15. Da ist es sehr, sehr knapp. Fürth führt gegen Düsseldorf 3:0, Bielefeld 4:1 gegen die Hertha, Dresden 2:0 gegen Kiel, Magdeburg unterliegt bzw. liegt zurück gegen Kaiserslautern 0:1 und Karlsruhe liegt zurück gegen Bochum 1:2. Also Braunschweig, wie gesagt, im Moment 15. Wir sind gleich bei unseren Reportern in den Stadien zur Schlusskonferenz.

0: In wenigen Minuten ist Schluss. Letzter Spieltag in der zweiten Fußball-Bundesliga. Schafft Hannover 96 den Aufstieg in die Bundesliga? Aber wenn ich es richtig gehört habe, ist da gerade ein Tor gefallen in Hannover. Es ist so spannend. Und wir blenden uns jetzt ein in die ARD-Schlusskonferenz.
1: Sämtliche Smartphones auf der Bank des SC Paderborn. Aber jetzt springen da unten gleich zwei Betreuer auf. Die Ansage, könnt ihr mal in die Tonne treten. Natürlich sind die da. Natürlich hören die zu. Natürlich wissen die jetzt, was Tango ist in Hannover. Und dass der SC Paderborn mit dieser 1:0-Führung Stand jetzt auf dem Relegationsplatz wäre. Ein Wahnsinn! Und wir sind noch lange nicht am Ende und sind zunächst mal wieder in Dresden bei Philipp Weißkirch.
2: Ja, wo Dresden jetzt nur noch 2:1 führt gegen Holstein Kiel. Phil Harris gerade mit dem Anschlusstreffer, aber trotzdem wäre der Klassenhalt weiter gesichert für Dynamo Dresden. Die ersten beiden Treffer von Vincent Vermeil schon im ersten Durchgang. Im zweiten passierte eigentlich fast nichts. Wir waren alle schon in Partylaune. Jetzt hat zumindest Kiel mal verkürzt. Aber so richtig zittern muss Dynamo nicht mehr. Sie haben es im Prinzip heute selber gelöst und haben mit dem Abstieg nichts mehr zu tun. Wie groß ist noch das Bibbern bei Magdeburg gegen Lautern, Jan Günther?
3: Nicht so groß, weil die anderen Ergebnisse zum Teil mitspielen. Die Relegation nicht hier noch ein Thema für den ersten FC Magdeburg stand. Jetzt der FCM liegt hinten mit 0:1, 63. Minute. Der Führungstreffer für die Roten Teufel aus Kaiserslautern. Marlon Ritter, Handelfmeter, flach, ganz cool. Unten links rein der FCK, aktuell in Tabelle auf Rang 6. Wir gehen zum Abstiegswahnsinn für Düsseldorf. Oliver Tubenauer.
4: Noch knapp 2 Minuten regulär zu spielen und Fortuna kommt jetzt mit Paulina. Der könnte schießen, Schießausschuss geblockt. Düsseldorf rennt nochmal an, aber dann ist Herr Gotha, der Kapitän, der scheidende Kapitän der Spielvereinigung Greuther Fürth dazwischen. Der spielt da Noel Futkoi an und der wird von den Beinen geholt und bekommt deswegen einen Freistoß zugesprochen und dafür nimmt er sich natürlich die entsprechende Zeit. 3:0, das würde Stand jetzt bedeuten, dass die Spielvereinigung Greuther Fürth Platz 16 inne hat und Fortuna Düsseldorf tatsächlich direkt runter muss. Und in Bielefeld, da wird dieses Ergebnis auch fröhlich zur Kenntnis genommen, vor allem aber das eigene gegen Hertha BSC Berlin. Armin Lehmann.
5: Ganz genau, Arminia wollte es selber richten, wir wollen gewinnen und nachdem sie zur Pause 0:1 hinten lagen, haben sie dieses Spiel, man muss das so deutlich sagen, sensationell gedreht. Überragende Vorstellung der Arminia hier im zweiten Durchgang. 4:1 gegen überforderte Hertana. Ab geht's wieder nach Schalke. Da ist es noch ganz eng, ganz dünn bei Jan Wochner.
6: 1:0 weiter für Schalke. Nur 1:0, ein Ergebnis, das Stand jetzt Braunschweig in der Klasse halten würde. Und das Ganze dank einer Wahnsinnsgrätsche von Kevin Ehlers. Gerade eben Edin Dzeko am langen Posten.
7: Tor in Darmstadt, der Michel macht's. Tor für Paderborn. Das 0:2, die 89. Spielminute. Paderborn to be wild. Ostwestfalen auf dem Weg in die Relegation Richtung Bundesliga. Der nächste Aussetzer in der Darmstädter Defensive und Sven Michel, der Joker, mit all seiner Erfahrung, schiebt den über die Linie. Paderborn 2, Darmstadt 0. Was macht Hannover gegen Nürnberg, Tide Zedinga?
8: Im Moment nicht, denn es wird nochmal gewechselt auf Nürnberger Seite. Doppelwechsel, um zumindest diesen Punkt abzusichern. Aber es sind noch 3 Minuten Zeit für das Team von Trainer Christian Tietz hier, doch noch das goldene Tor zu machen. Aber es ist wie so oft in dieser Saison. Hannover 96 hat die Chancen, macht das Spiel und verschenkt am Ende womöglich die entscheidenden Punkte in diesem Rennen um den Relegationsrang. Ball ist jetzt wieder im Spiel, aber wir springen weiter nach Fürth zu Oliver Tubenauer.
4: Wo mittlerweile die Nachspielzeit angezeigt ist. 6 Minuten gibt es obendrauf und seit 50 Sekunden läuft diese Nachspielzeit schon. 3:0, unveränderte Führung der Spielvereinigung Greuther Fürth. Und sie versuchen es auch mal, die Fortun, sich da irgendwie in der Hälfte der Fürther nicht so festzusetzen, sondern auch nochmal richtig Druck zu machen. Mit Ljubicic, der in den vergangenen Spielen so eine gute Performance abgeliefert hat, der will sich hier auch nochmal in Szene setzen. Momentan allerdings Tim Oberdorf mit dem Ball am Fuß, Kurzballspiel jetzt gespielt mit Tanaka. Im Augenblick wenig Bewegung im Düsseldorfer Spiel und Fürth steht da gut gestaffelt. Ball läuft zurück auf Kastenmeier, der flankt jetzt der Torhüter in den Fürther Strafraum. Zunächst einmal die Köpfe dazwischen und dann nehmen wir das Tor aus Bielefeld mit.
5: Ganz kurz, 5:1, der eingewechselte Telanovic köpft das Ding rein. Bielefeld 5, Hertha 1 und wir gehen nach Hannover zu Tine Zittinger gegen Nürnberg.
8: Hier kann ein Tor alles verändern, genauso wie im Abstiegskampf. Und Hannover 96 kommt nochmal in dieser 89. Minute. Zieht jetzt da ins Zentrum, 25 Meter vor dem Tor. Das Abspiel auf Jokota, der legt nochmal ab. Rausgelegt in den 16er, die Schuss raus. Stattdessen die flache Hereingabe und dann geht die Fahne hoch. Und da war es eine Abseitsposition. Noch Rotspili pumpt für Nürnberg, atmet einmal kräftig durch. Und Hannover 96 verbaselt die nächste aussichtsreiche Situation. Sie haben noch Zeit, aber die Blicke und die Körpersprache, die gefallen mir bei den Roten hier überhaupt nicht. Die Fans geben weiter Gas. Aber ich habe nicht den Eindruck, dass 96 hier noch zulegen kann. Wie sieht es denn gerade auf der Paderborner Bank aus, Philipp Hofmeister in Darmstadt?
1: Aktuell guckt man in den Strafraum der Darmstädter. Michel probiert da abzuschließen, wird leicht am Trikot gezupft, geht zu Boden, reklamiert, Spiel läuft erstmal weiter. Es sitzt fast keiner mehr. Immer wieder schießen sie nach vorne da. Nachspielzeit läuft. Insgesamt 6 Minuten gibt es oben drauf. Davon ist die erste schon rum. Darmstadt auch mal auf dem Weg nach vorne. Jetzt hat Dennis Simon den Ball, den überragende Keeper des SC Paderborn. Auch heute Nachmittag. Sie spielen nicht gut, in Summe die Paderborner. Aber ein starker Keeper und eine hohe Effizienz sorgen für diese 2:0-Führung. 17 Uhr und 21. Sie hören, ihr hört die ARD-Zweitliga-Konferenz und wir rufen einen weiteren kommenden Aufsteiger, einen, der schon fix ist, den Zweitligameister Gelsenkirchen und Jan Bochner.
6: Und hier bibbert nach wie vor Eintracht Braunschweig. Ein Tor, ein weiteres für Schalke beim Spielstand von 1:0 und Braunschweig würde zurückfallen auf Abstiegsrelegationsplatz 16. Schalke führt den Ball seit mittlerweile einer Minute auf Höhe der Mittellinie, wirkt nicht so, als wolle es weiter angreifen. Eben aber gab es die Top-Chance für Edin Dzeko, der war am zweiten Pfosten mehr oder weniger blank freigespielt worden. Aber dann kam Kevin Ehlers, Braunschweiger Innenverteidiger, mit einer Wahnsinnsgrätsche und spielte den Ball weg. Womöglich die Grätsche, die Braunschweig in der Liga hält. Und was hält Düsseldorf noch in der zweiten Liga? Fürth, Olli Tubnauer.
4: Die Hoffnung hält die Düsseldorfer noch in der Liga, aber momentan sind sie auf Platz 17 und momentan liegen die Nerven verständlicherweise blank. Es hat einen Zweikampf gegeben da an der Strafraumgrenze. Der Fürther Paulinia, der hat sich dann eingesetzt gegen Felix Klaus, der fühlte sich da am Kopf getroffen und hat sich da vielleicht ein bisschen zu theatralisch fallen lassen. Jedenfalls gab es eine Unterbrechung und dann anschließend eben auch noch ein Gerangel. Donjarifi hat jetzt gerade die gelbe Karte gesehen. Es sind hier noch 1,5 Minuten zu spielen mit der Nachspielzeit. 3:0 für Fürth und wir rufen Elversberg und Tim Brockmeier.
9: Hier auch noch 1:30 bis zur ersten Liga. Hier bereiten sich alle vor für die riesige Saarlandsause, für die Feier in Richtung Bundesliga. 3:0 die Führung nach wie vor für Elversberg. Was ist das für ein letzter Spieltag? Party hier, Zittern um Platz 3, noch mehr Zittern im Abstiegskampf. Das könnt ihr euch alles auch angucken, nachdem ihr es euch schön angehört habt. 19:05 Uhr in der Sportschau. Muss man sich reinziehen, was auch dann gleich hier passieren wird. Noch 60 Sekunden. Ich melde mich gleich, wenn das hier feststeht. Wir gehen nochmal nach Darmstadt, Paderborn.
1: Oh, und die nächste Top-Chance für Darmstadt 98. Liedberg rutscht rein in diese Flanke. Der Ball haut aber Zentimeter vorbei am linken Pfosten. Mein lieber Mann, das Ding hier ist noch nicht durch. Paderborn weiter mit 2:0 vorne. Aber jede Sekunde kann das wieder alles verändern. Noch ist Paderborn Dritter, aber ein Tor in Hannover für 96. Tite Zedinger und Hannover wäre wieder in der Aufstiegsrelegation.
8: Aber hier gab es gerade fast den Treffer für Nürnberg.
5: Köln Bielefeld 6:1 gegen die Hertha und wieder zurück zu dir, Philipp.
1: Beziehungsweise weiter nach Hannover, direkt zu Tide.
8: Hier ist das Visier völlig offen, gerade verpasst. Thomas fasst das 4:3 für Nürnberg, weiter 3:3. Es sind noch 4 Minuten in dieser Nachspielzeit.
7: Schluss in Elversberg, hallo Bundesliga, das Saarland ist da. Die SV Elversberg spielt nächste Saison in der ersten Liga. 13.000 Einwohner, die haben keinen Bahnhof, das Rathaus hat keinen Balkon, aber sie haben Erstligisten. Die SV Elversberg ist Erstliga und wir gucken, wer folgen könnte. Hannover Nürnberg, Tine Tedinger.
8: Hannover 96 mobilisiert nochmal die letzten Kräfte. Hat Nürnberg jetzt mal so ein bisschen eingeschnürt, aber Die Nürnberger, die könnten hier sogar gewinnen. Allerdings hätte das so ein bisschen ein Geschmäckle, insofern, dass das Hannover viele, viele Torchancen vergeben hat. Ich kann sie gar nicht alle aufzählen. Und noch ist diese Mannschaft nicht am Ende. Jetzt der nächste lange Ball in die Spitze, Diagonalball im Seitenhaus gelandet. Einwurf für Nürnberg. Noch sind 3 Minuten Nachspielzeit übrig. Schon Schluss in Darmstadt, Philipp Hofmeister bei Paderborn.
1: Nein, hier laufen die letzten 15 Sekunden der Nachspielzeit. Gibt nochmal einen Freistoß für Darmstadt 98 am rechten Strafraumeck. Marco Richter hat sich da den Ball nochmal kurz außerhalb der weißen Kreidemarkierung hingelegt und wird den gleich dann Richtung Mitte befördern. 2-0 Führung weiter für Paderborn. Die Bank, die sitzt, alle sitzen, bis auf Ralf Kettemann, den Coach. Der hat die Arme vor der Brust verschränkt und guckt jetzt auf diesen Ball, den Marco Richter in die Mitte reinbringt. Kopfball vor Dennis Seibert, ein bisschen Ping-Pong, dann fliegt der Ball übers Tor. Und wir gucken auf den Schiedsrichter, auf Florian Bartstübner. Der pfeift noch nicht ab und deswegen nochmal schnell der Steilpass in den Keller nachführt zu Oliver Tubenauer.
4: Und hier ist Schluss. Die Spielvereinigung Greuther Fürth, sie schlägt Fortuna Düsseldorf mit 3-0. Zieht auf jeden Fall an Fortuna Düsseldorf vorbei. Relegationsstand jetzt für Fürth. Direkter Abstieg für Fortuna Düsseldorf. Das alles kann sich höchstens noch auf Schalke irgendwie drehen. Und deswegen rufen wir jetzt auch Jan Wochner. Fällt da noch ein Tor für Schalke, dann wäre Braunschweig dran.
6: Nein, auch hier ist Schluss. Und die Braunschweiger bejubeln den direkten Klassenerhalt, haben bis eben alle um einen winzigen Bildschirm herum versammelt an der Braunschweiger Bank noch zugeschaut. Was passiert da in Fürth? Und als dort der Abpfiff feststand, sind sie alle losgesprintet in Richtung Gästeblock, haben die Fäuste geballt und gejubelt. Heißt, Düsseldorf steigt direkt ab. Fürth geht in die Relegation und Braunschweig ist gerettet. Hannover bitte.
1: Schluss in Darmstadt. Schluss in Darmstadt. Ganz kurz, das Spiel ist vorbei. Der SC Paderborn gewinnt bei den Lilien mit 2-0. Ist Stand jetzt auf Platz 3 und wäre Relegationsteilnehmer. Wenn Tide Zedinger in Hannover nichts mehr passiert. Paderborn kommt zusammen im Kreis und wird jetzt alle Augen auch bei dir haben.
8: Lang und sputzig jetzt das Motto für Hannover. Tonnerson im Strafraum. Ball abgewehrt. Nachschussmöglichkeit. Verfall rückt hier über die Kiste. In der vorletzten Minute der Nachspielzeit nochmal eine dicke Gelegenheit für Hannover 96. Tonnerson geht zu Boden. Hat einen Krampf und die Möglichkeit war es für Hannover 96, für den eingewechselten Elias Saad. Der versucht es da artistisch. Die haben fast alles gegeben. Auch Jokota muss er jetzt nochmal durchdehnen. Aber die letzten 60 Sekunden, die laufen. Hannover 96 hat keine Zeit mehr. Sie können aber auch nicht mehr wechseln. Die Mannschaft von Trainer Christian Tietz muss das jetzt durchstehen. Am besten runter, wenn es nicht weitergeht. Und in Unterzahl weiterspielen. Vielleicht noch ein Angriff. Und die Blicke der Fans konsterniert. Es ist ruhig geworden hier. Unter den 49.000 nur die knapp 3.000 Nürnberger feiern ihre Mannschaft für ein super Auswärtsspiel, obwohl es für Nürnberg sportlich um so gut wie nichts mehr geht. Abstoß vom Nürnberger Kasten rechts an die Mittellinie. Die Hannoveraner nochmal dazwischen auf Kosten eines Einwurfs. Den haben sie jetzt selber, werfen den Ball ganz schnell nach vorne. Bei Nürnberg jetzt mit Zeitspiel, gab gerade eben schon eine gelbe Karte für einen abgeblockten Freistoß. Nürnberg arbeitet den Ball nochmal über die Seiten aus Linie, kleiner Raumgewinn. Und Neubauer für Hannover nochmal mit dem Einwurf. Der versucht jetzt aus dem Mittelfeld heraus hier den 16er zu peilen. Nachspielzeit ist abgelaufen. Nochmal schleudert Neubauer den Ball Richtung 16er. Kopfballverlängerung. Nürnberg wehrt den ab, kratzt die Kugel da Stück für Stück raus aus dem 16er und geht nochmal in die Kontergelegenheit. War es das für Hannover 96? War das der K.O.? Langer Ball auf Zoma. Der ist nochmal frei. An 16er schießt. Pfosten! Dann kriegt er die Kugel nochmal zurück. Noch ist Hannover 96 nicht weg, aber Nürnberg weiter mit dem Ball am gegnerischen Strafraum. Nochmal die Schussgelegenheit, aber 3 96er gegen einen Nürnberger. Das ist dann zu viel gegen Singula. Aber das könnten sie gewesen sein, die entscheidenden Sekunden. Daniel Schlager, der Schiedsrichter, macht aber nochmal ein Handzeichen und sagt, Singula legt den Ball weg. Noel Neul, der Keeper von Hannover 96, hat schon einen parat und darf diesen Abstoß nochmal ausführen. Eine Minute sind wir schon drüber, über die angezeigte Nachspielzeit. Wird es die Holzmedaille für Hannover 96. Ball ist in der Luft. Tief in die gegnerische Hälfte geschlagen. Nürnberg wehrt ihn ab. Per Kopf. Auch die zweite Kopfball. Der zweite Kopfball. Zweikampf. Das zweite Kopfball-Duell. Gewinnen die Klubberer. Ball geht in Seiten aus. Einwurf für Nürnberg. Und jetzt ist Schluss. Daniel Schlager beendet diese turbulente Partie. Und Hannover 96 spielt am Ende nur 3:3 gegen den 1. FC Nürnberg. Streicht im Aufstiegsrennen die Segel. Ganz bittere Pille Paderborn auf dem Relegationsrang. Und wir gehen nochmal nach Bielefeld. Armin Lehmann zum Kantersieger gegen Berlin.
5: Ja, es war überall so eng. Und hier zur Pause auch. Da führte die Hertha mit 1:0 und am Ende 6:1 für Arminia Bielefeld. Was für eine zweite Halbzeit. Die Ostwestfalen sind gerettet und sind hier mitten in ihrer Party. Und so wie ich die kenne, wird die ein paar Tage dauern. Weiter geht's nach Dresden. Auch die sind ja gerettet, Philipp. Und ich denke, das Spiel ist auch zu Ende.
2: Ist schon lange aus, Armin. Genauso ist es. 2:1 Sieg von Dynamo Dresden gegen Holstein Kiel. Die Schwarz-Gelben halten die Klasse. Auch Kiel spielt nächstes Jahr in der zweiten Liga. Das stand aber schon vor diesem Spieltag fest. Magdeburg gegen Lautern. Jan Günther.
3: Spiel in Magdeburg, auch längst vorbei. Der FCM schafft den Klassenhalt und jetzt gibt's hier die Ehrenrunde. Jetzt ist auch der Jubel da, auch wenn das Spiel verloren ging. 0:1 gegen den 1. FC Kaiserslautern. Magdeburg am Ende Tabellen 14. Der FCK 6. Und nun nochmal Elversberg. Erste Liga. Tim, kann das wirklich wahr sein?
9: Es ist wahr, es ist Realität und jetzt sind auch die Stadiontore offen. Jetzt wird hier geflutet. Liga 1, hier kommt die 11, steht ganz groß auf der Videoleinwand im Stadion. Der kleinste Bundesligist ever, 13.000 Einwohner, ist erstklassig und freut sich auf die Bayern, auf Stuttgart, auf Dortmund, auf Leipzig, auf Leverkusen, wie sie alle heißen. Das werden ganz, ganz besondere Spiele. Letzte Saison noch so knapp gescheitert in der Relegation und jetzt sind sie oben. Die Saarländer, nach 33 Jahren, gibt es mal wieder einen Erstligisten aus dem Saarland. Elversberg steigt direkt auf, Paderborn krallt sich die Relegation, führt die Abstiegsrelegation, Düsseldorf muss direkt runter. Das war die mega spannende Zweitliga-Konferenz.
0: Und wir atmen einmal ganz tief durch. Es ist wirklich ohne Worte. Hannover 96 landet auf Platz 4. Ganz bitter. Wir sind gleich dort im Stadion. Und Braunschweig ist gerettet auf Platz 15.

0: Mein Gott, was hat sich da abgespielt? NDR 1 Niedersachsen hier mit einem unfassbaren Bundesliga-Finale, Zweitliga-Finale hier bei uns. Und unser Reporter im Stadion in Hannover ist Moritz Knorr. Hannover spielt gegen Nürnberg 3:3, landet am Ende auf dem bitteren 4. Platz in der zweiten Liga. Es ist einfach nicht zu fassen, Moritz, woran hat es am Ende gelegen?
1: Ja, das fragt man sich am Ende immer, ne, woran es gelegen hat. Aber hier und heute im Niedersachsenstadion ist die Antwort ganz klar. Also mit so einer Chancenverwertung hast du es am Ende auch nicht verdient, auf diesem 3. Platz zu bleiben. Hannover hat Möglichkeit nach Möglichkeit in der zweiten Halbzeit, auch noch nach dem 3. Gegentreffer, nach dem 3:3. Zwei Top-Möglichkeiten durch Thordarson und auch durch den eingewechselten Elias Saad. Am Ende sind es 20 Abschlüsse. Also das waren schon einige. Das war ein guter Auftritt von Hannover bis es in Richtung von Jan Reichert, dem Schlussmann von Nürnberg, ging. Bis dahin war super. Spielerisch top, Einstellung top, offensiv, aber dann am Ende eben nicht die Durchschlagskraft, die Hannover im Rennen um die Bundesliga hält. Sie rutschen ab auf Platz 4 und sind jetzt im Tal der Tränen.
0: Ich wollte es gerade sagen, wie ist die Stimmung im Moment im Stadion? Wie erlebst du die Fans, die Mannschaft?
1: Entsetzt. Also ein anderes Wort fällt mir dazu nicht ein. Es ist, wenn ich mich umschaue, sind viele Fans hier, die ihr Gesicht im Trikot verborgen haben, die den Tränen nahe sind oder schon völlig in Tränen ausgebrochen sind. Und das gleiche Bild, das sehen wir eigentlich auch auf dem Rasen. Die Spieler, die sind da zusammengebrochen. Nach Abpfiff mittlerweile ist es dann wieder etwas entspannter geworden. Jetzt stehen sie da und sammeln sich so langsam die Spieler in Rot, die 96er, und werden sich gleich nochmal von den Fans verabschieden. Viele sind noch da, um natürlich sich zu bedanken. Danke auch für diese grandiose Saison. Am Ende reicht's nicht. Am Ende reicht's nicht für die Relegation gegen Wolfsburg. Am Ende ist es nur Platz 4. Und das ist so unfassbar bitter, weil heute ganz einfach viel mehr drin war. Und das ist ja nicht nur heute der Fall gewesen, auch in den letzten Wochen gegen Münster und auch gegen Bochum.
0: Danke, Moritz aus Hannover. Wir gucken nochmal auf die anderen Ergebnisse jetzt aus der zweiten Liga. Also Elversberg gewinnt gegen Münster 3:0, heißt Elversberg tatsächlich direkt aufgestiegen. Glückwunsch dazu. Magdeburg verliert gegen Kaiserslautern 0:1, Darmstadt-Paderborn 0:2, Fürth, also Paderborn damit in der Relegation. Fürth gewinnt gegen Düsseldorf 3:0, Düsseldorf steigt direkt ab. Bielefeld, Hertha 6:1 hat sich gerettet, die Bielefeld, Dresden, Kiel 2:1, Karlsruhe, Bochum 1:2. Und dann gucken wir auf die Braunschweiger, das war ja sowas von spannend. Auch Schalke gewinnt zwar gegen Braunschweig 1:0, aber die Braunschweiger retten sich mit Platz 15 und gleich sind wir im Stadion in Braunschweig.

0: NDR 1 Niedersachsen hier mit dem Sport am Sonntagnachmittag mit einer unfassbar spannenden Konferenz in der zweiten Fußball-Bundesliga. Und ich könnte mir vorstellen, auf Schalke, da wird gerade gefeiert auf beiden Seiten. Schalke ist der Zweitligameister, stand ja schon als Aufsteiger fest und hat heute nochmal 1:0 gewonnen gegen Braunschweig. Eintracht Braunschweig rettet sich aber trotz dieser Niederlage, spielt auch in der nächsten Saison in der zweiten Liga. Robert Witt ist unser Reporter. Robert, liegen die sich da in den Armen alle?
1: Zu sehen ist der
0: Da ist er. Robert, kannst du mich hören? Robert, wo bist du? Mal eben hier eine falsche Leitung, wenn ich das richtig sehe. Muss man mal ganz kurz hier Umschaltung, kleinen Moment. Da haben wir ihn doch. So, aber jetzt nochmal. Robert Witt, sorry.
2: Ja, kein Problem, du.
0: Liegen Sie sich in den Armen da auf Schalke.
2: Im Moment stehen Sie Spalier für Schalke 04. Der frisch gebackene Zweitligameister und Aufsteiger in die Bundesliga wird jetzt hier geehrt mit der besonderen Radkappe der Meisterschale. Aber ich kann erst nochmal beschreiben, 17.24 Uhr, ich habe es mir aufgeschrieben, war hier Schluss auf Schalke. Und dann sind sie alle in Blau und Gelb vom Feld zur Betreuerbank gelaufen. Da stand so ein Einsatz. Laptop und dann haben sie sich ganz fest in den Armen gehalten, den Laptop umrungen und wollten diesen 15. Platz, als ob sie den nicht mehr loslassen wollten, und haben das Spiel in Fürth geschaut. Ein Tor in Fürth hätte sie nämlich nochmal auf den Abstiegsrelegationsplatz gebracht. Ist nicht passiert und dann war es, glaube ich, der schönste Sprint der Eintracht-Saison. Alle Feldspieler in die Kurve gelaufen, 5.700 Fans sind mitgereist und dann war erstmal Partystimmung angesagt und ich glaube, Lars Konnertka, der Trainer, wird da, glaube ich, 3-4 Mal ganz kräftig durchgeatmet
0: haben. Da bin ich mir auch ganz sicher. Wenn man jetzt noch mal so einmal auf die Saison guckt, ist es letztendlich auch verdient für Braunschweig?
2: Ja, es war auf jeden Fall eine Entwicklung spürbar. Im März kam der neue Trainer. Bis dahin hat sich Eintracht Braunschweig so ein bisschen über die Runden geschleppt. Sie standen auch schon zuvor vor der Abstiegszone, aber man hat ihnen eine spielerische Limitiertheit einfach angemerkt. Und das hat Lars Konnertka, der neue Trainer, das war ja auch ein Experiment, geändert, hat eine Spielphilosophie eingebläut. Sie hatten ein richtiges Spielsystem, sie waren variabel und sie waren beispielsweise am vorletzten Spieltag auch aufopferungsvoll, haben gekämpft. Heute auf Schalke haben sie auch gekämpft im Rahmen ihrer Möglichkeiten. Und dann hatten sie schlicht und ergreifend auch ein bisschen Matchglück, dass beispielsweise Schalke nicht noch das zweite Tor gemacht hat, dass in Fürth nicht noch das vierte Tor gefallen ist. Am Ende, du, ist es allen vollkommen egal, ja, wie sie es geschafft haben. Hauptsache, sie bleiben in der zweiten Liga und da können wir dann sagen, herzlichen Glückwunsch.
0: Ganz genau, so ist es. Vielen Dank, Robert Witt. Und wir gratulieren natürlich Eintracht Braunschweig zum Klassenerhalt. Also die Braunschweiger bleiben in Liga 2. Trauer dagegen in Hannover. Also da hatte man mehr gehofft. Natürlich, sie wollten aufsteigen in die Bundesliga. Endlich mal wieder nach 7 Jahren. Leider hat es nicht geklappt. Hannover endet also auf Platz 4. Da wollen wir auch gleich nochmal hören, wie die Fans das Ganze so miterlebt haben.

0: Viertel vor sechs am Sonntag in der Niedersachsen hier. In der zweiten Liga wird getrauert und gefeiert, wie auch immer. Wir gucken unterdessen mal in die Frauenbundesliga. Viele Tränen gab es ja auch da in den letzten Tagen bei den Frauen des VfL Wolfsburg. Am Donnerstag die deutliche Niederlage im Pokalfinale gegen Bayern München. Heißt, das ist wieder eine Saison ohne Titel für die erfolgsverwöhnten Wolfsburgerinnen. Dazu der Abschied von Alexandra Popp. Also heute sollte nochmal ein Sieg her zum Abschluss der Spielzeit gegen Nürnberg. Und das hat auch geklappt. 3:1 hieß es am Ende. Sebastian Kuhlmann hat die Partie für uns gesehen. Sebastian, inwieweit war das denn jetzt ein versöhnlicher Abschluss?
1: Ja, das würde ich schon so sagen. Gerade nach der bitteren Niederlage im DFB-Pokalfinale unter der Woche. Obwohl es ja für beide Teams sportlich hier heute um gar nichts mehr ging, war vor allem der VfL sehr spielfreudig und konnte im ersten Durchgang auch gleich zweimal jubeln. Alexandra Popp sorgt in ihrem Abschiedsspiel mit den Saisontreffern 13 und 14 für eine beruhigende Pausenführung. Im zweiten Durchgang verflachte das Spiel etwas. Wolfsburg war nicht mehr so zielstrebig. Dafür kam der Club kurioserweise zum 1:2 Anschlusstreffer durch Torhüterin Romero. Denn die Keeperin sorgte per Freistoß von der Mittellinie für ein Kuriosum. Der Ball, der segelte in den Strafraum, sprang einmal auf und schlug dann rechts oben ein. Den Schlusspunkt setzte dann allerdings Chanou mit dem 3:1 für die Wölfinnen, die sich damit mit einem Heimsieg in die Sommerpause verabschieden.
0: Wie war der Abschied von Alex Popp? Wieder tränenreich?
1: Absolut, es war tatsächlich ein sehr emotionaler Gänsehautmoment bei der Auswechslung hier von Alexandra Popp. Und ja, nicht nur bei ihr flossen die Tränen. Als die 35-Jährige um 15.15 Uhr die große Fußballbühne verließ, stellten sich alle Spielerinnen vom VfL und von den Gästen aus Nürnberg samt der Verantwortlichen und dem Schiri-Team an der Mittellinie zum Spalier auf. Und Alexandra Popp ist dann unter tosem Applaus der über 7.200 Zuschauer in Richtung Auswechselbank gelaufen, wo sie dann zuerst nochmal gleich ein Bier zu trinken bekam. Schon vor Anpfiff gab es die ersten Tränen, denn da wurde nicht nur Popp verabschiedet, sondern auch Diestra, Smolacek, Behrenstein, Endemann und der langjährige Trainer und sportliche Leiter Ralf Kellermann, die sich alle offiziell hier verabschieden konnten. Ja, was bleibt, ist am Ende aber natürlich dieser emotionale Moment von Alexandra Popp bei ihrer Auswechslung, die sich damit mit 7 Meisterschaften, 2 Champions-League-Titeln und 13 DFB-Pokalsiegen vom VfL Wolfsburg verabschiedet.
0: Tja, ist schon der Wahnsinn. Ne? Vielen Dank, Sebastian. Und Alex Popp hat sich natürlich auch noch persönlich bei den Fans bedankt mit Megafon.
2: Ich glaube, das war nicht irgendwo ein Fußball. Das war ein extrem, extrem erfolgreicher Fußball hier beim VfL Wolfsburg. Ich durfte Teil sein. Ihr alle durftet mit Teil sein. Und ihr habt noch einen großen Teil vor allem noch dazu beigetragen. Und dementsprechend möchte ich auch großen Dank sagen an euch, die Mannschaften in den ganzen Jahren immer wieder supportet haben. Das ist extrem wichtig, das dürfen wir nicht vergessen. Danke.
0: Tja. Die Wolfsburgerinnen beenden die Saison also als Tabellenzweiter. Die Frauen von Werder Bremen haben in Leverkusen heute noch 3:1 gewonnen. Der HSV verliert 0:1 gegen die Meisterinnen aus München. Werder Bremen beendet die Saison als Sechster. Der HSV landet auf Platz 12 und feiert damit den Klassenerhalt.

0: Ich glaube, viele können es immer noch nicht so richtig fassen. Hannover 96 spielt 3:3 gegen Nürnberg in der 1 Niedersachsen hier am Sonntagnachmittag. Und diese Zweitligakonferenz war wirklich unfassbar. Kurz vor Schluss hat Hannover noch den Ausgleich kassiert. Heißt, damit ist alles verspielt. Platz 4 nach dieser Saison. Elversberg steigt auf, hat gewonnen. Paderborn hat auch gewonnen und geht in die Relegation. Mein Kollege Bertil Starke, der ist in einer der großen Fankneipen direkt am Stadion in Hannover. Berti, wie ist die Stimmung dort? Sind die da alle in Tränen aufgelöst?
1: Ja, also wenn man nach kollektiver Trauer sucht, dann findet man die hier in der Nordkurve unweit des Stadions von Hannover 96. Also sind wirklich traurige Szenen, die sich abspielen. Ich sehe hier ja viele leere Gesichter. Ich habe auch eben viele weinende.
0: Oh, jetzt ist die Leitung weg. Berti, bist du noch da? Ich denke mal, dass jetzt alle gerade Fotos, Bilder, Videos verschicken über ihre Handys.
1: Das waren wirklich.
0: Da bist du wieder. Das ist ein bisschen schwierig gerade.
1: Reißende Szenen, die sich hier ab.
0: Ja, Berti, ich fürchte, die Verbindung ist so schlecht im Moment. Also ich hörte noch herzzerreißende Szenen dort in der Nordkurve dort in Hannover. Also das ist wirklich bitter. Hannover bleibt Vierter. Mehr gefeiert wurde heute sicherlich in Osnabrück, denn da gab es heute die Aufstiegsfeier für den VfL. Da gucken wir gleich drauf.

ganz wichtiger Verkehrshinweis, es sind Kinder auf der Fahrbahn auf der A27 Bremen-Bremerhaven. Zwischen Bremen-Sebalsbrück und Fahr, Kinder auf der Fahrbahn, unbedingt Vorsicht auf beiden Seiten. A27 Bremen-Bremerhaven, zwischen Bremen-Sebalsbrück und Fahr, Kinder auf der Fahrbahn, Vorsicht.

0: Ja, während in Hannover also getrauert wird, in Braunschweig gefeiert wird, kommt der VfL Osnabrück aus dem Feiern auch gar nicht mehr so richtig raus. Seit 2 Wochen steht ja fest, der VfL ist zurück in Liga 2, hat den Aufstieg perfekt gemacht. Die Mannschaft war schon ein paar Tage auf Mallorca, hat trotzdem gestern 4:3 in Stuttgart gewonnen. Und heute gab es nun im Rahmen der Maiwoche die große gemeinsame Feier mit den Fans, inklusive Empfang im Rathaus, und Burkhard Tillner war für uns dabei.
1: Die Fans des VfL mussten Geduld mitbringen, denn erst einmal wurde das Team im Osnabrücker Rathaus empfangen, aber auch schon ordentlich beim Eintrag ins Goldene Buch der Stadt gefeiert. Die Freude war groß, aber noch größer war die Vorfreude auf die anschließende Feier vor dem Rathaus mit den Fans für Niklas Wiemann und Co.
2: Jetzt haben wir gemeinsam das große Ziel erreicht und sind sogar noch Meister geworden. Und das sollten wir jetzt gleich sehr ausgiebig feiern.
1: Draußen bei den euphorisch gestimmten Fans entfachte dann doch einer den größten Jubel beim gemeinsamen Feiern.
3: Ich glaube, das Wort gemeinsam trifft es ganz gut, weil diese Stadt, und ich sage ganz bewusst die Stadt, nicht der Verein, die hat zusammengestanden. Wir haben unfassbar tolle Momente gehabt. Eigentlich konnten wir jetzt quasi schon 3 Wochen zusammen feiern. Auch Maiwoche hat natürlich dann Bombe reingepasst. Dementsprechend einfach nur genießen.
1: Na klar, erst auf der gemeinsamen VfL-Feier und dann ansatzlos weiter auf der Osnabrücker Maiwoche. Und sicher sind auch jetzt noch viele im lila Trikot dort unterwegs. Denn es war zwar schon der 8., aber dann doch ein ganz besonderer Aufstieg nach 2 mageren Spielzeiten zuvor.
0: Also der VfL Osnabrück in der kommenden Saison zweitklasslich. Glückwunsch dazu. Der TSV Havelse steht dagegen als Absteiger fest. Nächste Saison also Regionalliga für Havelse. Und aus der Regionalliga Nord aufgestiegen ist der SV Meppen. Glückwunsch dazu. Ja, spannend war's. Das letzte Fußballwochenende der Saison. Das war's erstmal von uns. Atmen Sie alle nochmal tief durch. Hier geht's gleich nach aktuell weiter mit Dütt und Dott auf Platt mit Ilka Brüggemann. Und ja, dann wünsche ich Ihnen noch einen richtig schönen Abend. Ich bin Susanne Neuss. Bis dann.

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1: Immer noch Vorsicht auf beiden Seiten. Auf der A27 Bremen-Bremerhaven zwischen Bremen-Sebalsbrück und Fahr. Da sind Kinder auf der Fahrbahn. Bitte aufpassen. Dann A1 Lübeck Richtung Hamburg. Zwischen Hamburg-Billstedt und Dreieck Norderelbe, da stockt's auf 5 Kilometern. A1 Hamburg Richtung Osnabrück, zwischen Opusen-Bremen-Mahndorf und Arsten 6 Kilometer stockend. Da dauert's 20 Minuten länger. A1 Osnabrück-Bremen, zwischen Dreieck Stur und Bremen-Hemelingen haben wir 3 Kilometer stockenden Verkehr. A7 Hamburg-Hannover, zwischen Bad Fallingbostel und Berghof, da stockt's ein bisschen. Eine gute halbe Stunde müssten Sie da mehr einplanen. Und A7 Hannover Richtung Flensburg, zwischen Hamburg-Heimfeld und dem Elbtunnel 7 Kilometer stockender Verkehr. Auch da eine knappe halbe Stunde mehr einplanen. Ein unterwegs, gute und sichere Fahrt in diesen Sonntagabend.
2: Es ist 18 Uhr.
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2: Mit Oliver Kleinert. Guten Abend, die Schlagzeilen. Fußball-Zweitligist Hannover verpasst Aufstieg. Braunschweig sichert sich Klassenerhalt. Polizei erschießt bei Leipzig entlaufenden Tiger. Oldenburger Hunde-Klappbrücke wird ab heute Abend gesperrt. Und das Wetter wechselnd bewölkt, örtlich Regen, Tiefstwerte bis 5 Grad. In der zweiten Fußball-Bundesliga hat Hannover 96 den Aufstieg verpasst. Durch ein 3:3 gegen Nürnberg rutscht 96 am letzten Spieltag noch auf Rang 4 ab. Moritz Knorr berichtet.
3: Raus mit Applaus. So könnte man diesen letzten Spieltag aus Sicht von Hannover 96 beschreiben. Die Hannoveraner verspielen den Relegationsplatz 3 durch ein 3:3 Unentschieden gegen den 1. FC Nürnberg. Trotzdem holt sich Hannover nach dem Abpfiff noch einmal großen Applaus von den eigenen Fans ab für eine Saison, die am Ende nicht zu 2 Bonusspielen reicht, weil Hannover wieder mal eine Führung verspielt zum 10. Mal in dieser Saison. Vorne viele Möglichkeiten vergeben. Hinten in der zweiten Halbzeit mit einigen Löchern. Und damit bleibt Hannover 96 auch in der kommenden Saison Zweitligist.
2: Eintracht Braunschweig hat parallel den Klassenerhalt perfekt gemacht. Trotz einer 0:1 Niederlage auf Schalke ist Braunschweig auch in der kommenden Saison zweitklassig. Christian Schulze berichtet.
4: Schalke 04 rundet seine starke Saison mit dem nächsten Heimsieg, dem 13. ab, und aufatmen auch bei Eintracht Braunschweig. Die Gäste bleiben in der zweiten Liga. 1:0 gewinnt Schalke 04 am Ende durch den Treffer aus der 36. Minute. Angriff über die rechte Seite. In der Mitte scheitert Zieler zunächst noch an Hoffmann im Braunschweiger Tor. Doch dann staubt Auschisch aus 6 Metern ab zur 1:0 Führung. Braunschweig in der ersten Halbzeit noch mit guten Chancen, im zweiten dann nicht mehr. Schalke hätte noch gute Möglichkeiten gehabt, Edin Dzeko beispielsweise auf 2:0 zu erhöhen. Am Ende ist es ein 1:0 Sieg. Schalke feiert den Aufstieg, feiert die Meisterschaft und Braunschweig den Klassenerhalt.
2: Bundesjustizministerin Hubig will das Scheidungsrecht ändern, um Opfer von häuslicher Gewalt besser zu schützen. Zum Beispiel sollen Frauen, die von ihrem Ehemann verprügelt wurden, das sogenannte Trennungsjahr erspart werden können. Gerichte sollen dafür eine schon bestehende Härtefallregelung leichter anwenden können. Die SPD-Politikerin will auch neu regeln, dass Gewaltopfer den Ort für ein Gerichtsverfahren frei wählen können. Das soll Hubig zufolge verhindern, dass sie von Ex-Partnern aufgespürt und bedroht werden können. In einem Gewerbegebiet in der Nähe von Leipzig ist am Mittag ein Tiger ausgebrochen. Schwer bewaffnete Polizisten haben das Tier dann erschossen. Aus Leipzig Andreas Schrock.
5: Wie die Polizei dem MDR mitteilte, hatte die Raubkatze zuvor einen Pfleger im Gehege angegriffen und schwer verletzt. Während der Tiger durch den Ort streifte, rückte die Polizei mit schwer bewaffneten Kräften an. Bilder zeigen einen Polizisten mit Maschinenpistole auf dem Dach eines Einsatzfahrzeuges. In einer Gartenanlage wurde der Tiger schließlich aufgespürt und erschossen. Der schwer verletzte Pfleger, 73 Jahre alt, liegt inzwischen im Krankenhaus. Wie es zu dem Ausbruch kommen konnte, ist zur Stunde völlig unklar. Das private Gehege in einem Gewerbegebiet in Dölzig wird von einer Dompteurin betrieben, offenbar ohne Genehmigung. Gegen die Frau gab es wegen der Tierhaltung in der Vergangenheit bereits mehrmals Vorwürfe.
2: In Oldenburg bleibt die Klappbrücke über die Hunte von heute am späten Abend an für 3 Tage gesperrt. Nach Angaben der Deutschen Bahn dauern die Arbeiten bis Donnerstag früh. Es kommt zu Bahnausfällen, Züge werden umgeleitet, Bahnreisende müssen in der Zeit auf Busse umsteigen. Die Hunte-Klappbrücke gilt schon länger als sanierungsbedürftig. In Salzgitter ist ein Pilot mit seinem Segelflugzeug abgestürzt und schwer verletzt worden. Laut Polizei ist das Flugzeug kurz nach dem Start aus einer Höhe von 20 Metern auf dem Flugplatz aufgeschlagen. Ein Rettungshubschrauber brachte den Verletzten am Nachmittag in ein Krankenhaus. Zuerst hatte die Braunschweiger Zeitung berichtet. Die Ermittler prüfen nun, wie es zu dem Absturz in Salzgitter kommen konnte. Ein junger Rollerfahrer ist bei einem Unfall in Cuxhaven schwer verletzt worden. Der 18-Jährige ist am Abend laut Polizei auf einer Landstraße ins Schlingern geraten. Anschließend geriet er gestern auf die Gegenfahrbahn und stürzte. Er kam schwer verletzt ins Krankenhaus. Die genaue Unfallursache ist noch unklar. Das Wetter für Niedersachsen am Abend und in der Nacht wechselnd bewölkt, zeitweise Schauer, Tiefstwerte bis 5 Grad. Morgen teils heiter, teils bewölkt, zeitweise Schauer bis 20 Grad. Die Zeit, es ist 18.05 Uhr.
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1: 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Der Grashalm begen sich nach Osten. 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

0: So ganz ohne Punk geht das auch bei euch rein, nicht, sagt Gary.
1: 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Also, wenn ich auf Dörde Jura in Punkband spielt. Also, so ganz, ganz weg geht das natürlich nicht. Und ist auch gar nicht schlimm. Also, ich finde das hier super. Ne? Und als so ein richtiger Popmusiker war ich nicht mehr. Glaub ich nicht.
2: Ja.
1: Oder?
2: Nee, ich glaube auch nicht. Muck auch nichts.
1: Nee.
0: Insgesamt blieb Olkrei aber ruhiger als die vorgänger Bands von den 5 Musiker. 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
1: Um 19 Uhr mit Martin Wilhelmi. Die SV Elversberg steigt in die Fußball-Bundesliga auf. Das Team aus dem Saarland hat am letzten Zweitligaspieltag mit 3:0 gegen Münster gewonnen. Hannover 96 und Eintracht Braunschweig bleiben in der zweiten Liga. Aus der NDR-Sportredaktion Lars Bente.
2: Ein 3:3 gegen Nürnberg reichte Hannover nicht für Platz 3. Damit geht's nun für Paderborn in die Relegationsspiele gegen Wolfsburg. Die Paderborner, die haben in Darmstadt nämlich 2:0 gewonnen. Dramatisch war es auch im Tabellenkeller. Der Tabellenfünfte 15., 16. und 17. beenden die Saison punktgleich. Den Klassenerhalt sicherte sich Braunschweig. Trotz 0:1 Niederlage auf Schalke hat die Eintracht die um einen Treffer bessere Tordifferenz gegenüber Fürth. Die Fürther spielen in der Relegation gegen Drittligist Essen um den Ligaverbleib. Abgestiegen ist Düsseldorf. Die Fortuna, die hatte in Fürth 0:3 verloren.
1: In vielen anderen Ländern haben Kinder laut UNICEF bessere Zukunftschancen als in Deutschland. Bundesbildungsministerin Prien sieht die Verantwortung jetzt bei Bund und Ländern. Aus der Nachrichtenredaktion Nils Hansen.
3: In einer internationalen Vergleichsstudie von UNICEF erreicht Deutschland nur Platz 25. Eine Platzierung im hinteren Drittel, weil Kinder, die in Haushalten mit geringem Einkommen aufwachsen, in Deutschland häufiger krank und schlechter in der Schule sind als Kinder aus besser gestellten Familien. Deshalb seien Bund und Länder nun gemeinsam in der Verantwortung, Bildungsgerechtigkeit zu schaffen, so Bildungsministerin Prien. Als alarmierend bezeichnet es UNICEF außerdem, dass nur etwas mehr als die Hälfte der 15-Jährigen die Mindestkompetenz in Lesen und Mathematik erreicht. Das sei katastrophal. Es braucht mehr Lehrkräfte und kostenlose Nachhilfeangebote, heißt es vom Sozialverband Deutschland.
1: Bundesjustizministerin Hubig plant Änderungen im Scheidungsrecht, um Opfer von häuslicher Gewalt besser zu schützen. Zum Beispiel soll Frauen, die von ihrem Ehemann verprügelt wurden, das sogenannte Trennungsjahr erspart werden können. Gerichte sollen dafür eine schon bestehende Härtefallregelung leichter anwenden können. Mecklenburg-Vorpommerns Umweltminister Backhaus hält eine wissenschaftliche Untersuchung des toten Buckelwals vor der dänischen Insel Anholt für kaum sinnvoll. Der Rostocker Walforscher von Nordheim hatte im NDR deutlich gemacht, der Kadaver müsse professionell seziert werden. So könnte man klären, welche Ursachen zum Tod des Tieres geführt hätten und welchen Einfluss das Netz im Maul gehabt habe. Backhaus sagte dem NDR, der Verwesungszustand sei so erheblich, dass man die Todesursache wohl nicht mehr herausfinden werde. Das waren die Nachrichten. Das Wetter in Norddeutschland, in der Nacht wechselnd bewölkt, etwas Regen bei 11 bis 4 Grad. Morgen neben Sonne oft dichte Wolken, gelegentlich Schauer oder auch Gewitter bis 21 Grad. Am Dienstag wechselhaft mit Schauern 15 bis 20, am Mittwoch bewölkt, weitere Schauer oder Gewitter, dann 15 bis 21 Grad. Die Zeit, es ist 19.03 Uhr.
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1: Mit Stau und stockendem Verkehr ab 3 Kilometern. 6 Meldungen insgesamt. A1 Fehmarn Richtung Lübeck. Zwischen Pansdorf und Rathekau stockt es auf 3 Kilometern. A1 Lübeck Richtung Hamburg. Zwischen Hamburg-Billstedt und Dreieck Norderelbe 4 Kilometer stockend. Und noch einmal die A1 jetzt Hamburg Richtung Osnabrück. 5 Kilometer stockend im Abschnitt zwischen Obhusen, Bremen-Marndorf und Arsten. A2, Berlin Richtung Hannover. Zwischen Irxleben und Allerengersleben stockt es auf 10 Kilometern wegen einer Baustelle dort. A7, Flensburg Richtung Hamburg. Zwischen Hamburg-Stellingen und dem Elbtunnel 5 Kilometer stockend. Und zum Schluss Hannover Richtung Flensburg auf der A7 zwischen Hamburg-Hausbruch und dem Elbtunnel 5 Kilometer stockend. Allen unterwegs sichere und gute Fahrt.
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2: Mit Hannes Wanger und wir blicken nochmal auf dieses dramatische Finale in der zweiten Bundesliga. Hannover 96 kommt nicht über ein 3:3 gegen Nürnberg hinaus, weil parallel Elversberg und Paderborn gewinnen, rutscht 96 tatsächlich noch auf den undankbaren 4. Platz ab. Im Anschluss Trauer und Tränen bei den Spielern und Fans. Trainer Christian Tietz versuchte, den Blick schon mal nach vorne zu richten.
4: Also jetzt ist eine Enttäuschung, die ist klar und die werden auch viele, die werden die Fans haben, die werden die Mitarbeiter haben, die werden die Spieler haben. Das ist was völlig Normales, die ist auch völlig berechtigt, das darf auch so sein. Aber dann werden wir uns auch auf das besinnen, viele Dinge, die wir in der Saison wirklich sehr gut gemacht haben, Dinge, die wir ein Stück weg verändern müssen, dass wir es noch stabiler hinbekommen und dann packen wir in der Regel so etwas an.
2: Also der Coach gibt sich Mühe, schon das Positive zu sehen. Kapitän Enzo Leopold, der war dagegen. Dem war die Enttäuschung noch klar anzumerken.
5: Es fällt mir brutal schwer, jetzt gerade Worte zu finden. Ich glaube, wir sind alle niedergeschlagen. Aufgrund dieses Spieltags, wir haben uns das ganz, ganz anders vorgestellt und anders gewünscht. Ich finde, wir haben über weite Strecken ein gutes Spiel gemacht, haben sehr viele klare Chancen rausgespielt, die wir einfach besser nutzen müssen. Das ist ein roter Faden, der sich durch die Saison zieht, und das war heute leider wieder der Fall. Und deshalb ziehst du das Spiel nicht auf deine Seite und wärst sicher Dritter.
2: Jubel gab es dagegen bei Eintracht Braunschweig, wenn auch über Umwege. Denn die Eintracht verlor mit 0:1 auf Schalke. Danach wurde gemeinsam gezittert. Denn ein führter Tor im Spiel gegen Düsseldorf hätte Braunschweig auf Rang 16 geworfen. Torhüter Ron Torben Hoffmann fasst die Situation zusammen.
6: So ein Ritt auf der Rasierklinge, würde ich sagen, wieder. Und geschafft ist geschafft, egal wie. Und ich hoffe, dass wir dann jetzt die nächsten Tage feiern und dann auch trotzdem die Sachen analysieren, klar ansprechen und ja, richtige Schlüsse und Entscheidungen danach auch treffen.
2: Also halten wir fest, Eintracht Braunschweig rettet sich, wird am Ende 15. Kräuter Fürth trifft in der Relegation auf Rot-Weiß Essen. Düsseldorf und Münster steigen in die dritte Liga ab. Hoch in die Bundesliga geht es für Schalke und Elversberg. Paderborn trifft in der Relegation auf Wolfsburg. Das Hinspiel steigt am Donnerstag. Und noch die Zeit, es ist 19.06 Uhr.
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7: Nochmal von harten Willkommen, sagt Ilka Brüggemann. Und die zweite Stunde geht los hier mit einem Musiker, der leider fehlt auf der Sturm ist. Wir hört Meier.

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4: Kurzweilig, energiegeladen, da war jemand mit Passion unterwegs. 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
5: Also ich fand den Uli super sympathisch, der hat da sehr unterhaltsam und kurzweilig rübergebracht und überhaupt nicht trocken an der Stelle, aber das hat super Spaß gemacht.
6: Ja, es war ein sehr origineller Kurs, sehr authentisch zum Anfassen und man hat wirklich das Gefühl gehabt, man lernt Sachen, die also live in der realen Welt wichtig sind und nicht nur Theorie.
2: Schüss, das ist auch wichtig, denn wenn ernst wart, dann dürfen wir nicht mehr lang überlegen, weht Uli Weinert.
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3: Nein, tust, da langt die Böx, die Lödeböx. Da ist so 1 Liter, 1,5 Liter drinne. Und das langt völlig gut für das, was du hast in der Küche. Du kannst schon mit so einem Führlöscher nur den Entstehungsbrand auflöschen. Und nicht, wenn die Bude voll brennt. Da geht's ja nicht.
2: Puh, das geht denn schon noch. 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
3: 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Fällt die Deck richtig Röp auf den Topf, dann funktioniert die auch. Aber wenn man sich vorstellt, der Flamme, die geht nach oben, der Topf, der steigt auf dem Herd und die Riesendeck, die schmiert ich da rup, dann räume ich den ganzen Herd auf und dann habe ich dort mal Löhrt. Und da brauchst du dann schon einen groben Führlöscher oder die Feuerwehr.

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0: Mit Kinder kannst du was beleben. So söit sind die Lüttenrackers. Man nicht jümmers, sind wir mal ehrlich. Liegers, manchmal ist das denn auch ganz anders, als das zuerst gut sein wird. 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
3: Um 20 Uhr mit Martin Wilhelmi. Die SV Elversberg steigt in die Fußball-Bundesliga auf. Das Team aus dem Saarland hat am letzten Zweitligaspieltag mit 3:0 gegen Münster gewonnen. Hannover 96 und Eintracht Braunschweig bleiben in der zweiten Liga. Aus der NDR-Sportredaktion Lars Bente.
4: Ein 3:3 gegen Nürnberg reichte Hannover nicht für Platz 3. Damit geht's nun für Paderborn in die Relegationsspiele gegen Wolfsburg. Die Paderborner, die haben in Darmstadt nämlich 2:0 gewonnen. Dramatisch war es auch im Tabellenkeller. Der Tabellen 15., 16. und 17. beenden die Saison punktgleich. Den Klassenerhalt sicherte sich Braunschweig. Trotz 0:1 Niederlage auf Schalke hat die Eintracht die um einen Treffer bessere Tordifferenz gegenüber Fürth. Die Fürther spielen in der Relegation gegen Drittligist Essen um den Ligaverbleib. Abgestiegen ist Düsseldorf. Die Fortuna, die hatte in Fürth 0:3 verloren.
3: Bundesgesundheitsministerin Wagen hat die Gefahr einer Ebola-Pandemie nahezu ausgeschlossen. Wegen der Krankheitswelle in der Demokratischen Republik Kongo und in Uganda hatte die Weltgesundheitsorganisation eine internationale Notlage ausgerufen. Das helfe vor allem vor Ort schnell tätig werden zu können, sagte Wagen im ARD-Bericht aus Berlin.
5: Dort hätte ein großes Nationalfest angestanden mit bis zu 2 Millionen Menschen vor Ort. Und da wollte man zuvorkommen, gegenüber der Bevölkerung kommunizieren, auch gewisse Maßnahmen besser rechtfertigen können. Und deswegen wurde jetzt schnell auch dieser Notstand ausgerufen. Es ist tatsächlich ja ein Virusstamm, für den es noch keine antivirale Therapie oder keinen Impfstoff gibt. Insofern ist es auch gut, da schnell gehandelt zu haben. Aber es hat jetzt keinerlei Auswirkungen auf Deutschland. Und dass wir jetzt weitere Warnstufen bekommen bis hin zu einer Pandemie, das halte ich für nahezu ausgeschlossen.
3: Bundesjustizministerin Hubig plant Änderungen im Scheidungsrecht, um Opfer von häuslicher Gewalt besser zu schützen. Zum Beispiel sollen Frauen, die von ihrem Ehemann verprügelt wurden, das sogenannte Trennungsjahr erspart werden können. Gerichte sollen dafür eine schon bestehende Härtefallregelung leichter anwenden können. Mecklenburg-Vorpommerns Umweltminister Backhaus hält eine wissenschaftliche Untersuchung des toten Buckelwals vor der dänischen Insel Anholt für kaum sinnvoll. Der Rostocker Walforscher von Nordheim hatte im NDR deutlich gemacht, das Kadaver müsse professionell seziert werden. So könnte man klären, welche Ursachen zum Tod des Tieres geführt hätten und welchen Einfluss das Netz im Maul gehabt habe. Backhaus sagte dem NDR, der Verwesungszustand sei so erheblich, dass man die Todesursache wohl nicht mehr herausfinden werde. Das waren die Nachrichten. Das Wetter in Norddeutschland. In der Nacht wechselnd bewölkt, gebietsweise Regen, Tiefsttemperaturen 11 bis 4 Grad. Morgen neben Sonnenschein oft dichte Wolken und gelegentlich auch Schauer und Gewitter möglich. Nach Osten hin freundlicher, die Höchsttemperaturen 13 bis 21 Grad. Und der Blick zur Uhr, es ist 20.03 Uhr.
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3: Mit Stau und stockendem Verkehr ab 3 Kilometern nur noch 3 Meldungen. A1 Fehmarn Richtung Lübeck zwischen Pransdorf und Rathekau stockt es auf 3 Kilometern. Nochmal die A1, jetzt Hamburg Richtung Osnabrück. Da stockt es auf 5 Kilometern zwischen Ophusen, Bremen, Mahndorf und Arsten. Und zum Schluss die A2 Berlin Richtung Hannover. 9 Kilometer stockender Verkehr zwischen Irxleben und Allerengersleben wegen der Baustelle dort. Allen unterwegs sichere und gute Fahrt.
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4: Mit Hannes Wanger. Tja, was war das für ein bitterer letzter Spieltag für Hannover 96. Vom direkten Aufstieg geträumt, am Ende gibt's die Holzmedaille, den undankbaren 4. Platz. Beim 3:3 gegen Nürnberg lässt 96 zu viele Chancen liegen, so gab es am Ende lange Gesichter. Hören wir mal rein, wie die Reaktion der Fans so ausfiel.
6: Auch gegen Münster, so wichtige Spiele, heim, ausverkauftes Publikum. Warum verkackt man da? 2-mal hintereinander, jetzt auch gegen Nürnberg wieder. Und immer so späte Gegentore. Was ist das? Ich würde die halbe Mannschaft austauschen, ehrlich gesagt.
7: Ich habe Nürnberg 3-4 Mal vorne gesehen. 3-4 Mal haben sie die Chancen genutzt. Und Hannover hat ihre Chancen nicht genutzt. Ne? Und das ist halt scheiße für uns am Ende. Ne?
8: Ja, es hat was gefehlt. Also das Ende hätte ein bisschen mehr kommen müssen. Ne? Da hat man dann gemerkt, die Luft ist raus leider. Obwohl da echt nochmal was hätte kommen müssen.
9: Also grundsätzlich, wenn du die Bälle vorne nicht machst und hinten kassierst halt permanent welche, dann steigst du auch nicht auf. Im Nachgang muss man vielleicht sagen, gegen Wolfsburg wäre es schwer geworden. Vielleicht ersparen wir uns 2 schmerzhafte weitere Spiele.
4: Der Frust sitzt also tief bei den Anhängern von Hannover 96. Jubel gab es dagegen bei Eintracht Braunschweig, wenn auch über Umwege. Denn die Eintracht verlor mit 0:1 auf Schalke. Danach wurde gemeinsam gezittert, denn ein führter Tor im Spiel gegen Düsseldorf hätte Braunschweig auf Rang 16 geworfen. Doch es reichte für die Eintracht. Trainer Lars Konnetka hatte im Anschluss einen interessanten Vergleich für diese spezielle Situation parat.
10: Es ist so ein bisschen wie, man das Gefühl von früher kennt nach bestandenen Prüfungen. Man hatte vorher total große Ziele, wenn das passiert, dann mache ich das. Aber jetzt gerade ist so viel Last von uns abgefallen und die Emotion ist, glaube ich, so groß, dass tatsächlich sehr viel Ruhe da ist. Ne? Und wir freuen uns, aber ich glaube, der wirkliche Freudentaumel und dieses Euphoriegehabe wird erst nachher im Bus sein und wenn wir dann vielleicht auch in Braunschweig angekommen sind.
4: Also halten wir fest, Eintracht Braunschweig rettet sich, wird am Ende 15. Greuther Fürth trifft in der Relegation auf Rot-Weiß Essen, Düsseldorf und Münster steigen in die 3. Liga ab. Hoch in die Bundesliga geht es für Schalke und Elversberg, Paderborn trifft in der Relegation auf Wolfsburg. Das Hinspiel steigt am Donnerstag. Zu Ende gegangen ist heute auch die Saison der Frauenbundesliga. Der VfL Wolfsburg hat nochmal einen Sieg gefeiert. Sportlich geriet der 3:1 Heimerfolg gegen den 1. FC Nürnberg aber eher zur Nebensache. Emotional wurde es trotzdem, denn Alexandra Popp verabschiedete sich nach 14 Jahren vom VfL. Sebastian Kuhlmann war beim letzten Heimspiel von Poppy in Wolfsburg dabei.
11: Schon vor Abpfiff flossen die ersten Tränen, als der Stadionsprecher des VfL Alexandra Popps Namen bei der offiziellen Verabschiedung aufrief. Die 35-jährige Stürmerin verlässt den VfL nach 14 Jahren mit 7 deutschen Meistertiteln, 2 Champions-League-Triumphen und 13 Pokalsiegen im Gepäck. Per Megafon bedankte sich die Stürmerin nach Abpfiff bei den über 7200 Fans für die zurückliegenden Jahre.
12: Danke für auch 14 Jahre Erfolg, würde ich fast sagen. Also ich glaube, das war nicht irgendwo ein Fußball, das war ein extrem, extrem erfolgreicher Fußball hier beim VfL Wolfsburg.
11: Beim 3:1-Erfolg gegen Nürnberg beschenkte Popp mit 2 Toren nicht nur sich selbst, sondern sorgte auch für einen versöhnlichen Saisonabschluss der Wölfinnen. Nach ihrem 2. Treffer, einem direkt verwandelten Freistoß aus über 23 Metern, verbeugte sich die VfL-Legende vor den Fans, die sie während der 90 Minuten immer wieder lautstark mit Sprechchören feierten.
12: Vielen, vielen Dank für 14 unglaubliche Jahre VfL Wolfsburg und ich hoffe, dass ihr, egal wer hier den Verein verlässt, die Mannschaft weiter supportet, denn die Mädels haben es am Ende auch verdient. Danke.
11: Um 15.15 Uhr verließ Poppy schließlich die große Fußballbühne und wurde von allen Mitspielerinnen und der kompletten Mannschaft aus Nürnberg mit einem Spalier verabschiedet. Ein letzter, tränenreicher Gänsehautmoment für die VfL-Legende, die sich im Sommer Borussia Dortmund anschließen wird.
4: Und das war's soweit vom Sport. Noch die Zeit, es ist 20.07 Uhr.
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1: Sonntagabend. Eine Woche liegt hinter uns. Mancher zweifelt, ob die Mühen der letzten Tage Früchte tragen. Ich denke an die Geschichte vom Wasserträger. Er geht jeden Tag durch die Wüste zur Wasserstelle und füllt seine beiden Krüge. Auf der rechten Schulter trägt er einen neuen Krug. Auf der linken Seite einen, der schon sehr alt und rissig ist. Der alte Krug sagt über sich selbst: Das Wasser rinnt durch meine Wände durch. Irgendwann wird er mich aussortieren. Er macht sich Sorgen um seine Zukunft. Eines Tages spricht er den Wasserträger an: Du wirst mich wegwerfen, weil ich nicht mehr zum Wasserholen tauge. Wie kommst du darauf? Hast du nicht gesehen, dass auf deiner linken Seite Blumen wachsen? Weil du auf dem Weg Wasser verlierst, fangen sie an zu blühen. Einen Blick für das Gelingende wünsche ich Ihnen. Ihre Susanne Briese, Landespastorin für Ehrenamtliche.
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1: Um 21 Uhr mit Martin Wilhelmi. Bundesgesundheitsministerin Warken hat die Gefahr einer Ebola-Pandemie nahezu ausgeschlossen. Das sagte die CDU-Politikerin im ARD-Bericht aus Berlin. Wegen einer Ebola-Krankheitswelle in der Demokratischen Republik Kongo und in Uganda hatte die Weltgesundheitsorganisation eine internationale Notlage ausgerufen. Aus Berlin Maximilian Ulrich.
2: Gesundheitsministerin Warken, die gerade an der WHO-Tagung in Genf teilnimmt, sagte, der WHO-Gesundheitsnotstand diene vor allem dazu, die Behörden in den betroffenen afrikanischen Ländern zu unterstützen, etwa um größere Feste abzusagen. Ebola-Viren übertragen sich nicht über die Luft, sondern nur beim Kontakt mit Körperflüssigkeiten von Infizierten. Bereits 2014 und 2019 hatte die WHO den internationalen Gesundheitsnotstand aufgrund von Ebola-Ausbrüchen in Afrika ausgerufen.
1: US-Präsident Trump hat dem Iran noch einmal gedroht, das Land vollständig zu zerstören. Trump schrieb auf Social Media, für den Iran ticke die Uhr. Er solle sich schnell bewegen, ansonsten werde nichts mehr übrig bleiben. Seit Anfang April gilt in dem Krieg eine von Trump zuletzt einseitig verlängerte Waffenruhe. Diese wird aber immer wieder gebrochen. Diplomatische Gespräche kommen kaum voran. In Flensburg haben sich 2000 Menschen zum Christopher Street Day versammelt. Sie trugen eine 40 Meter lange Regenbogenflagge durch die Stadt und demonstrierten friedlich für Vielfalt und gegen die Diskriminierung queerer Menschen. Der Flensburger CSD ist der erste im Norden in diesem Jahr. Die nächsten finden kommende Woche in Hannover, Norderstedt, Osnabrück und Lüneburg statt. Die SV Elversberg steigt in die Fußball-Bundesliga auf. Das Team aus dem Saarland hat am letzten Zweitligaspieltag mit 3:0 gegen Münster gewonnen. Hannover 96 und Eintracht Braunschweig bleiben in der zweiten Liga. Aus der NDR Sportredaktion Lars Bente.
3: Ein 3:3 gegen Nürnberg reichte Hannover nicht für Platz 3. Damit geht's nun für Paderborn in die Relegationsspiele gegen Wolfsburg. Die Paderborner, die haben in Darmstadt nämlich 2:0 gewonnen. Dramatisch war es auch im Tabellenkeller. Der Tabellen 15., 16. und 17. beenden die Saison punktgleich. Den Klassenerhalt sicherte sich Braunschweig. Trotz 0:1 Niederlage auf Schalke hat die Eintracht die um einen Treffer bessere Tordifferenz gegenüber Fürth. Die Fürther spielen in der Relegation gegen Drittligist Essen um den Ligaverbleib. Abgestiegen ist Düsseldorf. Die Fortuna, die hatte in Fürth 0:3 verloren.
1: Das waren die Nachrichten. Das Wetter in Norddeutschland. In der Nacht wechselnd bewölkt, gebietsweise Regen bei Tiefstwerten von 11 bis 4 Grad. Morgen neben Sonnenschein oft dichte Wolken und gelegentlich Schauer oder auch Gewitter. Nach Osten hin freundlicher bei Höchsttemperaturen von 13 bis 21 Grad. Am Dienstag wechselhaft mit Schauern 15 bis 20 und am Mittwoch bewölkt bei 15 bis 21 Grad. Und die Zeit, es ist 21.03 Uhr.
4: Und hier der Verkehrsservice für den ARD-Abend. A2 Richtung Hannover zwischen Irxleben und Allerringersleben. Stau und stockender Verkehr. Bitte planen Sie hier eine Viertelstunde mehr ein. Und die A13 Richtung Dresden zwischen Klettwitz und Roland gibt es Stau an einer Baustelle. Hier dauert es 10 Minuten länger. Und damit weiter gute Fahrt. Kommen Sie gut an Ihr Ziel.
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4: Mit Erinnerung an Chris Rier starten wir in diese Stunde. Unser ARD-Abend live aus dem Landesfunkhaus in Dresden mit Heiko Horsch im Studio. Ich grüße Sie, schönen guten Abend und erinnern möchte ich gleich nochmal an unsere Preisfrage für einen Superpreis von Udo Lindenberg, der heute seinen 80. Geburtstag feiert. Und natürlich habe ich dann auch in dieser Stunde einen Song von ihm. Schön, dass Sie dabei sind.

0: Heute darf's doch mal ein Eierlikörchen mehr sein, oder? 80. Geburtstag von Udo Lindenberg. Und ich verschenke heute eine besondere Plattensammlung. Die kam ja erst am vergangenen Freitag auf den Markt. 4 Vinylplatten in einer Box, die erst vorgestern, wie gesagt, veröffentlicht wurde. Also brandneu. Und für alle Vinylplattensammler doch eine ganz besondere Erinnerung an die größten Hits in seiner Karriere. Alles unter einen Hut, wie passend eure Favoriten. So heißt die diese Plattensammlung. Und vielleicht ist ja der ein oder andere gerade erst dazugestoßen. Natürlich gibt's ja unsere Preisfrage. Hier ein kleiner Ausschnitt aus einem seiner zahlreichen Songs.
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0: Nicht einfach. 2 Sekunden mitten aus einer Strophe gerissen. Welchen Titel von Udo Lindenberg suchen wir? Welcher ist gemeint? Markus hat ja schon geschrieben, verdammt schwer heute. Ich habe es nicht rausbekommen. Vielleicht hilft ja auch nochmal diese Wiederholung.
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0: Und nun ran an die Tasten ard-abend@mdr.de oder ganz einfach, Sie greifen zum Telefon 0800 80 80 110. Ja, seine Karriere begann ja, wie gesagt, auch schon in den 60er Jahren und vor 3 Jahren erst gelang ihm doch tatsächlich zum ersten Mal auch eine Spitzenposition in den Singlecharts mit seinem Duetttitel Komet gemeinsam mit Apache 207. Und den habe ich dabei.

0: Elton John hier im ARD-Abend. Und von einem Meister seines Faches zum nächsten, ein Meister auf der Gitarre, Eric Clapton. Sein erstes Album hat er ja schon 1970 in die Charts bringen können und populär ist er auch bis heute geblieben. Gibt seine Konzerte auch in diesem Jahr. Seit dem 20. April ist er ja bereits auf Tour. Und gerade ist er in Deutschland. Seine Konzerte in Mannheim und Köln sind ja schon über die Bühne gegangen. Und zur Stunde steht er gerade in München im Olympiastadion auf der Bühne. Die Nachfrage nach seinen Konzertkarten für den 18-fachen Grammy-Gewinner ist ja ungebrochen. Zwischen 100 und 250 Euro musste man für eine der Restkarten berappen. Hier ist Eric Clapton.
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9: 21.30 Uhr, hier der aktuelle Verkehrsservice für den ARD-Abend. A2 Richtung Hannover zwischen Allerringersleben und Marienborn-Helmstedt. Stau nach einem Unfall. 20 Minuten Verzögerung dort. Die A40 Essen Richtung Duisburg ist zwischen Kreuz Kaiserberg und Kreuz Duisburg wegen Brückenbauarbeiten noch bis Dienstag früh gesperrt. Und die A61 Mönchengladbach-Venlo ist zwischen Kreuz Mönchengladbach und Mackenstein in beiden Richtungen bis etwa 5 Uhr gesperrt. Allen unterwegs, gute Fahrt. Kommen Sie gut an Ihr Ziel.

0: Perfect. Einer seiner stärksten Songs, wie ich denke. Ed Sheeran und sein Gespür für einen Hit ist doch auch einfach perfekt, oder? Sonntag heute, 17. Mai. Heute ist Tag der Sammelwütigen. Na, da können doch auch viele mitreden, oder? Sind wir nicht alle irgendwie Sammler von irgendetwas? Egal ob Briefmarken, Postkarten, Münzen, Zeitungen, Platten, CDs, Videos, alte Fernseher. Ja, es gibt so viele und es gibt nahezu nichts, was man nicht sammeln kann. Je nach Platzmöglichkeiten daheim. Hat Sie auch schon mal so eine Sammelleidenschaft gepackt? Und was sammeln Sie denn und erfreuen sich an Ihrem kleinen Schatz, was da schon alles so zusammengekommen ist? Das würde mich schon interessieren, heute am Tag der Sammelwütigen. Vielleicht sammeln Sie ja auch irgendwas, was noch nicht so bekannt ist. Gern können Sie mir da schreiben, ard-abend@mdr.de. Oder Sie greifen zum Telefon 0800 80 80 110. Große Sammelwütige voran, was sammeln Sie am liebsten? Und wie viel ist da schon zusammengekommen bei Ihnen? Gern können Sie mir schreiben, ard-abend@mdr.de.
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0: Und jetzt Erinnerung an Donna Summer. Heute jährt sich ja ihr Todestag auch schon zum 14. Mal. In den 60er und 70er Jahren lebte sie auch für einige Zeit in Deutschland und auch in Österreich und wurde von Giorgio Moroder produziert. Unter anderem auch dieser Song, Hot Stuff.

0: Wham! Hier im ARD-Abend. George Michael und André Ridgeley. Vor 45 Jahren gründeten sie ihr Duo. 5 Jahre später war ja schon wieder Schluss. Aber was sie in diesen 5 Jahren alles so auf Platte gebracht haben, das war irgendwie schon sensationell. 5 Songs konnten sie an der Spitze der Charts platzieren. Und über 25 Millionen Platten haben sie unter die Leute gebracht. Und das Wichtigste, sie sind heute noch in den weltweiten Radioprogrammen präsent. Und in den Charts standen im Mai vor 42 Jahren Depeche Mode auch ganz oben. Depeche Mode wurde ja in den Vereinigten Staaten als erste Synthie-Band weltweit erfolgreich. Gaben über 100 Konzerte im Laufe ihrer Tournee 1988 und deren Höhepunkt war doch das Abschlusskonzert dann im Pasadena Rose Bowl Stadion. Über 60.000 Fans kamen und sangen textsicher mit.
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0: Masken.
1: Um 22 Uhr mit Martin Wilhelmi. Bundesgesundheitsministerin Warken hat die Gefahr einer Ebola-Pandemie nahezu ausgeschlossen. Wegen der Krankheitswelle in der Demokratischen Republik Kongo und in Uganda hatte die Weltgesundheitsorganisation eine internationale Notlage ausgerufen. Das helfe vor allem vor Ort schnell tätig zu werden, sagte Warken im ARD-Bericht aus Berlin.
2: Dort hätte ein großes Nationalfest angestanden mit bis zu 2 Millionen Menschen vor Ort. Und da wollte man zuvorkommen, gegenüber der Bevölkerung kommunizieren, auch gewisse Maßnahmen besser rechtfertigen können. Und deswegen wurde jetzt schnell auch dieser Notstand ausgerufen. Es ist tatsächlich ein Virusstamm, für den es noch keine antivirale Therapie oder keinen Impfstoff gibt. Insofern ist es auch gut, da schnell gehandelt zu haben. Aber es hat jetzt keinerlei Auswirkungen auf Deutschland. Und dass wir jetzt weitere Warnstufen bekommen bis hin zu einer Pandemie, das halte ich für nahezu ausgeschlossen.
1: Die Containerreedereien Hapag-Lloyd und CMA stoppen bis auf Weiteres alle Transporte von und nach Kuba. Dies teilten das deutsche und das französische Unternehmen unabhängig voneinander mit. Als Grund verweisen beide darauf, dass die US-Regierung Anfang Mai ihre Handelssanktionen gegen Kuba auf ausländische Unternehmen ausgeweitet hat. Hapag-Lloyd und CMA gehören zu den weltweit größten Reedereien. Ihr Auftragsstopp könnte bis zu 60% des Schiffsaufkommens von und nach Kuba betreffen. In Österreich ist es zu einer tödlichen Kuhattacke auf eine Wanderin gekommen. Laut Polizei wurde eine 67-Jährige von mehreren Kühen auf einer Weide angegriffen und tödlich verletzt. Der Vorfall ereignete sich in der Region Lienz in Osttirol. Der Mann der Getöteten wurde schwer verletzt. In Wandergebieten in den Alpen ereignen sich immer wieder Kuhangriffe. Die SV Elversberg steigt in die Fußball-Bundesliga auf. Das Team gewann am letzten Zweitligaspieltag gegen Münster mit 3:0. Aus der Sportredaktion Lars Bente.
3: Damit hat das Saarland nach 33 Jahren mal wieder einen Erstligaklub. Und das dank der besseren Tordifferenz gegenüber dem Tabellendritten Paderborn. Die Paderborner treffen nun in den Relegationsspielen auf Wolfsburg. Die Schalker Zweitligameisterschaft und der Abstieg von Münster standen ja schon vor dem letzten Spieltag fest. Ebenfalls runter in die dritte Liga muss Düsseldorf. Die Fortuna ist zwar punktgleich mit dem 15. Braunschweig und dem 16. Fürth. Am Ende fehlte den Düsseldorfern wegen der 0:3-Pleite in Fürth ein Tor zur Relegation.
1: Und in der Bundesliga hat sich Eintracht Frankfurt von Trainer Albert Riera getrennt. Wer neuer Coach wird, ist noch nicht klar. Das waren die Nachrichten. Das Wetter in Deutschland: in der Nacht im Westen gelegentlich Schauer, sonst trocken bei 11 bis 1 Grad. Morgen von Westen her Schauer oder Gewitter, im Osten meist freundlich bis 22 Grad. Am Dienstag wechselhaft mit Schauern 14 bis 21, am Mittwoch weiterhin wechselhafte Schauer bis 22 Grad. 22:03 Uhr.
4: Und hier der Verkehrsservice für den ARD-Abend. A2 Richtung Hannover zwischen Eisleben und Marienborn-Helmstedt. Stau zurzeit 30 Minuten Wartezeit. Die A40 Essen Richtung Duisburg ist zwischen Kreuz Kaiserberg und Kreuz Duisburg wegen Brückenbauarbeiten noch bis Dienstag früh gesperrt. Und die A61 Mönchengladbach-Venlo ist zwischen Kreuz Mönchengladbach und Mackenstein in beiden Richtungen bis etwa 5 Uhr gesperrt. Allen unterwegs gute Fahrt, kommen Sie gut an Ihr Ziel.
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4: Natürlich habe ich dann gleich die Auflösung unserer Preisfrage. Es geht ja um eine Vierer-Plattenbox mit den größten Hits von Udo Lindenberg, der ja heute seinen 80. Geburtstag feiert. Noch bis um 11 unser ARD-Abend aus dem Landesfunkhaus in Dresden. Ich bin Heiko Rasch. Ich grüße Sie. Schönen guten Abend.

0: ausdrucksstark, wie wir ihn kennen. Medlauf hier im ARD-Abend. Und jetzt wollen wir Sie nicht länger warten lassen und die Preisfrage von heute Abend auflösen. Udo Lindenberg ist ja 80 geworden, hat sicher heute groß gefeiert. Und seine Fans hat er schon am Freitag mit einer Jubiläumsausgabe überrascht. Alles unter einem Hut. Das ist eine Jubiläums-LP-Box mit 4 Vinylplatten. Viele seiner großen Hits, eigentlich die ganze Sammlung, die großen Hits in seiner Karriere. Und ich hatte heute eine kleine Preisfrage gestellt. Das heißt, für einige unglaublich schwer. Da wollen wir gleich mal fragen. Annette Nolte müsste am Telefon sein. Schönen guten Abend.
1: Hallo.
0: Hallo. Oh, Sie klingen aber noch munter um diese Zeit. Das ist ja hervorragend. Aus Dieburg kommen Sie.
1: Genau.
0: Ja, das ist in Hessen. Und ich weiß, Sie haben, waren eine der ersten, die hier bei uns angerufen haben. Sind Sie großer Udo Lindenberg-Fan?
1: Auf jeden Fall. Seit Kindheit an eigentlich.
0: Ja, ja, sind ja auch schon ein paar Jahrzehnte zusammengekommen, aber Sie klingen noch recht jung. Kann das sein?
1: Ich bin schon eine Oma, aber ich bin auch schon 56.
0: Och. Sie klingen aber noch sehr, sehr jung. Und Oma, da haben Sie alle Hände voll zu tun, oder?
1: Auf jeden Fall.
0: Ja, wie war denn das Wochenende?
1: Gerne, aber.
0: Ja, wie war denn das Wochenende für Sie? Sehr arbeitsreich?
1: Also wir haben einfach als Familie ein bisschen Zeit zusammen genossen. Kino, Grillen, einfach gemütlich. Noch mit Freunden. War einfach ein gemütliches Wochenende.
0: Ja, so muss es doch sein. Und da kann es dann morgen wieder richtig losgehen auf Arbeit, oder?
1: Genau, genau.
0: Gut, Udo Lindenberg, ja, 80 geworden, das hätte er wahrscheinlich selbst nicht gedacht, vor noch ein paar Jahrzehnten, dass er das mal schafft. Aber er hat es geschafft und er steht ja in der Gunst mehrerer Generationen. Eigentlich das schönste Kompliment, was man so erreichen kann. War denn für Sie die Preisfrage schwer?
1: Überhaupt gar nicht. Ich habe es sofort tatsächlich erkannt, während ich im Bad war, ja, weil ich habe mir die Doku über ihn vorab schon angeschaut in der Mediathek, weil ich eben ein großer Fan bin,
0: ja,
1: und fand das Lied so unglaublich, also gefühlvoll wertschätzend gegenüber seinem Bruder. Die haben das angespielt zu dem Thema von seinem Bruder, ja, und es war einfach, also es ging mir sofort ins Herz. Deswegen, ich habe es mir dann mehrfach angehört und ach, es war einfach unglaublich schön.
0: Ja, und ich spiele noch mal den kurzen Ausschnitt vor, die zwei Sekunden.
1: Genau.
0: Mir wird schockmäßig klar,
1: ja,
0: genau.
1: Ja.
0: Und
1: ja,
0: jetzt verraten Sie mir die Lösung, der Titel, der gesucht wurde.
1: Stark wie zwei.
0: Stark wie zwei. Und da hören wir mal die längere Fassung.
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1: Stark B2. Stark gemacht von Ihnen. Und herzlichen Glückwunsch, Sie gewinnen diese Viererbox, diese vier Vinylplatten, die schicken wir Ihnen per Post zu.
2: Wow. Ja, ganz herzlichen Dank, ganz herzlichen Dank.
1: Das freut mich, dass Sie mitgemacht haben und an dieser Stelle auch ein Dankeschön an alle, die mitgemacht haben, die es vielleicht auch falsch hatten oder die lange mitgerätselt haben. Es war heute nicht so einfach, aber ist auch ein toller Preis. Herzlichen Glückwunsch nochmal, Frau Nolte, und kommen Sie gut in die neue Woche.
2: Das wünsche ich euch auch. Vielen lieben Dank nochmal. Ja,
1: Dankeschön.
2: Jetzt ciao.
1: Ciao. Jetzt haben wir den Titel natürlich noch in voller Länge und Schönheit stark wie zwei. Udo Lindenberg. Ja.

Der gesuchte Titel heute von Udo Lindenberg. Stark wie zwei. Und nochmal ein Dankeschön an alle, die mitgemacht haben. Aber gewinnen kann ja nur einer. Herzlichen Glückwunsch nochmal Annette Nolte aus Dieburg. Ja, und nicht sauer sein, wenn es vielleicht heute nicht geklappt hat. Udo Lindenberg-Fans, die sollten weiter bei uns am Ball bleiben. In der Woche jetzt den Frank-Michael Bauer, mein Kollege, wird auch in dieser Woche noch einige Überraschungen für Udo Lindenberg-Fans bereithalten.

0: Und noch ein Geburtstag heute. Die irische Sängerin Enya feiert ihren 65. heute. Auch sie hat es ja zu Weltruhm gebracht, vor allem mit ihrem Hit Only Time, wenn auch verbunden mit den traurigen Bildern der Anschläge auf New York damals.
1: Before 9/11, I was in America and I was performing the song.
0: Enya sagt, vor dem 11. September war ich in Amerika, sang dieses Lied und habe auch über das Thema, den Inhalt des Liedes gesprochen. Nämlich, dass die Zeit, wie man so sagt, alle Wunden heilt. Die Zeit heilt, aber sie lässt dich nichts vergessen. Später, nach den schrecklichen Ereignissen, nahm der Sender CNN Kontakt zu uns auf. Und sie sagten, sie hätten Bildmaterial von den Ereignissen in New York und sie glaubten, dass keine Musik so gut auf die Bilder passen würde wie dieser Song Only Time. Ich selbst kannte Leute in New York und ich wusste, dass sie dort nur darauf warteten, dass man ihnen irgendwas irgendwie zur Seite steht. Also dachte ich, es wäre eine gute Idee, ihnen dieses Lied zu geben. Tja, ein großes Stück Musikgeschichte und Weltgeschichte. Only Time. Hier ist Enya.

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8: Kurz nach 10:30, hier der aktuelle Verkehrsservice für den ARD-Abend. A2 Richtung Hannover zwischen Eisleben und Marienborn-Helmstedt, 3 Kilometer Stau. Bitte planen Sie hier 20 Minuten mehr ein. Die A40 Essen Richtung Duisburg ist zwischen Kreuz Kaiserberg und Kreuz Duisburg wegen Brückenbauarbeiten noch bis Dienstag früh gesperrt. Und die A61 Mönchengladbach-Venlo ist zwischen Kreuz Mönchengladbach und Mackenstein in beiden Richtungen noch bis etwa 5 Uhr gesperrt. Allen unterwegs eine gute und entspannte Fahrt weiter durch diesen Sonntagabend.

0: Die Eurythmics hier im ARD-Abend vom Ende der 90er Jahre. Und da bleiben wir auch gleich noch in diesem Zeitraum. In den Charts ganz oben stand heute vor 27 Jahren I Want It That Way von den Backstreet Boys. In den 90er Jahren mischten sie ja die Hitlisten mächtig auf und sie begeistern ja heute noch. Und bei weitem nicht nur die Teenies so wie damals. Heute verbinden sie mit ihren Konzerten auch gleich mehrere Generationen. Ihre Welttournee vor 3 Jahren anlässlich ihres 30-jährigen Jubiläums, das ließ auch keine Wünsche offen. 218 Shows, 3 Millionen verkaufte Tickets und sie gaben in 44 Ländern ihre Konzerte. Und es wird doch das Ereignis in diesem Jahr für alle Backstreet Boys Fans. Sie kommen nämlich nach Deutschland und sie geben hier satte 10 Konzerte. Und alle in der Merkur-Spielarena in Düsseldorf vom 25. September bis zum 7. Oktober. Da nehmen doch viele Fans einige 100 Kilometer Anfahrt in Kauf und hier sind sie auch bei uns im ARD-Abend, die Backstreet Boys.
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Jennifer Rush hier im ARD-Abend. Die 80er Jahre gehörten ihr, damals ihre erfolgreichste Zeit. Ja, und wie schnell doch die Zeit vergeht. Gleich 10 vor 11 in Thüringen, in Erfurt, ist Romy Anders schon startklar für die ARD-Hitnacht. So kommen Sie doch gut und entspannt in die neue Woche. Das war der ARD-Abend mit Heiko Rasch aus Dresden. Danke fürs Dabeisein und Ihnen einen guten Wochenstart morgen und eine gute Nacht.

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1: Um 23 Uhr mit Martin Wilhelmi. Bundesgesundheitsministerin Warken hat die Gefahr einer Ebola-Pandemie nahezu ausgeschlossen. Wegen der Krankheitswelle in der Demokratischen Republik Kongo und in Uganda hatte die Weltgesundheitsorganisation eine internationale Notlage ausgerufen. Das helfe vor allem, vor Ort schnell tätig werden zu können, sagte Warken im ARD-Bericht aus Berlin.
2: Dort hätte ein großes Nationalfest angestanden mit bis zu 2 Millionen Menschen vor Ort. Und da wollte man zuvorkommen gegenüber der Bevölkerung kommunizieren, auch gewisse Maßnahmen besser rechtfertigen können. Und deswegen wurde jetzt schnell auch dieser Notstand ausgerufen. Es ist tatsächlich ein Virusstamm, für den es noch keine antivirale Therapie oder keinen Impfstoff gibt. Insofern ist es auch gut, da schnell gehandelt zu haben. Aber es hat jetzt keinerlei Auswirkungen auf Deutschland. Und dass wir jetzt weitere Warnstufen bekommen bis hin zu einer Pandemie, das halte ich für nahezu ausgeschlossen.
1: Die Containerreedereien Hapag-Lloyd und CMA stoppen bis auf Weiteres alle Transporte von und nach Kuba. Dies teilten das deutsche und das französische Unternehmen unabhängig voneinander mit. Als Grund verweisen beide darauf, dass die US-Regierung Anfang Mai ihre Handelssanktionen gegen Kuba auf ausländische Unternehmen ausgeweitet hat. Hapag-Lloyd und CMA gehören zu den weltweit größten Reedereien. Ihr Auftragsstopp könnte bis zu 60% des Schiffsaufkommens von und nach Kuba betreffen. In Österreich ist es zu einer tödlichen Kuhattacke auf eine Wanderin gekommen. Laut Polizei wurde eine 67-Jährige von mehreren Kühen auf einer Weide angegriffen und tödlich verletzt. Der Vorfall ereignete sich in der Region Lienz in Osttirol. Der Mann der Getöteten wurde schwer verletzt. In Wandergebieten in den Alpen ereignen sich immer wieder Kuhangriffe. Die SV Elversberg steigt in die Fußball-Bundesliga auf. Das Team gewann am letzten Zweitligaspieltag gegen Münster mit 3:0. Aus der Sportredaktion Lars Bente.
3: Damit hat das Saarland nach 33 Jahren mal wieder einen Erstligaklub. Und das dank der besseren Tordifferenz gegenüber dem Tabellendritten Paderborn. Die Paderborner treffen nun in den Relegationsspielen auf Wolfsburg. Die Schalker Zweitligameisterschaft und der Abstieg von Münster standen ja schon vor dem letzten Spieltag fest. Ebenfalls runter in die dritte Liga muss Düsseldorf. Die Fortuna ist zwar punktgleich mit dem 15. Braunschweig und dem 16. Fürth. Am Ende fehlte den Düsseldorfern wegen der 0:3-Pleite in Fürth ein Tor zur Relegation.
1: Und bei der Eishockey-WM in der Schweiz hat das deutsche Team auch sein zweites Gruppenspiel verloren. Es unterlag Lettland mit 0:2. Das waren die Nachrichten. Das Wetter in Deutschland. In der Nacht im Westen gelegentlich Schauer, sonst meist trocken und teils wolkig oder auch klar. Vereinzelt ist Nebel möglich bei Tiefstemperaturen von 11 bis 1 Grad. Morgen von Westen her teils kräftige Schauer oder Gewitter. Im Osten meist trocken und freundlich. Die Höchstwerte 12 Grad in der Eifel und bis 22 Grad in Berlin. Und noch ein Blick zur Uhr. Es ist 23.03 Uhr.
4: Hier ist der Verkehrsservice in der ARD-Hitnacht. Die A7 Würzburg Richtung Fulda ist zwischen Bad Brückenau-Volkers und dem Dreieck Fulda gesperrt. Da gab es einen Unfall, dadurch Stau. Die Umleitung führt über die U65. Die A8 Stuttgart Richtung Karlsruhe ist zwischen dem Dreieck Leonberg und Leonberg West gesperrt nach einem Unfall. Und die A40 Essen Richtung Duisburg ist zwischen dem Kreuz Kaiserberg und dem Kreuz Duisburg wegen Brückenarbeiten gesperrt, und zwar bis Dienstag früh. Dann haben wir noch die A61 Mönchengladbach-Venlo. Die Strecke ist zwischen dem Kreuz Mönchengladbach und Mackenstein in beiden Richtungen gesperrt bis morgen früh um 5. Und die A67 Darmstadt Richtung Mannheim ist zwischen Lorsch und dem Viernheimer Dreieck wegen Bauarbeiten bis um 5 gesperrt morgen früh. Die Umleitungsempfehlung: ab dem Darmstädter Kreuz über die parallel verlaufende A5 fahren. Das war's von unserer Seite. Passen Sie gut auf und vor allem kommen Sie gut und bald an.
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4: Eine schöne Nacht wünscht Ihnen Romy Anders. Hi und liebe Grüße.

So cool, Somebody to Love. So cool, das war Musik von Queen, liebe Nachtschwärmer. Ihr lieben Frühaufsteher, die ARD-Hitnacht jetzt wieder eine Woche für Sie aus den Studios von MDR Thüringen gesendet. Aus Erfurt, herzlich willkommen und eine schöne Zeit.

Die ARD-Hitnacht. Jetzt mit Problemen, die dürfte von Ihnen um diese Zeit, Sonntagabend, kurz nach 23:15 in dieser Art eigentlich keine haben. Auch da nicht, wenn man nichts mehr hasst, als sich zu verspäten. Und dann hupen andere noch wie 1000 Trompeten. Die Sonne brennt, im Auto ist heiß. Was für ein genial! Mambo, Herbert Grönemeyer. Lieblingshits in der ARD-Hitnacht.

Mambo, Herbert Grönemeyer war das. Wir trauern leider wieder mal um eine der ganz großen Stimmen der Musikgeschichte, Dennis Loch O'Leary. Der Loggin, legendäre Frontmann von Dr. Hook, der ist gestorben. Seine warme, unverwechselbare Stimme und sein ganz besonderer Charme, das wird unvergessen bleiben. Wir sagen Danke für den Soundtrack unseres Lebens. 76 ist er geworden. Und klar, hier kommt jetzt Musik von Dr. Hook. Ist übrigens auch ein Lieblingshit in der ARD-Hitnacht.

0: Es ist kurz nach 12:30. Guten Abend. Der Verkehrsservice in der ARD-Hitnacht. Die A7 Würzburg Richtung Fulda ist zwischen Bad Brückenau-Volkers und dem Dreieck Fulda gesperrt. Da gab es einen Unfall, dadurch Stau. Die Umleitung führt über die U65. A8 Stuttgart Richtung Karlsruhe. Zwischen Leonberg Ost und Leonberg West 4 Kilometer Stau. Dann haben wir die A40 Essen Richtung Duisburg. Die Strecke ist zwischen dem Kreuz Kaiserberg und dem Kreuz Duisburg gesperrt wegen Brückenarbeiten und zwar bis Dienstag früh. Und die A61 Mönchengladbach-Venlo ist zwischen dem Kreuz Mönchengladbach und Markenstein in beiden Richtungen bis morgen früh gesperrt, bis um 5. Und die A67 Darmstadt Richtung Mannheim ist zwischen Lorsch und dem Firnheimer Dreieck wegen Bauarbeiten auch bis morgen früh um 5 gesperrt. Die Umleitungsempfehlung: ab dem Darmstädter Kreuz über die parallel verlaufende A5 fahren.
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0: In dieser Nacht hören Sie anders. Mit mir. Ich bin Romy Anders. Hi.

0: ARD-Hitnacht@mdr.de. Aus Längerich in Westfalen schreiben ganz, ganz lieb Iris und Mario: Liebe Romy, weil wir morgen früh wegen Chefchen pünktlich parat stehen müssen, müssen wir leider spätestens um Mitternacht im Bett liegen. Heute noch ein bisschen Zeit, nur 20 Minuten. Bis dahin hören wir der schönen Musik sehr gern zu und wir wünschen Ihnen genug Nougat-Schokolade, Gummibärchen, Cola und Kaffee. Herzliche Grüße. Das ist ganz, ganz lieb von euch. Dankeschön, Iris und Mario. Ich bin ja auch bestens versorgt hier, ne? Nougat, Schokolade, Gummibärchen jetzt in der Nacht. Pflichtprogramm. Cola, alles da. Was mir noch fehlt, ist Kaffee. Aber kochen wir uns nachher hier auch in der Runde. Das muss schon sein. Kommen auch Sie gut durch die Nacht. Wir sind für Sie da.
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Die ARD-Hitnacht mit Ihren Mails. ard-hitnacht@mdr.de. Weil ich gerade davon geschwärmt habe, Nougat-Schokolade und Gummibärchen, Cola, alles was schön ungesund ist. Und das brauche ich immer zum Wachbleiben in der Nacht. Da schreibt doch gleich Gesundheitsexpertin Claudia aus Berlin. Und Claudia, Gesundheitsexpertin, ist absolut positiv gemeint. Claudia schreibt, hallo Romy, du weißt schon, was das alles an Zucker bedeutet. Gerade in der Nacht sollte man das lassen und eher Gesundes essen, wenn man überhaupt essen muss. Mohrrüben zum Beispiel oder frische Beeren, das ist viel besser. Eure Claudia aus Berlin. Danke für den Hinweis. Mohrrüben in der Nacht, das ist schon möglich, aber schöner ist Nougat-Schokolade. Apropos, ich esse ja auch nur Schokolade an den Wochentagen, die auf G enden. Und mittwochs. Ja.

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1: Um 0 Uhr mit Ronald Lessig. Gesundheitsministerin Warken sieht keine Gefahr einer Ebola-Pandemie. Die Weltgesundheitsorganisation hat wegen der Krankheitswelle in der Demokratischen Republik Kongo und in Uganda eine internationale Notlage ausgerufen. Warken sagte dazu im ARD-Bericht aus Berlin, dass helfe, um vor Ort schnell tätig werden zu können.
2: Dort hätte ein großes Nationalfest angestanden mit bis zu 2 Millionen Menschen vor Ort. Und da wollte man zuvorkommen, gegenüber der Bevölkerung kommunizieren, auch gewisse Maßnahmen besser rechtfertigen können. Und deswegen wurde jetzt schnell auch dieser Notstand ausgerufen. Es ist tatsächlich ein Virusstamm, für den es noch keine antivirale Therapie oder keinen Impfstoff gibt. Insofern ist es auch gut, da schnell gehandelt zu haben. Aber es hat jetzt keinerlei Auswirkungen auf Deutschland. Und dass wir jetzt weitere Warnstufen bekommen bis hin zu einer Pandemie, das halte ich für nahezu ausgeschlossen.
1: Gesundheitsministerin Warken. Bundesbildungsministerin Prien sieht Bund und Länder in der Verantwortung, die Bildungsgerechtigkeit zu verbessern. In einer internationalen Vergleichsstudie von UNICEF erreicht Deutschland Platz 25. Davor liegen auch Länder mit geringerer Wirtschaftskraft, wie zum Beispiel Rumänien. Kinder, die in Haushalten mit geringem Einkommen aufwachsen, sind in Deutschland häufiger krank und schlechter in der Schule, so das Kinderhilfswerk. Am besten geht es laut der Studie den Kindern in den Niederlanden und in Dänemark. US-Präsident Trump hat dem Iran noch einmal gedroht, das Land vollständig zu zerstören. Seit Anfang April gilt in dem Krieg eine von Trump zuletzt einseitig verlängerte Waffenruhe. Diese wird aber immer wieder gebrochen. Diplomatische Gespräche kommen kaum voran. Die SV Elversberg steigt in die Fußball-Bundesliga auf. Das Team aus dem Saarland gewann mit 3:0 gegen Münster und sicherte sich damit zum Saisonende Tabellenplatz 2. Auf Platz 3 und damit in die Relegation hat es Paderborn geschafft, durch ein 2:0 in Darmstadt. Abgestiegen in die dritte Liga sind Düsseldorf und Münster. Die deutsche Eishockeynationalmannschaft hat bei der WM erneut verloren. Im zweiten Vorrundenspiel unterlag das DEB-Team Lettland mit 0:2. Das dritte Spiel ist heute Abend gegen Gastgeber Schweiz. Das waren die Nachrichten. Das Wetter in Deutschland. Im Westen gelegentlich Schauer, sonst trocken und teilweise klar, vereinzelt Nebel, 11 bis 1 Grad. Tagsüber von Westen her kräftige Schauer oder Gewitter, im Osten trocken, bei bis zu 12 Grad in der Eifel und 22 Grad in Berlin. Am Dienstag wechselhaft mit Schauern 14 bis 21 Grad und am Mittwoch weiterhin wechselhaftes Schauerwetter bei 16 bis 22 Grad. Die Zeit, es ist 0:03.
3: Der Verkehrsservice in der ARD-Hitnacht. Die A7 Würzburg Richtung Fulda ist zwischen Bad Brückenau-Volkers und dem Dreieck Fulda gesperrt nach einem Unfall, dadurch Stau. Die Umleitung führt über die U65. A8 Stuttgart Richtung Karlsruhe ist zwischen Leonberg Ost und Leonberg West nicht gesperrt, dort gibt es aber 4 Kilometer Stau. Die A40 Essen Richtung Duisburg ist zwischen dem Kreuz Kaiserberg und dem Kreuz Duisburg wegen Brückenarbeiten gesperrt bis Dienstag früh, also bis morgen früh. Wir sind ja schon im Montag drin. Und wir haben die A61 Mönchengladbach-Venlo. Die Strecke ist zwischen dem Kreuz Mönchengladbach und Mackenstein in beiden Richtungen gesperrt bis um 5 nachher. Die A67 Darmstadt Richtung Mannheim ist zwischen Lorsch und im Firnheimer Dreieck wegen Bauarbeiten auch bis um 5 gesperrt. Die Umleitungsempfehlung: ab dem Darmstadter Kreuz über die parallel verlaufende A5 fahren.
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Aber Waterloo, die neue Woche hat begonnen. Wir sind drin im Montag, heute, der 18. Mai. Eine schöne neue Woche wünschen wir Ihnen, auf dass alles soweit läuft und gut wird. Die ARD-Hitnacht, jetzt mit Musik von Falco, der Kommissar.

Vielen, vielen Dank für die lieben Nachrichten bei uns in der ARD Hitnacht, ard-hitnacht@mdr.de. Meine Nougat-Schokolade jetzt in der Nacht, also das erhitzt ja schon sehr die Gemüter. Claudia aus Berlin, die hat ja vorhin geschrieben, die findet das überhaupt nicht gut. So was Süßes, Ungesundes jetzt um diese Zeit. Frank hat daraufhin gleich geschrieben, das kann man doch alles machen. Es kommt insgesamt auf eine ausgewogene Ernährung, gerade auch am Tage an. Frank, absolut, da bin ich bei Ihnen. Und der Jochen aus Halle, der schreibt ganz cool, esst doch, was ihr wollt. Wichtig ist nur die Bewegung, jetzt in der Nacht. Jochen, an was für eine Art Bewegung haben Sie denn da genau gedacht? Ich meine, die Hand in Richtung Schokolade zu heben, mit den Fingern ein Stück abzubrechen, um es dann in Richtung Mund zu führen, da fängt ja die Bewegung schon an.

0: Eine Minute nach 12:30. Hier ist der Verkehrsservice in der ARD-Hitnacht. Und da haben wir immer noch die A7, Würzburg Richtung Fulda, zwischen Bad Brückenau-Volkers und dem Dreieck Fulda 3 Kilometer Stau. A8, Stuttgart Richtung Karlsruhe, zwischen Leonberg-Ost und Leonberg-West 4 Kilometer Stau. Und die A40, Essen Richtung Duisburg, ist zwischen dem Kreuz Kaiserberg und dem Kreuz Duisburg wegen Brückenarbeiten gesperrt bis morgen früh. Die A61 Mönchengladbach-Venlo ist zwischen dem Kreuz Mönchengladbach und Mackenstein in beiden Richtungen bis nachher um 5 gesperrt. Und die A67 Darmstadt Richtung Mannheim ist zwischen Lorsch und dem Firnheimer Dreieck wegen Bauarbeiten auch bis um 5 gesperrt. Die Umleitungsempfehlung ab dem Darmstädter Kreuz über die parallel verlaufende A5. Und ihr Lieben unterwegs, aufpassen, wir haben soeben einen Falschfahrer reinbekommen. Falschfahrer auf der A8 Neunkirchen Saarlouis. Zwischen Merchweiler und Nalbach kommt Ihnen ein Falschfahrer entgegen. Bitte äußerst rechts fahren, nicht überholen. Wir melden, wenn die Gefahr vorüber ist. Ein Falschfahrer auf der A8 Neunkirchen Saarlouis. Zwischen Merchweiler und Nalbach kommt Ihnen ein Falschfahrer entgegen. Bitte äußerst rechts fahren. Und außerdem noch die A352, die ist frisch reingekommen, Hannover West Richtung A7. Zwischen Langenhagen-Kaltenweide und dem Dreieck Hannover Nord 2 Kilometer Stau nach einem Unfall. Passen Sie schon auf, kommen Sie gut und sicher und gesund an.
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0: Anders diese Nacht mit mir. Ich bin Romy Anders und grüß Sie. Hi.

Achtung Autofahrer, leider ist er immer noch aktuell. Der Falschfahrer auf der A8 Neunkirchen-Saarlouis. Zwischen Merchweiler und Nalbach kommt Ihnen ein Falschfahrer entgegen. Bitte äußerst rechts fahren und nicht überholen. Falschfahrer auf der A8 Neunkirchen-Saarlouis. Zwischen Merchweiler und Nalbach kommt Ihnen ein Falschfahrer entgegen.

Soeben kam die Entwarnung im Verkehrsservice der ARD nach. Die Entwarnung für die A8 Neunkirchen-Saarlouis. Da ist kein Falschfahrer mehr zwischen dem Dreieck Friedrichsthal und Nalbach.

Moon, an Angel, Musik von der Kelly Family. 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Bernd Michael hat uns geschrieben zum Thema Süßigkeiten in der Nacht. Das Naschen finden ja nun nicht alle gut, ne, weil es auch klar ungesund ist, der viele Zucker. Und Bernd Michael schreibt, hallo, Gummibärchen sind keine Süßigkeiten, sondern gut für die Gelenke. Schokolade ist gut fürs Gemüt. Da bin ich ganz bei Ihnen. Man kann sich das alles schönreden. Wir Bergsteiger haben auch immer Schokolade dabei für die Bewegung. Könnten Sie vielleicht die passende Musik spielen. Allen Hörern eine entspannte Nacht von Bernd Michael. Das hier ist ein guter Beat, ne? Für ein paar Kniebeuge, nicht zu schnell und schön gemütlich paar Liegestütze hinterher. Los geht's. Der Nachtsport ist eröffnet in der ARD-Hitnacht. Und dann geht es auch mit dem Genuss. Sehr schön, dass wir Sie begleiten dürfen in diesem Montag. Willkommen in der ARD-Hitnacht.

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1: Um 1 Uhr mit Ronald Lessig. Verdi-Chef Wernicke hat Bundeskanzler Merz vorgeworfen, bisher keine Einigkeit mit den Gewerkschaften gesucht zu haben. In der ARD-Sendung Bericht aus Berlin hat sich Wernicke zu den Reformplänen der Regierung geäußert. Dabei sagte der Verdi-Chef, dass es unter den Vorgängern von Merz, Merkel und Scholz, regelmäßig Austauschrunden im Kanzleramt gegeben habe. Wernicke hat zugleich Kompromissbereitschaft signalisiert. Er lehnt es aber zum Beispiel ab, den Kündigungsschutz zu lockern oder das Renteneintrittsalter zu erhöhen. Vor dem Treffen der Finanzminister der G7-Gruppe hat Bundesfinanzminister Klingbeil auf ein schnelles Ende des Iran-Krieges gedrängt. Dieser und die Blockade der Straße von Hormus schaden ihm zufolge der wirtschaftlichen Entwicklung massiv. Klingbeil sagte, die G7 seien der richtige Rahmen, um mit den USA und den weiteren G7-Staaten über diese Fragen zu sprechen. Weiteres Thema des Treffens soll die Lage in der Ukraine sein. Gesundheitsministerin Warken sieht keine Gefahr einer Ebola-Pandemie. Die Weltgesundheitsorganisation hat wegen der Krankheitswelle in der Demokratischen Republik Kongo und in Uganda eine internationale Notlage ausgerufen. Warken sagte dazu im ARD-Bericht aus Berlin, das helfe, um vor Ort schnell tätig werden zu können.
2: Dort hätte ein großes Nationalfest angestanden mit bis zu 2 Millionen Menschen vor Ort. Und da wollte man zuvorkommen, gegenüber der Bevölkerung kommunizieren, auch gewisse Maßnahmen besser rechtfertigen können. Und deswegen wurde jetzt schnell auch dieser Notstand ausgerufen. Es ist tatsächlich ein Virusstamm, für den es noch keine antivirale Therapie oder keinen Impfstoff gibt. Insofern ist es auch gut, da schnell gehandelt zu haben. Aber es hat jetzt keinerlei Auswirkungen auf Deutschland, und dass wir jetzt weitere Warnstufen bekommen bis hin zu einer Pandemie, das halte ich für nahezu ausgeschlossen.
1: Gesundheitsministerin Warken. Die SV Elversberg steigt in die Fußball-Bundesliga auf. Das Team aus dem Saarland gewann mit 3:0 gegen Münster und sicherte sich damit zum Saisonende Tabellenplatz 2. Auf Platz 3 und damit in die Relegation hat es Paderborn geschafft durch ein 2:0 in Darmstadt. Abgestiegen ist in die dritte Liga Düsseldorf und auch Münster. Die Eishockey-Nationalmannschaft hat bei der WM erneut verloren. Im zweiten Vorrundenspiel unterlag das DEB-Team Lettland mit 0:2. Das waren die Nachrichten. Das Wetter in Deutschland. Im Westen Schauer, sonst trocken oder klar, gelegentlich Nebel, bei 11 bis 1 Grad. Tagsüber von Westen her Schauer oder Gewitter, im Osten trocken, bei bis zu 12 Grad in der Eifel und 22 Grad in Berlin. Am Dienstag wechselhaft bis 21 Grad. Es ist 1:03 Uhr.
3: Und hier ist der Verkehrsservice in der ARD-Hitnacht. A7, Würzburg Richtung Fulda, zwischen Bad Brückenau-Volkers und dem Dreieck Fulda, 3 Kilometer Stau. Die A40, Essen Richtung Duisburg, ist zwischen dem Kreuz Kaiserberg und dem Kreuz Duisburg gesperrt, wegen Brückenarbeiten bis morgen früh. A61, Mönchengladbach-Venlo, die Strecke ist zwischen dem Kreuz Mönchengladbach und Markenstein gesperrt in beiden Richtungen, bis nachher um 5, noch 4 Stunden. Und die A67, Darmstadt Richtung Mannheim, ist zwischen Lorsch und dem Firnheimer Dreieck wegen Bauarbeiten auch bis um 5 gesperrt. Es gibt eine Umleitungsempfehlung, und zwar ab dem Darmstädter Kreuz über die parallel verlaufende A5 zu fahren. Und dann haben wir noch die A352, Hannover West Richtung A7, zwischen Langenhagen, Kaltenweide und dem Dreieck Hannover Nord, 2 Kilometer Stau nach einem Unfall.
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3: Anders, mein Name. Romy Anders. Hi und willkommen. Sie hören die ARD-Hitnacht.

Das Wochenende ist schon wieder vorbei, leider. Heute ist der 18. Mai. Einen guten Start in den Montag. Das wünscht Ihnen das gesamte Team der ARD Hitnacht. 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

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Also wenn Sie Fragen möchten, jetzt in der Nacht, haben wir alle Zeit der Welt, die auch zu beantworten. Wie zum Beispiel auch die Frage von unserem Hörer Thomas aus dem Schwarzwald. Er schreibt: Liebe Romy, mich treibt seit deiner letzten Sendung eine Frage an dich um. Ich höre dich ja gerne auch auf MDR Thüringen. Kurz zur Erklärung für Sie, die ARD-Hitnacht senden wir in dieser Woche aus Erfurt, aus den Studios von MDR Thüringen. So, zurück zu Thomas, der eben auch gerne MDR Thüringen hört, das ist schön. Er fragt: Moderierst du eigentlich lieber am Tage oder bist du lieber die Königin der Nacht? Smiley, liebe Grüße. Thomas, Königin der Nacht, das klingt schon sehr interessant und da hat man ja auch so eine kleine Sonderstellung, ja, das ist cool. Und klar ist die Arbeit nachts eine ganz andere als am Tage. Das ist schon eine andere Atmosphäre. Wir sind jetzt auch nicht ganz so viele hier im Studio wie am Tag. Kennt jeder, der auch Nachtschicht hat, man sieht weniger Kollegen, ist auch ein Stück weit gemütlicher, entspannter. Am Tage zu arbeiten hat natürlich den Vorteil, dass man einfach mal gut ausgeschlafen ist. Und wir alle wissen, guter Schlaf, ja, guter Schlaf macht einfach sexy. Sehr sexy. Voila, Marius Müller-Westernhagen.

0: Es wird 13:30. Der Verkehrsservice in der ARD-Hitnacht. A7 Würzburg Richtung Fulda zwischen Bad Brückenau-Volkers und dem Dreieck Fulda 3 Kilometer Stau. Die A40 Essen Richtung Duisburg ist zwischen dem Kreuz Kaiserberg und Kreuz Duisburg gesperrt wegen Brückenarbeiten. Die A61 Mönchengladbach-Venlo ist zwischen dem Kreuz Mönchengladbach und Mackenstein in beiden Richtungen gesperrt bis 17:00 nachher. Und die A67 Darmstadt Richtung Mannheim ist zwischen Lorsch und dem Firnheimer Dreieck wegen Bauarbeiten bis 17:00 gesperrt. Es gibt eine Umleitungsempfehlung, und zwar ab dem Darmstädter Kreuz über die parallel verlaufende A5 zu fahren.
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0: Wir grüßen alle, die noch unterwegs sein müssen oder unterwegs sein wollen. Auch ihr Lieben im LKW. Der Achim hat nämlich gerade geschrieben, zum Wachbleiben braucht er keine Süßigkeiten. Für Achim reichen vollkommen 8 Tassen Kaffee, eine Schachtel Zigaretten und super gut gelaunte Leute im Radio. So kann man die ganze Nacht LKW fahren, schreibt er. Achim, wir sind bei Ihnen und wünschen euch allen unterwegs eine sichere Fahrt. Kommt gut an.

0: I'm so excited. Musik von den Pointer Sisters. Liebe Nachtschwärmer, ihr lieben Frühaufsteher, hier ist die ARD Hitnacht. Und es ist nicht so warm in dieser Nacht, muss man sagen. Viele haben auch die Blumen noch mal reingeholt. Teils haben wir Bodenfrost. Aber es soll schöner werden jetzt von Tag zu Tag. Wärmer werden mit Sonnenschein. Ein bisschen Regen ist freilich noch mit dabei. Aber auch die Sonne kommt raus. Um die 20 Grad die nächsten Tage, beziehungsweise knapp drüber. Und ab Mittwoch sind wir dann auch in der Nacht wieder zweistellig unterwegs. Also das wird eine wirklich nette Maiwoche. Pfingsten soll es ja richtig, richtig schön werden. Leute, die Vorfreude ist die schönste. Freuen wir uns auf das, was da vor uns liegt.
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1: Um 2 Uhr mit Ronald Lessig. Verdi-Chef Wernicke hat Bundeskanzler Merz vorgeworfen, bisher keine Einigkeit mit den Gewerkschaften gesucht zu haben. In der ARD-Sendung Bericht aus Berlin hat sich Wernicke zu den Reformplänen der Bundesregierung geäußert. Dabei sagte der Verdi-Chef, dass es unter den Vorgängern von Merz, Merkel und Scholz regelmäßig Austauschrunden im Kanzleramt gegeben habe. Wernicke hat zugleich Kompromissbereitschaft signalisiert. Er lehnt es aber zum Beispiel ab, den Kündigungsschutz zu lockern oder das Renteneintrittsalter zu erhöhen. Vor dem Treffen der Finanzminister der G7-Gruppe hat Bundesfinanzminister Klingbeil auf ein schnelles Ende des Iran-Krieges gedrängt. Dieser und die Blockade der Straße von Hormus schaden ihm zufolge der wirtschaftlichen Entwicklung massiv. Klingbeil sagte, die G7 seien der richtige Rahmen, um mit den USA und den weiteren G7-Staaten über diese Fragen zu sprechen. Weiteres Thema des Treffens soll die Lage in der Ukraine sein. Die Weltgesundheitsversammlung beginnt im Zeichen eines internationalen Gesundheitsnotstands. Den hat die Weltgesundheitsorganisation wegen des Ebola-Ausbruchs in Uganda und der Demokratischen Republik Kongo ausgerufen. Aus Genf Katrin Hondl.
2: In diesen Zeiten sei es wichtig, dass die WHO gestärkt werde, sagte in Genf Bundesgesundheitsministerin Warken, CDU. Bei einem Treffen mit WHO-Generaldirektor Tedros versprach sie eine zusätzliche finanzielle Unterstützung von 25 Millionen Euro aus Deutschland. Thema beim Jahrestreffen der Mitgliedstaaten wird unter anderem der künftige Kurs der WHO sein, etwa die Umsetzung einer globalen Gesundheitsstrategie bis 2028.
1: Die SV Elversberg steigt in die Fußball-Bundesliga auf. Das Team aus dem Saarland gewann mit 3:0 gegen Münster und sicherte sich zum Saisonende Tabellenplatz 2. Auf Platz 3 und damit in die Relegation hat es Paderborn geschafft durch ein 2:0 in Darmstadt. Abgestiegen in die dritte Liga sind Düsseldorf und Münster. Die Eishockey-Nationalmannschaft hat bei der Weltmeisterschaft in der Schweiz einen schweren Rückschlag im Kampf um das Viertelfinale erlitten. Das Team von Bundestrainer Kreis verlor auch das 2. Vorrundenspiel. In Zürich gab es gegen Lettland ein 0:2. Bereits